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1: Ich bin Katrin Müller. Der Hausärztinnen- und Hausärzteverband warnt vor einem möglichen Zusammenbruch der Versorgung. Bundesgesundheitsminister Linnemann müsse umgehend handeln, fordert der Co-Vorsitzende Blumenthal Bayer in Berlin. Ihm zufolge gibt es viel Angst in den Praxen. Man sei durchgeschüttelt, die Situation unübersichtlich.
2: Wer hilft bei Schnupfen, Grippe und anderen Wehwehchen, wenn es den Hausarzt um die Ecke nicht mehr gibt? Schon jetzt ist die Versorgung in einigen Teilen Deutschlands stark unter Druck. Jeder Vierte gibt in einer Umfrage des Hausärzteverbands an, dass sich die Situation in den letzten 5 Jahren verschlechtert hat. Das dürften die Sparmaßnahmen der Bundesregierung nur noch verschärfen. Mehr als 60% der Mediziner erwarten längere Wartezeiten und weniger Zeit für ihre Patienten. Deshalb fordert der Verband vom Gesundheitsminister bessere Rahmenbedingungen und weniger Bürokratie. Tanja Wagner, Nachrichtenredaktion.
1: Im Osten der Schweiz sind bei einem Unfall eines niederländischen Reisebusses mehrere Menschen ums Leben gekommen. Weitere Personen wurden verletzt, wie die Polizei mitteilte. Der Unfall ereignete sich demnach im Kanton Graubünden. Rund 50 Menschen saßen wohl im Bus. Der krachte plötzlich gegen eine Leitplanke, kippte um und blieb auf der Seite liegen. Im Bundestag endet heute die erste Lesung der Haushaltspläne der Bundesregierung für das kommende Jahr. Unter anderem redet noch Arbeitsministerin Baas. Sie ist für die umstrittene Rentenreform zuständig. Nur einer von vielen Punkten, der von der Opposition kritisiert wird.
3: Als die Rentenkommission ihre Reformvorschläge vorgelegt hat, sagten Kanzler Merz und Arbeitsministerin Baas, genauso machen wir das, und zwar alles. Inzwischen stellt aber auch Baas etwa das geplante Aus der abschlagsfreien Rente nach 45 Beitragsjahren wieder in Frage. Würde die Regierung damit eingehen auf Bedenken der Bevölkerung, die sich im AfD-Sieg bei der Landtagswahl in Sachsen-Anhalt ausgedrückt haben, oder zeigen neue interne Diskussionen, dass Union und SPD nichts auf die Reihe bekommen? Darüber wird im Bundestag heute gestritten werden. Aus Berlin, Jan-Henna Reitze.
1: Zum Fußball. In der Champions League ist der FC Bayern erfolgreich in die Ligaphase gestartet. Gegen den norwegischen Verein Bodø/Glimt gewannen die Münchner in der heimischen Allianz Arena mit 5:0. RB Leipzig dagegen hat sein Auswärtsspiel gegen Como 1907 mit 1:4 verloren.
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1: Zum Wetter, die aktuelle Vorhersage des Deutschen Wetterdienstes. Die Nacht über ziemlich kühl bei Tiefstwerten zwischen 11 und 3 Grad. Dazu ziehen im Nordwesten und Westen dichtere Wolkenfelder auf und es kann etwas regnen. Tagsüber bleibt es dort auch meist bewölkt und es muss mit Regenschauern gerechnet werden. Auch in Südostbayern kann es anfangs nass werden. Ansonsten wird es oft sonnig bei 17 bis 25 Grad maximal.
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1: Ich bin Katrin Müller. Alarmierende Details zum mutmaßlichen Stromsaboteur. Ermittler haben nach Angaben von NRW-Innenminister Reul im Wohnwagen des 48-Jährigen ein Notizbuch gefunden. Darin hatte der Mann handschriftlich mehr als 160 weitere Anschlagsziele vermerkt.
2: Es seien durch die Festnahme des Verdächtigen womöglich immer weitere Anschläge auf die Stromnetze verhindert worden, gibt sich der NRW-Innenminister überzeugt. Inzwischen wissen die Fahnder auch von 7 Lagern des Mannes. Bei einigen sei die Polizei bereits fündig geworden. Über 40 Abschussvorrichtungen für Raketen wurden in NRW, Brandenburg und Sachsen sichergestellt. Alles ziemlich professionell, sagt Reul. Auch wurden Substanzen zum Bau von Sprengsätzen entdeckt. In einem seiner Bekennerschreiben gibt der Mann den Kampf gegen die Stromerzeugung aus fossilen Brennstoffen als Motiv an. Tanja Wagner, Nachrichtenredaktion.
1: Bundesgesundheitsminister Linnemann strebt mehr Effizienz in der medizinischen Versorgung und der Pflege an. Es werde sehr viel Geld für Gesundheit ausgegeben, man bekomme dafür an zu vielen Stellen aber nicht die Versorgung, die die Menschen zu Recht erwarten, sagte er in seiner ersten Rede als Ressortchef im Bundestag. Der Verband der Hausärztinnen und Hausärzte forderte von Linnemann dagegen schnelle Reformen zur Stabilisierung der hausärztlichen Versorgung. Die islamistischen Terroranschläge vom 11. September 2001 in den USA sind heute genau 25 Jahre her. Es gibt verschiedene Gedenkveranstaltungen. Der

0: Tag hatte die Weltordnung in Frage gestellt.
1: In New York und in anderen Orten der USA wird heute den tausenden Opfern der Anschläge gedacht. Am Ground Zero, dort wo die Zwillingstürme einmal standen, sollen die Namen der Opfer verlesen werden. Am 11. September 2001 entführten Terroristen insgesamt 4 Flugzeuge. 2 davon flogen in die Türme des World Trade Centers in New York, ein weiteres in das Pentagon nahe Washington. Ein 4. wurde von den Passagieren zum Absturz gebracht, die dadurch einen weiteren Anschlag vermieden. Aus New York, Anne Pollmann.
0: Zum Fußball. Nächster Auftaktsieg für den FC Bayern München in der Champions League. Die Münchner gewannen 5:0 gegen Bodø Glimt aus Norwegen. Niederlage dagegen für RB Leipzig. Die Sachsen unterlagen beim italienischen Debütanten Como 1907 deutlich mit 1:4.
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0: Zum Wetter, die aktuelle Vorhersage des Deutschen Wetterdienstes. Meist wolkig oder gering bewölkt, örtlich kann sich Nebel bilden. Im Nordwesten und Westen kann es nass werden, auch von den Alpen bis nach Niederbayern gebietsweise Regen. Die Tiefstwerte liegen zwischen 11 und 3 Grad, an der See milder. In den Tälern der Mittelgebirge lokal Frost in Bodennähe. Den Tag über dann meist sonnig und trocken, bei Höchstwerten zwischen 17 und 25 Grad. Regenschauer nur im Westen und Nordwesten und anfangs im Südosten von Bayern.
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1: Ich bin Katrin Müller. Im Osten der Schweiz sind bei einem Unfall eines niederländischen Reisebusses mehrere Menschen ums Leben gekommen. Weitere Personen wurden verletzt, wie die Polizei mitteilte. Der Unfall ereignete sich demnach im Kanton Graubünden. Rund 50 Menschen saßen wohl im Bus. Der krachte plötzlich gegen eine Leitplanke, kippte um und blieb auf der Seite liegen. Bundesinnenminister Dobrindt warnt vor weiteren möglichen Anschlägen in Deutschland. Nach Einschätzung der Bundesregierung geht dabei auch von Russland eine hybride Bedrohung aus, etwa durch Sabotage, Cyberangriffe und Einflussnahme. Dobrindt rechnet zudem mit dem Einsatz sogenannter Wegwerfagenten, die für einzelne Aktionen angeworben werden.
2: Deutschland muss jeden Tag weiter mit Anschlagsszenarien rechnen, sagt Dobrindt. Als Beispiel nennt er einen versuchten Brandanschlag in München, bei dem zwei Tatverdächtige Brandsätze in Richtung von Gebäuden mit Rüstungsbezug geworfen haben sollen. Auch hinter dem versuchten Drohnenangriff am Flughafen Leipzig-Halle sollen solche angeworbenen Helfer stecken. Laut der Bundesregierung übernehmen sogenannte Wegwerfagenten einfache Spionage-, Sabotage- oder Propagandaaufgaben und können im Fall einer Enttarnung den eigentlichen Auftraggeber oft gar nicht benennen. Babette Büchner, Nachrichtenredaktion.
1: Der frühere Unionsfraktionschef Spahn hat sich bei den CDU-Mitgliedern seines Wahlkreises für seinen Umgang mit der Leihmutterschaft seines Sohnes entschuldigt. Er räumte ein, seine veränderte Haltung zu dem Thema nicht rechtzeitig öffentlich gemacht zu haben. Ende Juli war Spahn deshalb als Fraktionsvorsitzender zurückgetreten.
3: Spahn schreibt, er sei zu feige gewesen, bei dem sensiblen Thema offen Farbe zu bekennen. Mit seinem Mann habe er über Jahre verschiedene Wege zur Familiengründung abgewogen, dabei habe sich seine Haltung zur Leihmutterschaft verändert. Diesen Prozess habe er aber nicht erklärt. Er habe eine schwierige Debatte vermeiden wollen und dadurch am Ende eine noch schwierigere ausgelöst. Das bedauere er zutiefst. Thomas Pleskin, Nachrichtenredaktion.
1: Zum Fußball. Nächster Auftaktsieg für den FC Bayern München in der Champions League. Die Münchner gewannen 5:0 gegen Bodø/Glimt aus Norwegen. Niederlage dagegen für RB Leipzig. Die Sachsen unterlagen beim italienischen Debütanten Como 1907 deutlich mit 1:4.
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1: Zum Wetter, die aktuelle Vorhersage des Deutschen Wetterdienstes. Meist wolkig oder gering bewölkt, örtlich kann sich Nebel bilden. Im Nordwesten und Westen kann es nass werden, auch von den Alpen bis nach Niederbayern gebietsweise Regen. Die Tiefstwerte liegen zwischen 11 und 3 Grad, an der See milder. In den Tälern der Mittelgebirge lokal Frost in Bodennähe. Den Tag über dann meist sonnig und trocken, bei Höchstwerten zwischen 17 und 25 Grad. Regenschauer nur im Westen und Nordwesten und anfangs im Südosten von Bayern.
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1: Zum Wetter, die aktuelle Vorhersage des Deutschen Wetterdienstes. Meist wolkig oder gering bewölkt, örtlich kann sich Nebel bilden. Im Nordwesten und Westen kann es nass werden, auch von den Alpen bis nach Niederbayern gebietsweise Regen. Die Tiefstwerte liegen zwischen 11 und 3 Grad, an der See milder. In den Tälern der Mittelgebirge lokal Frost in Bodennähe. Den Tag über dann meist sonnig und trocken, bei Höchstwerten zwischen 17 und 25 Grad. Regenschauer nur im Westen und Nordwesten und anfangs im Südosten von Bayern.
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0: Genauso machen wir das, und zwar alles. Inzwischen stellt aber auch Baas etwa das Geplante aus der abschlagsfreien Rente nach 45 Beitragsjahren wieder in Frage. Würde die Regierung damit eingehen auf Bedenken der Bevölkerung, die sich im AfD-Sieg bei der Landtagswahl in Sachsen-Anhalt ausgedrückt haben, oder zeigen neue interne Diskussionen, dass Union und SPD nichts auf die Reihe bekommen? Darüber wird im Bundestag heute gestritten werden. Aus Berlin Jan-Henna Reitze.
1: Im Osten der Schweiz sind bei einem Unfall eines niederländischen Reisebusses mehrere Menschen ums Leben gekommen. Weitere Personen wurden verletzt, wie die Polizei mitteilte. Der Unfall ereignete sich demnach im Kanton Graubünden.
2: Rund 50 Menschen saßen wohl im Bus, als es zu dem folgenschweren Unfall kam. Sie waren Berichten zufolge auf dem Weg nach Österreich und zu einem Tagesausflug in der Schweiz. Der endete in einer Katastrophe. Laut Polizei krachte der Reisebus gegen eine Leitplanke, kippte um und blieb auf der Seite liegen. Die niederländische Reiseorganisation, für die der Bus unterwegs war, ist erschüttert. Unsere Gedanken sind bei allen Betroffenen und ihren Angehörigen, hieß es in einer Stellungnahme. Katrin Müller, Nachrichtenredaktion.
1: 25 Jahre nach den terroristischen Anschlägen auf die USA gedenken Amerikaner und Amerikanerinnen heute der Opfer des 11. September 2001. US-Präsident Donald Trump wird bei einer Gedenkveranstaltung am Pentagon erwartet. In New York sollen Angehörige am Ort des Anschlags die Namen der Getöteten vorlesen. Bei den Terroranschlägen vom 11. September kamen fast 3000 Menschen ums Leben, als Terroristen des islamischen Netzwerks Al-Qaida 4 Flugzeuge entführten und 2 davon in die Türme des World Trade Centers steuerten. Zum Sport. Nächster Auftaktsieg für den FC Bayern München in der Champions League. Die Münchner gewannen 5:0 gegen Bodø Glimt aus Norwegen. Niederlage dagegen für RB Leipzig. Die Sachsen unterlagen beim italienischen Debütanten Como deutlich mit 1:4.
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4: Heute Morgen ist es noch neblig trüb. Im Laufe des Vormittages gibt es eine Mischung aus Wolken und Sonnenschein. Es bleibt trocken und die Temperaturen, die steigen heute auf 20 bis 23 Grad.
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5: Guten Morgen, 6:03. Ich habe schon 2 Meldungen. Einmal von der A4 Frankfurt Richtung Dresden. In der Abfahrt Chemnitz Ost, da befindet sich Öl auf der Fahrbahn, da bitte aufpassen. Und die A72 Richtung Leipzig zwischen Chemnitz-Rottluff und Kreuz Chemnitz, da ragt die Schutzplanke im Baustellenbereich in die linke Fahrspur hinein. Also sehr gefährlich. Bitte gut aufpassen. Blitzer habe ich noch keine Meldung. Da warte ich wieder auf eure Blitzermeldung an die WhatsApp 0341 358 83095. Allen, die schon unterwegs sind, gute Fahrt.

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1: Ja, und nochmal einen wunderschönen guten Morgen. Und heute kann ich sagen, hey, cool, es ist Freitag. Ja, wir haben uns wieder mal durch die ganze Woche gehangelt. Und dann bin ich auch gleich in meinen Termin des Tages, der 11. September. Ihr habt es gerade gehört, das ist natürlich 9-11. Der Tag heute, der 11. September. Aber es sind auch noch andere Tage. Also, naja, der ist ein schlimmer Tag eigentlich in der Erinnerung, der 11. September. Aber keine Nachrichten sind gute Nachrichten. Tag ist heute, stimmt, besser gar keine als schlechte Nachrichten. Und mach dein Betttag. Denn Schlafforschende, die sind sich einig, dass eine aufgeräumte Umgebung und ein ordentlicher Ruheplatz für einen besseren Schlaf sorgen. Also daher sollte man unbedingt nicht vergessen, täglich sein Bett zu machen. Also die Tätigkeit verhilft auch zu einem guten Einstand in den Tag. Guten Morgen.

0: da ist es schon wieder Zeit, in die Sterne zu schauen. Und heute an diesem 11. September, ich wünsche mir immer kosmische Unterhaltung. Aber heute ist nämlich Neumond. Und bei Neumond, das ist vielleicht auch schon mal ein Tipp, sollte man vor allem keine endgültigen Schlussstriche ziehen oder große abrupte Enden besiegeln, weil ja, da der Neumond ja für einen Neubeginn steht. Es ist die falsche Zeit, um Beziehungen oder wichtige Projekte endgültig abzubrechen. Ihr wisst ja, wie die Sache mit dem Mond ist. Der Mond steht genau zwischen der Erde und der Sonne, wodurch seine von der Erde aus sichtbare Seite komplett im Schatten liegt. Ja, und der Mond am Himmel dunkel und unsichtbar bleibt. 5.27 Uhr ist es passiert. Also, der Neumond steht am Himmel und geht mit der Sonne auf und unter, normalerweise, ja. Also, deswegen, jetzt gucken wir aber erstmal, was mit unserem Tageshoroskop heute, ja, was wir vielleicht beachten sollten.
1: Widder. Dieser Tag eignet sich hervorragend, um liegengebliebene Arbeiten zu erledigen. Ihr Energiepegel ist hoch.
2: Stier.
1: Ärgern Sie sich nicht, wenn Sie ein Glas fallen lassen oder die Wohnungsschlüssel verlegen. Heute ist zwar kein schwarzer Tag, aber Sie dürften doch kleineren Unannehmlichkeiten begegnen.
2: Zwillinge.
1: Sie sind zu stolz, um Hilfe anzunehmen. Daran sollten Sie arbeiten. Ihre Bekannten helfen Ihnen sicherlich gerne und lösen mit Ihnen die problematischen Thematiken.
2: Krebs.
1: Heute stecken Sie voller Lebensfreude und können jede Menge Spaß haben. Leben Sie Ihre Gefühle ruhig aus und tun Sie Dinge, die Ihnen Freude bereiten.
2: Löwe.
1: In Liebesdingen stehen die Sterne nicht optimal. Stecken Sie den Kopf aber nicht in den Sand. Gehen Sie raus und zeigen Sie sich.
2: Jungfrau.
1: Heute sind Sie sehr fantasievoll, was sich positiv auf jede kreative Tätigkeit auswirkt. Ein Sonnenuntergang oder Musik können zu einem tiefen Erlebnis werden.
2: Waage.
1: Andere beneiden Sie um Ihr Leben, um Ihr Aussehen und Ihr Liebesglück. Treten Sie diesen Menschen selbstbewusst gegenüber. Sie haben immerhin nichts geschenkt bekommen.
2: Skorpion.
1: Heute fordern Ihre ganz persönlichen Bedürfnisse Gehör. Versuchen Sie also nicht, besonders vernünftig und leistungsfähig zu sein.
2: Schütze.
1: Sie fühlen sich gesund und fit. Achten Sie auch weiterhin auf eine ausgeglichene Lebensweise.
2: Steinbock.
1: Heute denken Sie außergewöhnlich bodenständig und vernünftig. Sie wägen sowohl Ihre als auch die Aussagen anderer ab und beurteilen sie.
2: Wassermann.
1: Die Sonne dürfte heute für Sie scheinen. Sie wissen, was Sie wollen, treten selbstbewusst auf und haben entsprechend Erfolg. Nutzen Sie den Tag, um Entscheidungen zu treffen.
2: Fische.
1: Sie erwarten von Ihren Bekannten Verständnis, welches diese Ihnen nicht entgegenbringen können, weil Sie nicht wissen, was mit Ihnen los ist. Sprechen Sie es offen aus und sorgen Sie für Unterstützung.

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1: Ja, der 11. September, das ist so in den Köpfen der Menschen, der 11. September. 2001, da fliegt die Terrororganisation Al-Qaida mit entführten Flugzeugen in das World Trade Center in New York. Ein weiteres Flugzeug rast in das Pentagon, ein viertes stürzt ab, fast 3000 Menschen sterben. Außerdem gibt es mehr als 6000 Verletzte. Der damalige US-Präsident George W. Bush kündigte Vergeltung an und startet einen Feldzug gegen Al-Qaida in Afghanistan. Der Militäreinsatz, auch unterstützt durch Deutschland, endet 20 Jahre später im August 2021. An der Stelle des früheren World Trade Centers steht heute das One World Trade Center, zu dessen Füßen befindet sich das 9/11 Memorial Museum zur Erinnerung an die Anschläge. So, es gibt aber auch noch am 11. September die Gründung des WWF. Das war auch der 11. September, nämlich 1961. Da wird in der Schweiz die Tier- und Naturschutzorganisation World Wildlife Fund, WWF kurz, gegründet. Und das Logo der Organisation, das ist der große Panda. Und Bernhard Prinz der Niederlande übernimmt das Amt des ersten WWF-Präsidenten. Die Organisation engagiert sich anfangs für bedrohte Wildtiere, erweitert aber schon bald den Fokus auf den Erhalt des gesamten Ökosystems. 1986 erfolgt die Umbenennung und Worldwide Fund for Nature. Mittlerweile ist der WWF eine der größten Naturschutzorganisationen der Welt und in fast 100 Ländern sind sie aktiv. So, die Zeit, die rennt auch. Gleich ist es 6.26 Uhr und wir haben es dann 6:30 nach meinem nächsten Song. Und das bedeutet die ersten regionalen Nachrichten aus unserem Sachsenland für euch hier aus dem Sekundretu-Studio Mackleberg. Ich bin die Antje und ja, freue mich wieder auf die nächsten Stunden bis 10 Uhr hier im Morgenwecker.

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3: Ich bin Thorsten Weikert. Verstärkter Schutz für bedrohte Tierarten. Freiberger Tafel startet nach 4 Monaten neu. Weniger untergebrachte Wohnungslose in Sachsen. Die Meldungen im Einzelnen. Die Sächsische Landesstiftung für Natur und Umwelt will den Schutz bedrohter Tierarten im Freistaat verstärken. Ein Schwerpunkt liegt auf dem Rebhuhn, dessen Bestand in Sachsen innerhalb von 30 Jahren auf etwa 1% der ursprünglichen Population geschrumpft ist. Gemeinsam mit dem Zoo Leipzig sollen deshalb voraussichtlich ab 2027 Rebhühner auf geeigneten Flächen der Stiftung ausgewildert werden. Auch die Bachforelle im Erzgebirge soll stärker geschützt werden. Steigende Wassertemperaturen können dort die Ausbreitung eines für die Fische gefährlichen Parasiten begünstigen. Weitere bedrohte Arten sind unter anderem Kiebitze, deren Bestand in Sachsen auf etwa 7% des früheren Niveaus gesunken ist. Die Landesstiftung unterstützt deshalb verschiedene Naturschutzprojekte und besitzt derzeit rund 1450 Hektar eigene Flächen. Im vergangenen Jahr wurden 35 Projekte mit insgesamt 365.000 Euro gefördert. Nach 4-monatiger Pause nimmt die Freiberger Tafel wieder ihren Betrieb auf. Der bisherige Träger Caritas hatte das Angebot Ende April aus personellen und strukturellen Gründen eingestellt. Neuer Träger ist nun der Verein Netzwerk Mittweida. Seit Dienstag können Bedürftige wieder Tafelausweise beantragen. Die eigentliche Lebensmittelausgabe soll in der kommenden Woche beginnen und künftig dienstags und donnerstags stattfinden. Angeboten werden unter anderem Obst, Gemüse, Brot und Kühlprodukte. Die vorgepackten Lebensmittelkisten haben nach Angaben der Tafel einen Warenwert von meist 50 bis 60 Euro und werden für 5 Euro ausgegeben. Für Menschen mit eingeschränkter Mobilität sollen Lebensmittel weiterhin nach Hause gebracht werden. Mit dem Neustart steht das Hilfsangebot nun wieder bedürftigen Menschen in Freiberg zur Verfügung. Am heutigen Tag der Wohnungslosen wird bundesweit auf die Situation von Menschen ohne eigene Wohnung und bestehende Hilfsangebote aufmerksam gemacht. In Sachsen ist die Zahl der untergebrachten wohnungslosen Menschen erstmals seit 2022 gegenüber dem Vorjahr gesunken. Ende Januar 2026 waren nach Angaben des Statistischen Landesamtes 5.590 Menschen wegen Wohnungslosigkeit untergebracht. Das waren 1.295 Personen oder knapp ein Fünftel weniger als ein Jahr zuvor. Der Rückgang entfiel fast vollständig auf Menschen ohne deutsche Staatsangehörigkeit, die weiterhin die Mehrheit ausmachen. Fast 3 von 5 erfassten Wohnungslosen waren männlich. Besonders häufig betroffen waren Alleinstehende sowie Paarhaushalte mit Kindern. Zwischen 2022 und 2025 hatte sich die Zahl der erfassten Personen mehr als vervierfacht, wobei auch eine verbesserte Datenerfassung eine Rolle gespielt haben könnte. Die Statistik berücksichtigt allerdings nur Menschen in Not- und Gemeinschaftsunterkünften oder gewerblichen Unterkünften wie Pensionen und Hotels. Menschen, die auf der Straße leben oder vorübergehend bei Freunden oder Verwandten unterkommen, werden darin nicht erfasst. Soweit die Meldungen.
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4: Ja, heute überwiegen die Wolken. Es bleibt trocken. Im Moment 10 Grad hier vom Second Radio Studio Markleberg. Tageshöchsttemperaturen 21 bis 23, im Bergland 17 bis 21 Grad. Und die Nacht zum Sonntag, da gibt es immer auch noch mehr Wolken, also Bewölkungsverdichtung. Aber es bleibt niederschlagsfrei und die Temperaturen gehen zurück auf 11 bis 8 Grad, im Bergland sogar nur bis auf 5 Grad. Der Samstag wechselnd bis stark bewölkt. Es bleibt trocken, Höchstwerte 21. 21 bis 24, im Bergland 18 bis 21 Grad und auch die Nacht zum Sonntag viele, viele Wolken, es bleibt aber niederschlagsfrei. Tiefstwerte 13 bis 10, im Bergland bis zu 7 Grad und auch der Sonntag ist bedeckt und von Nordwest aufkommender Regen. Temperaturanstieg auf 21 bis 24, im Bergland 16 bis 20 Grad. Also gibt nur ein bisschen ab und zu mal Sonne, es bleibt trocken, aber mäßig warm. Also das Wochenende wird ziemlich unbeständig.
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4: 6.34 Uhr, die A4 meldet Richtung Dresden. In der Abfahrt Chemnitz-Ost, da befindet sich Öl auf der Fahrbahn, also bitte Achtung. Dann auch noch die A13 Richtung Dresden. Zwischen Roland und Ottrand, da gibt es Gefahr durch Gegenstände auf der Fahrbahn, also bitte vorsichtig fahren. Und ansonsten habe ich noch die A72 Richtung Leipzig. Zwischen Chemnitz-Rottluff und Kreuz Chemnitz, da stockt der Verkehr an der Baustelle. Da immer mal 10 Minuten mehr Zeit mit einplanen. Das war's aber auch schon. Ich habe noch keine Blitzermeldungen, also da kommt bestimmt dann noch einiges von euch. Passt trotzdem auf. Ich wünsche gute Fahrt.

und 39 und heute ist, ja, mach dein Bett Tag. Also ich habe mal geguckt, habe mal gefragt, meine KI, stimmt denn das, dass die Schlafforscher sich einig sind, dass eine aufgeräumte Umgebung und eine ja, ordentliche Umgebung oder ordentliches Bett wichtig sind? Das stimmt schon. Also die Schlafforschenden und die Psychologen, die bestätigen, dass eine aufgeräumte Umgebung maßgeblich zur besseren Schlaf beiträgt und Unordnung im Sichtfeld, die signalisiert dem Gehirn unbewusst unerledigte Aufgaben. Ist ein bisschen Stress für das Hirn und was dann auch das Einschlafen erschwert. Also ein ordentliches Bett macht das Schlafzimmer zu einem optischen Ruheort. Ja, und es ist auch so aus psychologischer Sicht auch noch ein guter Effekt für den Start in den Tag. Und Bettmachen gilt als sogenannte Schlüsselgewohnheit. Und wer morgens als erstes sein Bett macht, hat die erste kleine Aufgabe des Tages erfolgreich abgeschlossen. Und das sorgt irgendwie für ein kleines Erfolgserlebnis, fördert die Disziplin und zieht oft weitere produktive Entscheidungen nach sich. Aber es gibt auch ein großes Aber. Ja. Der Schlafforschung, nämlich bitte nicht sofort, obwohl die Aussage aus psychologischer Sicht goldrichtig ist, warnen Mikrobiologen und Schlafforschende davor, das Bett nicht direkt nach dem Aufstehen zu machen. Also, da gibt es nämlich ein Feuchtigkeitsproblem. Der Mensch schwitzt pro Nacht etwa eine halbe bis einen Liter Flüssigkeit aus. Also, wer die Bettdecke sofort glatt zieht und das Bett ordentlich herrichtet, ja, der schließt diese Feuchtigkeit ein und auch die Körperwärme in der Matratze. Und das entsteht dann ein Milbenparadies, denn warme, feuchte Betten sind der perfekte Lebensraum für Hausstaubmilben. Also ein gemachtes Bett sorgt dafür, dass sie sich rasant vermehren, was natürlich für die Allergiker fatal ist und die Schlafqualität durch verstopfte Nasen massiv senken kann. Also, falls ihr eine verstopfte Nase habt, ja, also das ist dann vielleicht das Milbenparadies in eurem Bett. Also deswegen wird auch empfohlen, aufschlagen statt machen. Also Bettdecke aufschlagen, nach dem Aufstehen zurückschlagen und so weiter. Fenster öffnen, ein paar Minuten, nur Stoßlüften. Also dann nach 30, 60 Minuten, da kann man das Bett dann machen. Es hat geatmet, vielleicht erst frühstücken oder ins Bad gehen und. Ja, also das Ritual nachholen. Und es wird empfohlen, macht euer Bett einfach kurz bevor ihr das Haus verlasst oder ins Homeoffice startet. So kombiniert man psychologischen Vorteil mit optimaler Betthygiene. Na, da haben wir es doch mal wieder, ja? Also ich hoffe, ich habe euch einen coolen Tipp heute gegeben mit eurem Bett.

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Mittlerweile ist 6:51 Uhr und wer am Wochenende mit dem Auto über das blaue Wunder will, der muss ab heute draußen bleiben. Ja, Fußgänger und Radfahrende, die kommen weiter rüber, der Rest fährt über die Waldschlösschenbrücke. Also das blaue Wunder in Dresden, offiziell Loschwitzer Brücke, wird von Freitag an wiederholt für den Kfz-Verkehr gesperrt. Jeweils immer ab 21 Uhr bis montags morgens 4 Uhr. Grund sind die Erneuerung des Korrosionsschutzes und die Instandsetzung von Stahlbauteilen. Und die Autofahrer, die müssen während der Sperrzeiten über die Waldschlösschenbrücke ausweichen. Fußgänger, Radfahrende können die Brücke weiter nutzen. Die erste Sperrung läuft vom 11. bis zum 14. September. Weitere Wochenenden, die folgen dann bis in den November hinein. Und dazu kommt eine durchgehende Sperrung in den Herbstferien. Das ist dann vom 9. bis zum 20. Oktober. Und gesperrt wird jeweils von freitags 21 Uhr bis Montagmorgen 4 Uhr. Also das wäre dann auch nochmal am 18. September bis zum 21. Also alle kommenden Wochenenden finden diese Sperrungen statt und das Ganze dann bis zum 20. November, 23. November. Die Sperrungen treffen auch den Nahverkehr. Also betroffen sind auch Buslinien wie die 61, 63, 65, 84 und die 521, wie die Dresdner Verkehrsbetriebe mitteilen. Die Linien 61 und 63, die fahren während der Sperrzeiten geteilt mit je einem Abschnitt auf der Plasewitzer und einem auf der Loschwitzer Seite. Die Linie 65, die wird ab der Haltestelle Ömestraße umgeleitet und verkürzt geführt. Und zwischen Schillerplatz und Körnerplatz, da kommt man an den gesperrten Wochenenden und in der Herbstferienwoche nur zu Fuß über die Brücke. Und auch die Linie 84 und 521, die fahren dann verkürzt zwischen Bühlau, Rochwitz und der Haltestelle Steglichstraße. Ja, das Gerüst werde derzeit im Abschnitt Loschwitz umgebaut. Die Arbeiten liefen planmäßig, so teilt die DVB mit. Und Mitte Oktober, da sollen auch auf der Plasewitzer Seite die Arbeiten beginnen. Also rund um die Baustelle testet die DVB eine neue Kennzeichnung. Haltestellen betroffener Linien bekommen einen schwarzen Pfeil, also das schon mal beachten, und auf orangen Grund und der auf die ausgehängten Umleitungsinfos im Wartehäuschen dann Hinweis. Wie gut das ankommt, will die DVB per Umfrage dann herausfinden. Also zu finden unter www.dvb.de/umfrage-linienanzeige. Also wer die Infos nochmal genauer möchte, kann mich gerne anschreiben über die WhatsApp. Ich schicke euch dann nochmal den Link zu dieser Umfrage. So, Luft holen, nicht zu vergessen, ja, immer wieder Luft holen, ja, sonst, aber ich habe gestern ja wieder das Problem gehabt, wenn ich hier so stark Luft hole, manchmal schwirrt hier eine winzig kleine Fliege rum, dann habe ich die dann wieder mal verschluckt, nein, das möchte ich nicht, also deswegen okay, gut, Poets of the Fall habe ich jetzt hier noch in meiner Playlist, nämlich meine Lieblingsband. Und danach gibt es schon wieder die Nachrichten. Es ist dann 7 Uhr, die Nachrichten Deutschland und die Welt.

0: tausenden Opfern der Anschläge gedacht. Am Ground Zero, dort wo die Zwillingstürme einmal standen, sollen die Namen der Opfer verlesen werden. Am 11. September 2001 entführten Terroristen insgesamt 4 Flugzeuge. 2 davon flogen in die Türme des World Trade Centers in New York. Ein weiteres in das Pentagon nahe Washington. Ein 4. wurde von den Passagieren zum Absturz gebracht, die dadurch einen weiteren Anschlag vermieden. Aus New York, Anne Pollmann.
1: Rente und Raumfahrt zählen zu den 2 Themenbereichen, die zum Abschluss der Beratungen des Bundeshaushalts heute im Bundestag beraten werden. Auf der Tagesordnung stehen der Etat für Arbeit und Soziales sowie der Haushalt für Forschung, Technologie und Raumfahrt. Der mit Abstand größte Ausgabenblock sind die Ausgaben für die Rentenversicherung sowie die Grundsicherung im Alter und bei Erwerbsminderung. Sie liegen bei rund 145 Milliarden Euro. Die Verbraucherzentralen warnen vor mangelnden Hinweisen auf künftige Erhöhungen von Krankenkassenbeiträgen. Die Chefin des Bundesverbands, Ramona Popp, sagte der dpa, es sei ein Unding, dass Krankenkassen ihre Versicherten nicht mehr über steigende Zusatzbeiträge informieren müssten. Damit werde ein Sonderkündigungsrecht faktisch ausgehöhlt. Die Bundesregierung müsse diesen Fehler korrigieren. Zum Sport. Tennisprofi Alexander Zverev spielt heute Abend um den Einzug ins Finale der US Open. Im Halbfinale trifft Zverev auf den Russen Karen Khachanov.
2: Nach den Australian Open, den French Open und Wimbledon steht Zverev auch im 4. Grand-Slam-Turnier des Jahres mindestens im Halbfinale. Das haben in der Open-Era vor ihm nur 8 Männer geschafft. Im Halbfinale wartet der Russe Karen Khachanov, gegen den hat Zverev 6 der bisherigen 9 Duelle gewinnen können. Nach dem Aus von Titelverteidiger Carlos Alcaraz gilt er jetzt als großer Favorit auf den Titel in New York. Pia Wegner, Sportredaktion.
1: Und noch die Ergebnisse der Champions League. Bayern München gewann 5:0 gegen Bodø/Glimt aus Norwegen. Der RB Leipzig verlor bei Como in Italien mit 1:4.
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4: Heute Morgen ist es noch neblig trüb. Im Laufe des Vormittages gibt es eine Mischung aus Wolken und Sonnenschein. Es bleibt trocken und die Temperaturen, die steigen heute auf 20 bis 23 Grad.
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5: Jo, um 7:04 der Blick auf die Straßen. Da habe ich die A72 Richtung Leipzig zwischen Stolberg-Nord und Kreuz Chemnitz. Es staut an einer Baustelle. Da mal 20 Minuten mehr Zeit einplanen. Und die A72 Richtung Leipzig zwischen Niederfrohna und Penich. Da gibt es eine Tagesbaustelle. Da gibt es eine Unfallschadensbeseitigung. Da ist der rechte Fahrstreifen gesperrt. Das Ganze ab 7.30 Uhr bis 10.30 Uhr. Ja. War's schon, gucke ich nochmal durch und ich habe sogar schon einen Blitzer. Und zwar ist er auf der B173 am Ortsausgang Mittelbach Richtung Oberlungwitz. Also passt gut auf euch auf.

Jo, das bin ich und ich habe noch 3 Stunden für euch hier im Morgenwecker. Vielleicht nehmt ihr mich mit, auch auf Arbeit, im Auto sozusagen. Könnt ihr ja auch DRB Plus mal scrollen und Buchstaben, ja, Alphabeten, ist das alphabetisch, ist das sortiert, also das S wie Second Radio und ach, ich habe nochmal S wie Sunshine und S wie Summertime, ach, wäre doch jetzt noch Sommer, also ich jammer ein bisschen hinterher, aber wir haben vielleicht noch ein paar schöne Tage im September oder auch im Oktober, bevor es dann in den gruseligen grauen November geht. Hier ist noch ein bisschen Sunshine, Summertime.

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0: alles hier auf Serientretor. Also ich, ja, bedingt Schlangen mag ich oder mag ich nicht. Ist schon immer wieder gruselig. 7 Uhr und 13 Minuten. So, am Sonntag, ja, Tag des Denkmals. Es ist ja bundesweit, aber auch Sachsen ist ja reich, zumindest an Denkmälern. Und am Sonntag, da öffnen sich zum Tag des offenen Denkmals auch die Türen für die Besuchenden, die sonst nicht zugänglich sind. Also zum Beispiel, ja, gebe ich euch ein paar Beispiele. Denn Sachsen will am Tag des offenen Denkmals am Sonntag seinen Reichtum an historischen Gebäuden zur Schau stellen. 689 Objekte im Freistaat sind auf der Liste der Deutschen Stiftung Denkmalschutz als Besuchort ausgewiesen. Und darunter befinden sich bekannte Gemäuer, aber auch viele Gebäude, die sonst ja nicht jeden Tag zugänglich sind. Und vielerorts werden Führungen angeboten. Die zentrale Veranstaltung für Sachsen, die findet im Goldenen Löwen in Hainichen statt, allein im Landkreis Mittelsachsen. Da können etwa 50 Objekte besichtigt werden. Und das betrifft unter anderem die alte Försterei Naundorf, das ist Bobritsch-Hilbersdorf, die Bachmühle im Hartauer Ortsteil Steiner zum Beispiel und die historische Erzwäsche in Halsbrügge, den Wasserturm in Freiberg oder auch den Bahnhof im Peniger Ortsteil Amerika. Ja, der Landkreis Mittelsachsen, der verbindet den Tag mit einer Würdigung von Menschen, die sich für den Denkmalschutz einsetzen. In Hainichen wird zudem der Kinder- und Jugenddenkmalpreis des Staatsministeriums für Infrastruktur und Landesentwicklung verliehen. Er würdigt das Engagement von Schülern, die nämlich auch am Projekt Pegasus Schulen adoptieren Denkmale, so hieß das Projekt, teilnahm. Und der Tag des offenen Denkmals findet seit 1993 statt und wird ja bundesweit von der Deutschen Stiftung Denkmalschutz koordiniert. Ja, und es steht in diesem Jahr unter dem Motto Netzwerke, Denkmale und Infrastruktur. Und damit richtet sich der Blick vor allem auf historische Orte, die Menschen miteinander verbinden und auch die das gesellschaftliche Leben geprägt haben oder auch immer noch prägen. Und dazu gehören beispielsweise Mühlen, Bergbauanlagen, Schulen, Verkehrswege oder andere technische Denkmale. Gleichzeitig greift das Motto der Netzwerke der Menschen auf, die sich gemeinsam für den Denkmalschutz engagieren. So teilt es auch das Landratsamt Mittelsachsen mit. Also bundesweit, aber auch, wie gesagt, bei uns verstärkt in Sachsen. Ja, alleine oder mit der ganzen Familie. Ich denke mal, der Tag des offenen Denkmals bietet für alle interessierte Menschen gleichermaßen die Möglichkeit, sich mit der historischen Umgebung und auch traditionellen Handwerk zu beschäftigen und mit den Menschen auch vor Ort ins Gespräch zu kommen. Das ist ganz wichtig. Berührungsängste sind da eigentlich fehl am Platz, so erklärt man auch vom Deutschen Stiftung Denkmalschutz. Die Menschen sind alle mit vor Ort in verschiedenen Denkmälern unterwegs. Also der Aktionstag bundesweit, übrigens haben sich 6.500 Denkmäler für diesen Aktionstag angemeldet. Das ist schon der Wahnsinn. Also ich werde auch heute noch ein, zwei Orte euch mitteilen, auch gerade hier bei uns, wo Serientretor zu Hause ist, gibt es ja auch einiges an tollen Denkmälern und vielleicht kann ich euch da auch ein bisschen inspirieren.
1: Kurznachricht für Sie. Die Nachricht lautet:
2: Mission 1 erfüllt Ausrufezeichen, Plakate 8, Verhaftungen 0. Mission 2 folgt. Hol den Vor.

7:23 Uhr. Ja, jetzt geht's mal um Schnuppern oder besser gesagt um einen Duft. Ja, wonach riecht denn Leipzig? Frisch, grün, warm, würzig. Es gibt eine Umfrage, die lädt nämlich Leipzigerinnen und Leipziger ein, den Duft ihrer Stadt zu beschreiben. Also Lindenblüte im Café im Juni, nein, oder andersrum, Lindenblüte im Juni, die blühen ja dann schon mal. Oder Kaffee in der Innenstadt, strahlt ja auch einen Duft aus. Nasses Laub im Auwald oder Schrebergarten oder Kosputner See. Ja, unser See hat auch immer einen ganz bestimmten Geruch, das stimmt. Und wonach würde ein Parfüm für Leipzig duften? Also Inspiration für den ersten echten Leipzig-Duft können Bürgerinnen und Bürger nämlich einbringen. Gibt es eine Website www.leipzig-duft.de und da gibt es die Aktion, die läuft bis zum 9. Oktober. Das ist eine Online-Umfrage. Also 5 Fragen, wenige Minuten und gar keine Anmeldung notwendig. Einfach durchklicken. Ich habe das gestern auch schon mal gemacht. Und hinter dem Projekt, da steht ein Leipziger Unternehmen, Bell Flowers heißen sie. Und die Mitarbeitenden, die sorgen sonst dafür, dass zum Beispiel auch Joghurt nach Erdbeere schmeckt und unser Waschmittel nach Sommerwiese riecht. Und seit fast 200 Jahren, da werden ja Aromen und Duftstoffe für Lebensmittel, Getränke sowie Körperpflege oder auch Haushaltsprodukte produziert. Und nun soll bis März 2027 eine Duftkomposition entstehen, ja, bei der man an Leipzig denkt, also beispielsweise die Stadt repräsentiert. Also das ist natürlich die Antworten, die werden dann ausgewertet, werden dann verdichtet mit internen Sensoriktests zu diesen Duftrichtungen. Über die 2 stimmigsten Kreationen, da entscheiden dann weiterhin die Bürgerinnen und Bürger, anschließend auch öffentlich. Und vom 24. Oktober bis zum 6. November, da werden die beiden Düfte dann an verschiedenen Standorten in der Leipziger Innenstadt gezeigt. Ja, das ist eine coole Idee. Das Leipzig-Parfüm soll entstehen. Also stimmt einfach mit ab. Wenn es euch zu schnell ging, ihr wisst ja, ihr könnt mich jederzeit anschreiben. Ich schicke euch gern die Information und den Link dazu. So, hier ist noch der singende Lehrer, sage ich immer, Knut Kielmann. Und hat auch was mit Duft, der Song zu tun, jedenfalls der süße Duft der Rebellion. Cooler Song von Knut Kielmann. Und dann ist es auch schon wieder soweit. Die regionalen Nachrichten immer zur halben Stunde hier im Morgenwecker, aber auch nachmittags immer wieder zur halben Stunde. Nachmittags gibt es ein neues Regionales. Hier haben wir auch wieder was für euch zusammengestellt. Und ich wünsche euch einen ganz, ganz tollen Start in den Freitag. Ich habe es noch gar nicht wieder erwähnt, sonst zappel ich hier immer rum und sage, yay, Leute, Freitag, yay. Aber das kommt wahrscheinlich noch, wenn zur fortgeschrittener Stunde hier im Morgenwecker.

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1: Ich bin Thorsten Weikert. Verstärkter Schutz für bedrohte Tierarten. Freiberger Tafel startet nach 4 Monaten neu. Weniger untergebrachte Wohnungslose in Sachsen. Die Meldungen im Einzelnen. Die Sächsische Landesstiftung für Natur und Umwelt will den Schutz bedrohter Tierarten im Freistaat verstärken. Ein Schwerpunkt liegt auf dem Rebhuhn, dessen Bestand in Sachsen innerhalb von 30 Jahren auf etwa 1% der ursprünglichen Population geschrumpft ist. Gemeinsam mit dem Zoo Leipzig sollen deshalb voraussichtlich ab 2027 Rebhühner auf geeigneten Flächen der Stiftung ausgewildert werden. Auch die Bachforelle im Erzgebirge soll stärker geschützt werden. Steigende Wassertemperaturen können dort die Ausbreitung eines für die Fische gefährlichen Parasiten begünstigen. Weitere bedrohte Arten sind unter anderem Kiebitze, deren Bestand in Sachsen auf etwa 7% des früheren Niveaus gesunken ist. Die Landesstiftung unterstützt deshalb verschiedene Naturschutzprojekte und besitzt derzeit rund 1450 Hektar eigene Flächen. Im vergangenen Jahr wurden 35 Projekte mit insgesamt 365.000 Euro gefördert. Nach 4-monatiger Pause nimmt die Freiberger Tafel wieder ihren Betrieb auf. Der bisherige Träger Caritas hatte das Angebot Ende April aus personellen und strukturellen Gründen eingestellt. Neuer Träger ist nun der Verein Netzwerk Mittweida. Seit Dienstag können Bedürftige wieder Tafelausweise beantragen. Die eigentliche Lebensmittelausgabe soll in der kommenden Woche beginnen und künftig dienstags und donnerstags stattfinden. Angeboten werden unter anderem Obst, Gemüse, Brot und Kühlprodukte. Die vorgepackten Lebensmittelkisten haben nach Angaben der Tafel einen Warenwert von meist 50 bis 60 Euro und werden für 5 Euro ausgegeben. Für Menschen mit eingeschränkter Mobilität sollen Lebensmittel weiterhin nach Hause gebracht werden. Mit dem Neustart steht das Hilfsangebot nun wieder bedürftigen Menschen in Freiberg zur Verfügung. Am heutigen Tag der Wohnungslosen wird bundesweit auf die Situation von Menschen ohne eigene Wohnung und bestehende Hilfsangebote aufmerksam gemacht. In Sachsen ist die Zahl der untergebrachten wohnungslosen Menschen erstmals seit 2022 gegenüber dem Vorjahr gesunken. Ende Januar 2026 waren nach Angaben des Statistischen Landesamtes 5.590 Menschen wegen Wohnungslosigkeit untergebracht. Das waren 1.295 Personen oder knapp ein Fünftel weniger als ein Jahr zuvor. Der Rückgang entfiel fast vollständig auf Menschen ohne deutsche Staatsangehörigkeit, die weiterhin die Mehrheit ausmachen. Fast 3 von 5 erfassten Wohnungslosen waren männlich. Besonders häufig betroffen waren Alleinstehende sowie Paarhaushalte mit Kindern. Zwischen 2022 und 2025 hatte sich die Zahl der erfassten Personen mehr als vervierfacht, wobei auch eine verbesserte Datenerfassung eine Rolle gespielt haben könnte. Die Statistik berücksichtigt allerdings nur Menschen in Not- und Gemeinschaftsunterkünften oder gewerblichen Unterkünften wie Pensionen und Hotels. Menschen, die auf der Straße leben oder vorübergehend bei Freunden oder Verwandten unterkommen, werden darin nicht erfasst. Soweit die Meldungen.
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1: Heute Morgen ist es noch neblig trüb. Im Laufe des Vormittages gibt es eine Mischung aus Wolken und Sonnenschein. Es bleibt trocken und die Temperaturen, die steigen heute auf 20 bis 23 Grad.
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3: Um 7.33 Uhr schaue ich wieder bei uns auf die Meldung aus dem Sachsenland. Die A14 Richtung Magdeburg zwischen Klinger und Naunhof. Da ist die linke Fahrspur nach einem LKW-Unfall blockiert. Die A72 Richtung Hof zwischen Rochlitz und Penig. Eine Tagesbaustelle. Findet Unfallschadensbeseitigung statt. Da ist der linke Fahrstreifen gesperrt. Ja, und auf der A72 weiter in Richtung Leipzig dann zwischen Niederfrohna und Penig. Auch da ist eine Tagesbaustelle. Da ist der rechte Fahrstreifen gesperrt ab 7.30 Uhr bis 10.30 Uhr. Und dann hätte ich noch für euch die A72 Richtung Leipzig zwischen Stolberg-Nord und Kreuz Chemnitz. Staus an einer Baustelle, da mal 20 Minuten Zeitverlust einplanen. Einen Blitzer habe ich, der ist auf der B173 am Ortsausgang Nidelbach Richtung Oberlungwitz. Ich wünsche allen, die unterwegs sind, blitzerfreie und gute Fahrt.

7:40 Uhr. Die Zeit, die rennt heute auch wieder an diesem Freitag. Aber vielleicht wart ihr auch schon mal wieder im Kabarett. Und es geht mal um die Akademik. So, die feiern nämlich in diesem Jahr ihren 60. Geburtstag. Das ist ein echtes Stück Leipziger Kulturgeschichte. Gegründet wurde das Kabarett 1966 als Studentenkabarett an der damaligen Karl-Marx-Universität. Der Name, der leitet sich vom Wort akademisch ab. Ja, und schon in der DDR, da waren die Akademiker für ihren subversiven Humor bekannt und ihr Spiel war nicht abgehoben oder belehrend, sondern einfach volkstümlich und mit viel sächsischer Mundart. Und das machte sie ganz besonders beliebt und brachte ihnen einen Kultstatus ein. In den 1980er Jahren, da waren die Vorstellungen in der Kupfergasse so gefragt, dass man ziemlich lange anstehen musste, um eine Karte zu bekommen. Und seit 1980, da haben die Akademiker einen festen Spielort, nämlich den Mixerkeller im ehemaligen Messehaus Triestner Hof. Und dort bringen sie bis heute aktuelle politische, literarische und satirische Programme auf die Bühne. Und dabei steht die Haltung des Ensembles im Mittelpunkt. Sie sind nicht angepasst und nicht gebückt, wie es einer der Ensemblemitglieder beschreibt. Also vielmehr wollen sie den Menschen mit Humor und Haltung etwas mitgeben, ohne zu belehren. Und die Gründungsmitglieder wie Christian Becher, Gunther Böhnke, Jürgen Hart und Bernd Lutz Lange, die prägen nicht nur die Bühne, sondern auch das Ensemble hinter den Kulissen. Also Jürgen Hart sagte einmal, es gehe darum, dem Volk aufs Maul zu schauen und die politischen Gegebenheiten auf humorvolle Weise zu spiegeln, ähnlich wie der Schelm bei Till Eulenspiegel. Also diese Philosophie lebt das Ensemble bis heute. Also zum Jubiläum steht das Motto, ein Kabarett, eine Haltung, das steht auf dem Programm. Und geplant sind Auftritte mit Stücken aus dem aktuellen Repertoire, eine Laudatio von Matthias Tretter sowie Lesungen von Katrin Hart und Gunther Böhnke. Die Akademiker zeigen damit, dass sie auch nach 60 Jahren nichts von ihrer Frische und ihrem Witz eingebüßt haben. Also ein Stück sächsische Kabarettgeschichte, die weiterhin lebendig ist und auch das Publikum immer und immer wieder begeistert.

7:49 Uhr. So, ich schaue natürlich auch immer wieder in die Geburtstagskalender und da hat heute wirklich wieder ein richtig cooler Sänger, Gitarrist, DJ, Musikproduzent und Tierrechtsaktivist Geburtstag. Am 11. September 1965 in Harlem, New York geboren. In New York geboren, na klar. Und Richard Melville Hall, ja, heißt so bürgerlich und ihr kennt ihn alle unter Moby. Ja, er wuchs in Connecticut auf, nachdem sein Vater früh starb. In seiner Jugend prägte ihn Armut und eine unkonventionelle Mutter. Sein Spitznamen, der sich von seinem Urgroßonkel, nämlich Herman Melville, ableitete, machte er später zu seinem Künstlernamen. Also seine musikalische Reise begann in der Schulzeit mit der Gründung einer Hardcore-Punk-Band und später zog Moby nach New York, wo er als DJ erste Erfolge feierte. 1990 erschien seine erste Single, produziert von Jared Hoffman. Der Durchbruch gelang ihm 1991 mit dem Track Go, also der in Großbritannien ein Top 10 Hit wurde und sein Debütalbum folgte und enthielt weitere Dance-Hits. In den 90ern, da wurde Moby auch als Remixer für bekannte Künstler engagiert und gründete dann auch sein eigenes Plattenlabel. Nach einigen weniger erfolgreichen Jahren gelang ihm aber 1999 mit dem Album Play der endgültige Durchbruch. Ja, es verkaufte sich millionenfach und machte ihn weltweit bekannt. Ja, also Moby setzte seine Karriere mit weiteren Alben fort, die jedoch nicht an den Erfolg von Play anknüpfen konnten. Trotzdem, seine Musik fand auch in Filmen Verwendung und neben seiner Musik engagiert sich Moby seit vielen Jahren für Tierrechte und lebt vegan. Er unterstützt verschiedene Tierschutzorganisationen, betreibt vegane Restaurants. 2022, da wurde Moby für sein Album Reprise mit einem Opus Klassikpreis ausgezeichnet. Ja, er hat heute Geburtstag, wie gesagt am 11. September 1965 geboren. Damit wird er heute 61 Jahre jung. Und natürlich herzlichen Glückwunsch, Happy Birthday, Moby.

Moby mit Lady Blackbird, ja, Dark Days, die hat man manchmal. Aber heute ist Freitag und ich rattere nochmal durch meine Agenda. Keine Nachrichten sind gute Nachrichtentag. Patriot Day, 9-11, der 11. September, dann Tag der Wohnungslosen und Mach dein Betttag. Aber hier ist noch was im Mondkalender. Heute ist nämlich Neumond, 5.27 Uhr war es soweit. Also da stand der Mond genau wieder zwischen der Erde und der Sonne, wodurch seine von der Erde aus sichtbare Seite dann wieder komplett im Schatten liegt und der Mond am Himmel dunkel und unsichtbar bleibt. Ist er ja sowieso, wenn sie sich abwechseln, wenn sie da wäre, die Sonne sozusagen. Aber das bedeutet irgendwie, dass so in vielen Kulturen das so bedeutet, es ist wieder ein Neuanfang. Also heute sollte man vielleicht auch Projekte wieder neu beginnen und es wäre auch eine falsche Zeit, um Beziehungen oder wichtige Projekte endgültig abzubrechen. Aber was Neues beginnen, ja, keinen endgültigen Schlussstrich ziehen oder große abrupte Enden besiegeln. Das sagt uns heute der Mond sozusagen. Okay, aber es ist auch gleich 8 Uhr. Die Nachrichten wieder Deutschland und die Welt, die holen uns auch wieder in die Realität zurück. Aber vorher habe ich noch The Magic Numbers, ja, Forever Lost.

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2: Ich bin Tine Klimach. Im Bundestag endet heute die erste Lesung der Haushaltspläne der Bundesregierung für das kommende Jahr. Unter anderem redet noch Arbeitsministerin Baerbock, ist für die umstrittene Rentenreform zuständig. Nur einer von vielen Punkten der

0: Mit Schweigeminuten, Glockenschlägen und Lichtinstallationen gedenken die USA heute 25 Jahre nach den Terroranschlägen vom 11. September der Opfer. Im Zentrum der Gedenkveranstaltungen stehen erneut die Orte, die damals angegriffen wurden. Das World Trade Center in New York, das Pentagon bei Washington sowie ein Feld im US-Bundesstaat Pennsylvania, auf das ein Flugzeug abgestürzt war. Bei den Angriffen vor 25 Jahren hatten Extremisten der Terrororganisation Al-Qaida 4 Flugzeuge entführt und 2 davon in die Zwillingstürme des World Trade Centers gesteuert. Im Osten der Schweiz sind bei einem Unfall eines niederländischen Reisebusses mehrere Menschen ums Leben gekommen. Weitere Personen wurden verletzt, wie die Polizei mitteilte. Der Unfall ereignete sich demnach im Kanton Graubünden.
1: Rund 50 Menschen saßen wohl im Bus, als es zu dem folgenschweren Unfall kam. Sie waren Berichten zufolge auf dem Weg nach Österreich und zu einem Tagesausflug in der Schweiz. Der endete in einer Katastrophe. Laut Polizei krachte der Reisebus gegen eine Leitplanke, kippte um und blieb auf der Seite liegen. Die niederländische Reiseorganisation, für die der Bus unterwegs war, ist erschüttert. Unsere Gedanken sind bei allen Betroffenen und ihren Angehörigen, hieß es in einer Stellungnahme. Katrin Müller, Nachrichtenredaktion.
0: Zum Sport. Der FC Bayern München ist mit einem Sieg in die Champions League gestartet. Die Münchner gewannen zu Hause mit 5:0 gegen Bodo Glimt aus Norwegen. Der RB Leipzig verlor im italienischen Como mit 1:4. Und bei den US Open steht Alexander Zverev im Halbfinale. Er trifft am Abend auf den Russen Karen Khachanov.
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3: Heute Morgen ist es noch neblig trüb. Im Laufe des Vormittages gibt es eine Mischung aus Wolken und Sonnenschein. Es bleibt trocken und die Temperaturen, die steigen heute auf 20 bis 23 Grad.
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4: Um 8:04 Vorsicht auf der A4 Richtung Frankfurt zwischen Dreiknossen und Siebenlehn. Da ist ein liegen gebliebenes Fahrzeug auf dem Standstreifen. Es besteht Gefahr durch Reifenteile auf der mittleren Fahrspur. Die A14 Richtung Magdeburg zwischen Grimma und Nauenhof. Da staut es nach einem LKW-Unfall. Also da müsstet ihr mal ein Viertelstündchen mehr Zeit einplanen. Die A72 Richtung Hof zwischen Rochlitz und Penig, eine Tagesbaustelle auf dem linken Fahrstreifen. Und hier noch eine Meldung von der A72 Richtung Leipzig. Zwischen Stolberg Nord und Kreuz Chemnitz staut es auch an einer Baustelle. Da mal 20 Minuten mehr Zeit mit einplanen. Die Blitzer habe ich sogar schon 2 Stück bekommen, also vielen Dank. Auf der B93 nach dem Tunnel Mosel Richtung Zwickau und auf der B173 am Ostausgang Mittelbach Richtung Oberlungwitz. Allen, die unterwegs sind, gute Fahrt, kommt unbeschadet an euer Ziel.

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1: Einen wundervollen guten Morgen. Na, habt ihr euer Bett heute schon gemacht? Heute ist nämlich Macht euer Bett-Tag. Und ja, die Schlafforscher, die haben da geteilte Meinungen. Also es gibt ja da auch immer so ein Aber, weil in meinem Jahrestag-Terminkalender steht, also dass man das Bett eigentlich gleich machen sollte. Aufgeräumte Umgebung, ordentlicher Ruheplatz, das sorgt immer für einen besseren Schlaf und man sollte nicht vergessen, täglich sein Bett zu machen, aber nicht sofort, nicht gleich, ganz, ganz wichtig, denn wenn man denn das Bett, ich wiederhole es nicht nochmal, den ganzen Ablauf, weil es hat so auch natürlich psychologische Effekte, ist gut für den Start in den Tag. Bett machen gilt als sogenannte Schlüsselgewohnheit. Und wer morgens als erstes sein Bett macht, der hat die erste kleine Aufgabe des Tages erfolgreich abgeschlossen. Und das sorgt für ein kleines Erfolgserlebnis. Ja, fördert die Disziplin und zieht auf weitere produktive Entscheidungen nach sich. Aber nicht sofort. Also deswegen, weil es gibt da so ein Feuchtigkeitsproblem. Der Mensch schwitzt pro Nacht etwa einen halben bis einen Liter Flüssigkeit aus und wer die Bettdecke sofort glatt zieht und das Bett ordentlich herrichtet, der schließt nämlich diese Feuchtigkeit und die Körperwärme in der Matratze ein. Ja, und das sorgt dafür, perfekter Lebensraum für die Milben, ein Milbenparadies. Also nicht gleich euer Bett machen, erstmal aufschlagen. Das empfiehlt man.

und dann erstmal ins Bad gehen, lüften, Stoßlüften und mindestens 30 bis 60 Minuten das Bett noch ungemacht lassen, damit es halt atmen kann. Und dann, bevor ihr aus dem Haus geht oder in den Homeoffice, da kann man dann sein Bettchen schön glatt streichen. Also, guter Tipp mal wieder für den Tag und wer sein Bett auch immer gleich gemacht hat, das fühlt sich ja auch immer dann warm an. Also, da kann man das gar nicht zuklappen. Also, das ist wohl richtig. So machen es, denke ich mal, die meisten von euch. Oder sie schlüpfen raus und abends wieder rein. Kann natürlich auch sein. 8 Uhr und 8 Minuten.

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Jochen Distelmeier. So ein toller Song. Ich war gerade ein bisschen in Gedanken versunken. Geht euch vielleicht auch so, wenn ihr solche tollen Texte und Songs hört. So, aber mir geht es jetzt mal wieder ein bisschen um die Wissenschaft, beziehungsweise um die 10.000 Schritte, die jeder von uns angeblich pro Tag zurücklegen sollte, um langfristig fit zu bleiben. Sind ein Mythos, sagt man, erfunden als Marketingkampagne in den 60er Jahren ohne wissenschaftliche Grundlage. Da hat sich diese Zahl trotzdem bis in unsere Zeit gehalten. Ja, hat sogar Einzug gehalten in digitale Gesundheitstools. Australische Forschende, die waren 2025 mit den Daten verschiedener Studien aus 11 Jahren zu dem Ergebnis gekommen, dass 10.000 Schritte natürlich nicht schädlich sind, dass aber 7.000 ausreichen, um zu einem optimalen Ergebnis zu kommen. Ja, was die Wissenschaftler damals nicht im Studiendesign hatten, was aber nicht unerheblich für die Wirkung der Schritte sein könnte, ist die Intensität des Laufens, also das Tempo des Gehens. Und genau da hat eine neue Studie angesetzt, auch die von Wissenschaftlern aus Australien und auch aus Melbourne und aus Sydney. Und man ist zum Ergebnis gekommen, je nachdem, wie schnell man geht, reicht eine unterschiedliche Anzahl an Schritten aus, um das Risiko eines vorzeitigen Todes bis zu 43% zu senken. Also die Studie analysierte Daten von 64.743 Teilnehmenden mittleren Alters aus der Biobank aus Großbritannien, die zwischen 2013 und 2015 7 Tage in Folge einen Aktivitätstracker trugen, ja, um Anzahl und Intensität ihrer täglichen Schritte zu erfassen, tut ihr vielleicht auch. Und dort zeigte sich eine deutliche Abhängigkeit von Tempo und Schrittzahl. Und wir haben festgestellt, dass das Risiko bei Personen, die ein höheres Gehtempo erreichten, aber weniger als 5.000 Schritte pro Tag machten, deutlich niedriger war. Und deswegen die 7.000 Schritte, also oder 5.000 oder 7.500 Schritte pro Tag, die gelten wiederum für die, die etwas langsamer unterwegs sind. Also jeder und jede von uns kann somit individuell auf die eigenen Bedürfnisse eingehen. Und dass es Nachteile bei der Wirkung gibt, so das Fazit: Es gibt kein Tempo, das für alle gleichermaßen geeignet ist. Eine Geschwindigkeit, die sich für einen fitten Wanderer in den 40ern sehr angenehm anfühlt, kann ja für einen 70-Jährigen bereits die maximale Belastungsgrenze darstellen. Also das Wichtigste aber, ob mehr langsame oder weniger schnelle Schritte, entscheidend sei, was man über Monate und Jahre hinweg an den meisten Tagen tut, nicht eine Phase von 2 Wochen, in denen man besonders motiviert ist. Also jeden Tag ein paar schnelle Schritte, ein bisschen flitzen, also das ist so für mich jetzt auch wieder, was ich mitnehme. Ja, ich habe ja hier im Morgenwecker zu tun. Ich bin auch heute Nachmittag dann wieder für euch hier. Also ich muss zwischendurch dann die 3 Stunden nutzen, um auch ein bisschen durch die Gegend zu flitzen. Und jetzt kommt der Song, den ich euch ja vielleicht auch nächste Woche nochmal jeden Morgen präsentiere. Ich habe ihn zu spät entdeckt. Ja, er ist aus den 80ern. Einfach nur coole Nummer.

So, kurzes Update. 8.26 Uhr bedeutet gleich 8:30 wieder regionale Nachrichten aus unserem Sachsenland. Ich wünsche euch einen ganz, ganz tollen Start in diesen Freitag. Wochenende steht vor der Tür und vielleicht schaut ihr auch mal mit auf unsere Website, denn es gibt 30 Jahre Kino in Grünau. Also das Cineplex Leipzig feiert nämlich mit beim bundesweiten Kinofest und einfach ein magischer Ort, Kino. Also vielleicht habt ihr am Wochenende noch nichts vor, könnt ihr ins Kino gehen, nämlich ab. Heute geht schon die Feierlichkeiten los, aber morgen, zum Beispiel am Samstag ab 10 bin ich auch dort im Kino und werde euch auch über 30 Jahre Kino berichten, wenn die Türen geöffnet werden. 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Und hier habe ich noch die Nicola Rost, der ist ja von den Laienmädels aus Berlin, das Album am Anfang des Jahres, glaube ich, auf den Markt gekommen. Ich finde es klasse. Also ist auch schön tanzbar und tolle Texte.

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1: Ich bin Thorsten Weikert. Verstärkter Schutz für bedrohte Tierarten. Freiberger Tafel startet nach 4 Monaten neu. Weniger untergebrachte Wohnungslose in Sachsen. Die Meldungen im Einzelnen. Die Sächsische Landesstiftung für Natur und Umwelt will den Schutz bedrohter Tierarten im Freistaat verstärken. Ein Schwerpunkt liegt auf dem Rebhuhn, dessen Bestand in Sachsen innerhalb von 30 Jahren auf etwa 1% der ursprünglichen Population geschrumpft ist. Gemeinsam mit dem Zoo Leipzig sollen deshalb voraussichtlich ab 2027 Rebhühner auf geeigneten Flächen der Stiftung ausgewildert werden. Auch die Bachforelle im Erzgebirge soll stärker geschützt werden. Steigende Wassertemperaturen können dort die Ausbreitung eines für die Fische gefährlichen Parasiten begünstigen. Weitere bedrohte Arten sind unter anderem Kiebitze, deren Bestand in Sachsen auf etwa 7% des früheren Niveaus gesunken ist. Die Landesstiftung unterstützt deshalb verschiedene Naturschutzprojekte und besitzt derzeit rund 1450 Hektar eigene Flächen. Im vergangenen Jahr wurden 35 Projekte mit insgesamt 365.000 Euro gefördert. Nach 4-monatiger Pause nimmt die Freiberger Tafel wieder ihren Betrieb auf. Der bisherige Träger Caritas hatte das Angebot Ende April aus personellen und strukturellen Gründen eingestellt. Neuer Träger ist nun der Verein Netzwerk mit Weida. Seit Dienstag können Bedürftige wieder Tafelausweise beantragen. Die eigentliche Lebensmittelausgabe soll in der kommenden Woche beginnen und künftig dienstags und donnerstags stattfinden. Angeboten werden unter anderem Obst, Gemüse, Brot und Kühlprodukte. Die vorgepackten Lebensmittelkisten haben nach Angaben der Tafel einen Warenwert von meist 50 bis 60 Euro und werden für 5 Euro ausgegeben. Für Menschen mit eingeschränkter Mobilität sollen Lebensmittel weiterhin nach Hause gebracht werden. Mit dem Neustart steht das Hilfsangebot nun wieder bedürftigen Menschen in Freiberg zur Verfügung. Am heutigen Tag der Wohnungslosen wird bundesweit auf die Situation von Menschen ohne eigene Wohnung und bestehende Hilfsangebote aufmerksam gemacht. In Sachsen ist die Zahl der untergebrachten wohnungslosen Menschen erstmals seit 2022 gegenüber dem Vorjahr gesunken. Ende Januar 2026 waren nach Angaben des Statistischen Landesamtes 5.590 Menschen wegen Wohnungslosigkeit untergebracht. Das waren 1.295 Personen oder knapp ein Fünftel weniger als ein Jahr zuvor. Der Rückgang entfiel fast vollständig auf Menschen ohne deutsche Staatsangehörigkeit, die weiterhin die Mehrheit ausmachen. Fast 3 von 5 erfassten Wohnungslosen waren männlich. Besonders häufig betroffen waren Alleinstehende sowie Paarhaushalte mit Kindern. Zwischen 2022 und 2025 hatte sich die Zahl der erfassten Personen mehr als vervierfacht, wobei auch eine verbesserte Datenerfassung eine Rolle gespielt haben könnte. Die Statistik berücksichtigt allerdings nur Menschen in Not- und Gemeinschaftsunterkünften oder gewerblichen Unterkünften wie Pensionen und Hotels. Menschen, die auf der Straße leben oder vorübergehend bei Freunden oder Verwandten unterkommen, werden darin nicht erfasst. Soweit die Meldungen.
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1: Heute Morgen ist es noch neblig trüb. Im Laufe des Vormittages gibt es eine Mischung aus Wolken und Sonnenschein. Es bleibt trocken und die Temperaturen, die steigen heute auf 20 bis 23 Grad.
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2: 8:35 Uhr, die A14 Richtung Magdeburg zwischen Grimmer und Nahnhof ist staut immer noch nach einem LKW-Unfall. Da mal eine Viertelstunde mehr Zeit einplanen. Die A72 natürlich Richtung Hof zwischen Rochlitz und Penig. Eine Tagesbaustelle, dort findet eine Unfallbeschadensbeseitigung statt. Da ist der linke Fahrstreifen gesperrt. Die A72 Richtung Leipzig zwischen Stolberg Nord und Kreuz Chemnitz staut an einer Baustelle. Da mal 20 Minuten mehr Zeit einplanen. Ja, und diese Meldung, die schleppe ich schon die ganze Woche mit, aber heute ist sie dann aktuell, denn die B87, die Ortsdurchfahrt Markranstädt in beiden Richtungen, wird gesperrt sein, nämlich morgen bis zum 13. Da gibt es das 150. Markranstädter Kinder- und Heimatfest. Jo, das waren die Störungsmeldungen und ich habe jetzt drei Blitzer für euch. Dankeschön fürs Zuschicken. In Gera in der Nürnberger Straße stadteinwärts, auf der B173 am Ortsausgang Mittelbach Richtung Oberlungwitz, auf der B93 nach dem Tunnel Mosel Richtung Zwickau. Wünsche allen, die unterwegs sind, gute Fahrt, kommt unbeschadet an euer Ziel.
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Tja, die Zeit rennt wirklich heute. 8.45 Uhr ist es gleich. Ja, und es ist auch schon wieder 2 Jahre her, nämlich vor 2 Jahren, am 11. September 2024. Da ereignete sich an der Carola-Brücke in Dresden der schwere Einsturz. Ja, diese Brücke verbindet ja Dresden mit Radebeul und ist auch eine wichtige Verkehrsader für die Region. Und der Vorfall, der hat damals viele Menschen erschüttert und auch eine Debatte über die Sicherheit und den Neubau der Brücke ausgelöst. Und seitdem, da ist viel passiert und es gibt unterschiedliche Meinungen darüber, wie der Neubau verlaufen ist und welche Lehren gezogen wurden. Und die Carola-Brücke steht ja für mehr als nur eine Verkehrsverbindung. Sie ist ja ein Symbol für die Herausforderungen beim Bau großer Infrastrukturprojekte und auch 2 Jahre nach dem Einsturz ist das Thema noch präsent und wird in der Region immer wieder intensiv diskutiert. Wie genau der aktuelle Stand ist und welche weiteren Schritte geplant sind, das habe ich jetzt hier nicht mit erfasst, aber trotzdem zeigt ja, es ist ja sozusagen ein Jahrestag, wie wichtig es ist, solche Ereignisse ernst zu nehmen und die Sicherheit bei Bauprojekten konsequent zu gewährleisten. Also in Sachsen bleibt ja die Carola-Brücke immer wieder ein Thema. Das zeigt, wie eng Technik, Sicherheit und das tägliche Leben miteinander verbunden sind. Und mehrere Brücken wurden ja danach untersucht. Und da ist so einiges in Bewegung geraten. Sogar bei uns hier, wo Sekentretio auch zu Hause ist, in der Region Markkleeberg, unsere Brücke und. Also es ist ja das leidige Thema, die Brücken bei uns im Sachsenland. Und nicht nur alleine im Sachsenland, es ist auch in anderen, ja, denke ich mal, anderen Städten und Bundesländern auch, dass die Brücken dann immer wieder genauer untersucht werden. Ganz, ganz wichtig, also, dass man die Konstruktionen, die schon ziemlich lange her sind, auch wieder untersucht. Aber in Sachsen hat es ja auch was mit dem Stahl zu tun gehabt. Also deswegen die Carola-Brücke. Für viele Dresdner ist das wirklich ein schwerer Verlust gewesen. Und ja, auch für das Stadtbild und. Und ja, es gibt viele Diskussionen im Moment gerade auch wieder, weil die neue Carola-Brücke, wie soll sie aussehen? Das ist ja auch immer der Dresdner Stadtrat, der hat sich da auch viele, viele Entwürfe angeschaut und man orientiert sich mit den Bögen an der historischen Carola-Brücke von 1971 und das soll ja eine moderne, leichte und zugleich klassische Gestaltung werden, soll erhalten werden. Vorgesehen sind 4 Fahrspuren für Autos, Straßenbahngleise sowie getrennte Wege dann auch für die Radfahrenden und für die Fußgänger. Also noch ist es nicht so weit, also das wird wohl noch ein bisschen dauern, denn auch so ein Neubau, der kostet ja. So, dann beamen wir uns mal ein bisschen zurück, vielleicht an die Adria oder irgendwo, ja, wo man so vielleicht ein bisschen Cosa della Vita, also ein bisschen Urlaubsfeeling bekommt. Hier ist Eros Ramazzotti und Tina Turner.

0: Ja, gute Musik hier auf Second Radio. Das war Gary Kemp. Also, ja, ich bin dann teilweise unter meinem Kopfhörer und dann auch immer wieder fasziniert von der coolen, von den coolen Songs. Und ich bin auch immer bemüht, euch mit diesen tollen Songs wieder in den Tag zu schicken. So, aber ich schaue natürlich auch immer wieder auf die Erfindungen und Entdeckungen. Und 185 Jahre ist es her, der 11. September 1841, der amerikanische Maler John Rand erhält das Patent für eine von ihm entwickelte Tube, nämlich in der die Ölfarbe gefüllt wurde. Also die Tube wurde patentiert vor 185 Jahren. Die erste Frau durchschwimmt den Ärmelkanal in beide Richtungen. Heute vor 75 Jahren, der 11. September 1951. Über die Gründung des WWF habe ich heute schon gesprochen. Heute vor 65 Jahren, der 11. September 1961. Dann vor 204 Jahren, da durfte die Lehre des Kopernikus, die durfte verbreitet werden. Kopernikus natürlich. Das heilige Offizium verkündet in Rom, dass die kopernikanische Lehre der Erdbewegung um die Sonne frei verbreitet werden darf. Und das war 1633 von Papst Urban den 8. Barberini verurteilt wurden. Aber 1822 war es dann soweit, diese Lehre des Kopernikus darf verbreitet werden. Ja, mir fällt da immer wieder mal in der Schule auf, als ich das erste Mal wirklich diesen Namen gelesen habe, da habe ich wirklich Kopernikus gesagt. Das hat sich bis heute bei mir irgendwo eingeprägt und ich muss immer zweimal hingucken, wirklich. Das war so irgendwie, hat mich dann in meiner Schulzeit immer wieder begleitet. So, die Kompaktdisk, die eroberte den Markt. Also bei der Internationalen Funkausstellung in Berlin, da wird die Kompaktdisk vorgestellt, die bald daraufhin zum Umsatzrenner der Musikbranche würde, wurde der 11. September 1983 war das, ja. Und ein optischer Datenspeicher, der 1982 als erster digitaler Tonträger von Philips, Polygram und Sony in Zusammenarbeit mit dem Chemiekonzern Bayer in den Tonträgermarkt eingeführt wurde. Und die Schallplatte hat es abgelöst. Sollte. Sie ist ja wieder da, die Vinyl. Also von den früheren 90er Jahren bis in die frühen 2010er Jahren, da war die Kompaktdisk eine der meistgenutzten Ton- und Datenträger. Später wurde sie dann von USB-Sticks, MP3-Player, DVDs und Cloud-Speicher zunehmend abgelöst. Also bei Einführung einfach als CD bezeichnet, kam mit jeder weiteren Nutzungsmöglichkeit irgendwie neue Bezeichnungen. Also die will ich jetzt gar nicht alle präsentieren. Aber im allgemeinen Sprachgebrauch setzte sie sich mit der Zeit zu kurz zur Urbezeichnung CD durch. Und ich habe immer noch hier CDs auch liegen. Wir haben gestern gerade wieder eine coole Doppel-CD verlost. Also es ist immer noch, dass ihr einen CD-Player zu Hause habt. Man kann es ja auch dann digitalisieren und sich auf dem Computer abspeichern. So, wie spät haben wir es denn? Tja, jetzt habe ich wieder so viel erzählt. Jetzt kommen gleich die Nachrichten. Deutschland und die Welt will ich euch natürlich nicht die Unpünktlichkeit mal wieder von mir präsentieren, weil oft eine Minute später oder zwei Minuten später, jetzt bin ich ganz pünktlich. Also, ich wünsche euch erstmal noch einen ganz, ganz tollen Tag und einen tollen Freitag. Das Wochenende steht nun mal schon vor der Tür.
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4: Ich bin Tine Klimach. Von islamistischen Terroristen gesteuerte Flugzeuge schlagen in die Türme des World Trade Centers in New York ein, die brennen und schließlich einstürzen. Die Anschläge vom 11. September 2001 in den USA haben die Welt verändert. Heute sind sie genau 25 Jahre her.
5: Es gibt verschiedene Gedenkzeremonien, die zentrale aber findet auf dem Gelände des World Trade Centers in Lower Manhattan statt. Und dort werden traditionell die Namen der 3000 Opfer verlesen. Nur ist in diesem Jahr eine Schweigeminute für diejenigen, die an den Folgen von mit dem 11. September in Verbindung stehenden Krankheiten gestorben sind. Das sind mittlerweile mehrere 10.000. Und ab 15 Uhr ist der Memorial Plaza dann für die Öffentlichkeit zugänglich. Aus New York, Anne Pollmann.
4: Der Bundestag debattiert heute am letzten Tag der Haushaltswoche über den mit Abstand größten Etat, den für Arbeit und Soziales. Arbeitsministerin Bärbel Baas plant für das nächste Jahr allein für Zuschüsse zur Rentenversicherung, für die Grundsicherung im Alter und bei Erwerbsminderung gut 145 Milliarden Euro ein. Insgesamt umfasst ihr Etat mehr als 200 Milliarden Euro. Die Verbraucherzentralen warnen vor mangelnden Hinweisen auf künftige Erhöhungen von Krankenkassenbeiträgen. Verbandschefin Ramona Popp kritisiert, dass Krankenkassen ihre Versicherten nicht mehr über steigende Zusatzbeiträge informieren müssen.
6: Hintergrund ist eine Regelung im Sparpaket der schwarz-roten Koalition, mit der die bisherige Pflicht zu Anschreiben gestrichen wurde. Begründung: Entbürokratisierung. Aus Sicht der Verbraucherschützerin wird das Sonderkündigungsrecht dadurch faktisch ausgehöhlt. Sie fordert, die Kassen wieder grundsätzlich zur Information per Brief zu verpflichten. Eine Information über die Webseite reicht auf keinen Fall aus, so Pop. Im schlimmsten Fall bemerken Versicherte die Beitragserhöhung erst, wenn ihr Nettogehalt geringer ausfällt. Dann könnte das Sonderkündigungsrecht bereits nicht mehr greifen, warnt sie. Aus Berlin, David Riemer.
4: Zum Sport. Nächster Auftaktsieg für den FC Bayern München in der Champions League. Die Münchner gewannen 5:0 gegen Bodø Glimt aus Norwegen. Niederlage dagegen für RB Leipzig. Die Sachsen unterlagen beim italienischen Debütanten Como mit 1:4.
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mal 20 Minuten mehr Zeit einplanen. Und die A72 Richtung Leipzig zwischen Niederfrohna und Penig gibt es eine Tagesbaustelle. Da ist der rechte Fahrstreifen gesperrt, das Ganze noch bis 10.30 Uhr. In Zeitz habe ich noch eine Meldung von der B180. Da ist die Fischstraße und Kalkstraße inklusive der Zufahrten zum Altmarkt und Brüderstraße schon mal gesperrt bis voraussichtlich heute Abend 19 Uhr wegen des Zuckerfestes. Also da gibt es eine innerörtliche Umleitung, die ist ausgewiesen. Ansonsten habe ich keine großen Störungsmeldungen, also der Verkehr rollt auf den Straßen. Und die Blitzer in Oslingen, in der Wittichenauer Straße, in beiden Richtungen, auf der B173 am Ortsausgang Mittelbach Richtung Oberlungwitz und B96 in Oppach, in beiden Richtungen. Und hier ist noch einer auf der B93 nach dem Tunnel Mosel Richtung Zwickau. Wünsche allen, die unterwegs sind, gute Fahrt, kommt unbeschadet und ungeblitzt natürlich an euer Ziel.

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1: Tja, moin moin, das letzte Mal heute Morgen und es ist Freitag. Mein Ricky von Kikoriki, der bleibt noch ein bisschen draußen, hat er gesagt. Er geht mit seinen Hühnern noch ein bisschen spazieren. Sind zwar nur 13 Grad hier vorm Studio und auch in Markkleeberg, aber es macht ihnen nichts aus. Ja, 9:04. Ich habe noch viel zu tun jetzt in dieser nächsten Stunde. Es gibt ja heute auch wieder zum Freitag um 9:20 das Telefonat ins Weiße Haus nach Markkleeberg. Da wartet dann der Markus auf uns vom Amt für Tourismus und Kultur oder umgedreht Kultur und Tourismus. Und ansonsten auch noch, heute ist die Mandy wieder da von Freizeit und Abenteuer. Gibt es auch noch ein Gespräch und das Tageshoroskop, natürlich, die Wiederholung will ich euch nicht vorenthalten. Aber ich hatte heute auch schon Glückwünsche verschickt, nämlich herzlichen Glückwunsch. Heute hat Moby Geburtstag, der Sänger, Gitarrist, DJ, Musikproduzent, Tierrechtsaktivist. Er ist am 11. September 1965 in New York geboren. Er heißt eigentlich Richard Melville Hell. Ja, bürgerlich sozusagen. Aber ja, er ist großartig schon als Kind unterwegs gewesen in seiner Jugend. Prägten ihn zwar Armut und eine unkonventionelle Mutter, aber seine musikalische Reise, die begann schon in der Schulzeit. Ich habe schon einiges über ihn erzählt, viele verschiedene Jobs als DJ. Und ja, dann ist er einfach, hat seine Karriere gemacht. Coole Biografie hat er auf jeden Fall. Und Moby setzt sich auch für verschiedene Tierschutzorganisationen ein. Er unterstützt sie, betreibt vegane Restaurants und ist selbst auch natürlich Veganer und setzt sich seit vielen Jahren für die Tierrechte ein. Er wurde auch 2022 für sein Album Reprise mit einem Opus-Klassik-Preis ausgezeichnet. Ja, deswegen darf er heute auch nochmal hier in meine Playlist für euch, Moby. Also nochmal Happy Birthday. Ja, herzlichen Glückwunsch zum Geburtstag.

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0: So, wir schauen in die Sterne heute für den 11. September. Ich wünsche kosmische Unterhaltung.
1: Widder.
2: Dieser Tag eignet sich hervorragend, um liegengebliebene Arbeiten zu erledigen. Ihr Energiepegel ist hoch.
1: Stier.
2: Ärgern Sie sich nicht, wenn Sie ein Glas fallen lassen oder die Wohnungsschlüssel verlegen. Heute ist zwar kein schwarzer Tag, aber Sie dürften doch kleineren Unannehmlichkeiten begegnen.
1: Zwillinge.
2: Sie sind zu stolz, um Hilfe anzunehmen. Daran sollten Sie arbeiten. Ihre Bekannten helfen Ihnen sicherlich gerne und lösen mit Ihnen die problematischen Thematiken.
1: Krebs.
2: Heute stecken Sie voller Lebensfreude und können jede Menge Spaß haben. Leben Sie Ihre Gefühle ruhig aus und tun Sie Dinge, die Ihnen Freude bereiten.
1: Löwe.
2: In Liebesdingen stehen die Sterne nicht optimal. Stecken Sie den Kopf aber nicht in den Sand. Gehen Sie raus und zeigen Sie sich.
1: Jungfrau.
2: Heute sind Sie sehr fantasievoll, was sich positiv auf jede kreative Tätigkeit auswirkt. Ein Sonnenuntergang oder Musik können zu einem tiefen Erlebnis werden.
1: Waage.
2: Andere beneiden Sie um Ihr Leben, um Ihr Aussehen und Ihr Liebesglück. Treten Sie diesen Menschen selbstbewusst gegenüber. Sie haben immerhin nichts geschenkt bekommen.
1: Skorpion.
2: Heute fordern Ihre ganz persönlichen Bedürfnisse Gehör. Versuchen Sie also nicht, besonders vernünftig und leistungsfähig zu sein.
1: Schütze.
2: Sie fühlen sich gesund und fit. Achten Sie auch weiterhin auf eine ausgeglichene Lebensweise.
1: Steinbock.
2: Heute denken Sie außergewöhnlich bodenständig und vernünftig. Sie wägen sowohl Ihre als auch die Aussagen anderer ab und beurteilen Sie.
1: Wassermann.
2: Die Sonne dürfte heute für Sie scheinen. Sie wissen, was Sie wollen, treten selbstbewusst auf und haben entsprechend Erfolg. Nutzen Sie den Tag, um Entscheidungen zu treffen.
1: Fische.
2: Sie erwarten von Ihren Bekannten Verständnis, welches diese Ihnen nicht entgegenbringen können, weil Sie nicht wissen, was mit Ihnen los ist. Sprechen Sie es offen aus und sorgen Sie für Unterstützung.

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1: Tja, und ich bin ein bisschen überpünktlich heute zum Telefonat ins Weiße Haus bei uns im Markkleeberg im Agrapark. Und hallo, einen wunderschönen guten Morgen, lieber Markus.
2: Ja, einen schönen guten Morgen. Das ist gar nicht schlimm. Ich bin ja meistens schon ein bisschen länger da und sitze quasi bereit und höre zu. Deswegen kommen wir da gar nicht so sehr in die Bredouille.
1: Okay, genau. Und du hast bestimmt wieder ganz viel, was du zu berichten hast für die Veranstaltung am Wochenende. Ist ja auch am Sonntag ein besonderer Tag, aber du erzählst uns das alles.
2: Genau, also es ist wie immer jede Menge in Markkleeberg los, das sage ich ja auch jedes Mal, aber es stimmt tatsächlich ja auch immer, also fast immer zumindest, aber es ist auch so, es ist natürlich wieder eine kleine Auswahl von Dingen, die in und um Markkleeberg so passieren und die interessant sind, und viel mehr gibt es auch bei uns in einem Veranstaltungskalender noch zu lesen und auch natürlich alles, was ich jetzt erzähle, nochmal zum Nachlesen. Und heute geht es zum Beispiel los, finde ich persönlich auch ganz spannend, gibt es einen Kurs an unserer Volkshochschule zur Cyanotopie. Die Kunst der Blaupause ist ja quasi so eine alte Fototechnik. Auf Papier und auf Stoff kann man sozusagen in dieses Druckverfahren mal ausprobieren, mitmachen. Und das finde ich immer ganz spannend, also solche alten Verfahren dann auch mal unter Anleitung auch nochmal selbst zu machen. Und gerade in Zeiten von digitaler Kunst und auch Fotografie ist es natürlich auch schön, da mal auch zu sehen, wie man Dinge auch noch selbst machen kann und das dann auch mit einfachen Materialien. Und auf jeden Fall gibt es da sozusagen den Kurs bei uns in der Volkshochschule. Alle Daten dazu und auch die Anmeldungen finden sich dann im Veranstaltungskalender unter www.markkleeberg.de. Und dann haben wir in unserem Modellbahnpark die Sommerlichterfahrten am also heute und auch am Samstag, jeweils also heute von 16 bis 22 Uhr, am Samstag von 10 bis 22 Uhr, gibt es die Möglichkeit, da nochmal auch eine Runde zu drehen. Solange sich der Sommer noch nicht ganz verabschiedet hat und der Herbst einzieht, ist es auf jeden Fall eine schöne Gelegenheit, nochmal in den Modellbahnpark bei uns am Markkleeberger See zu gehen. Und es wird auch ein bisschen haarig tatsächlich, denn die 16. internationale Rassehundeausstellung findet quasi einen Steinwurf entfernt von uns statt, nämlich im Agrar-Messepark. Das ist sozusagen der Leipziger Teil unseres schönen Agrarparks. Und da geht es Samstag und Sonntag von 9 bis 16 Uhr jeweils los mit allen möglichen Dingen, die man so auch tatsächlich auf einer Rassehundeshow erwartet, auch mit einer Hundevorführung und jeder Menge auch Ausstattung und Dingen zu den Vierbeinern. Und da ist immer viel los auf der Agra da mit den Hunden. Gleichzeitig kann man morgen auch zum Beispiel mal wieder unsere elektrotechnische Sammlung öffnet. Ihre Pforten auch zum Tag der Industriekultur. Und von 10 bis 17 Uhr kann man da durch die elektrotechnische Sammlung gehen mit Menschen, die auch früher mit den Geräten gearbeitet haben und werden auch ganz viel erzählen. Ist eine relativ umfangreiche Sammlung auch. Der Eintritt ist da auch frei. Insofern ist es auch relativ niedrigschwellig. Das kann man also ganz gut machen. Und am Sonntag, ich nehme an, darauf hast du auch angespielt, ist nämlich dann der Tag des offenen Denkmals. Und da öffnen sich natürlich, also nicht nur in Markkleeberg, sondern eigentlich in Deutschland, deutschlandweit, öffnen sich dann Denkmale jeglicher Form und zeigen mal ihr Innenleben, das man vielleicht sonst gar nicht so sieht, oder haben spezielle Programme. Das ist also eine ganz, ganz schöne Aktion, bei der man auch die Gelegenheit, vor allem mal Dinge zu sehen, wo man sich sonst vielleicht im Alltag sagt, habe ich gar nicht so gesehen oder konnte ich eben nicht rein. Deswegen gibt es da schöne Gelegenheiten. Und die Gelegenheiten gibt es natürlich auch in und um Markkleeberg, da entsprechend in unsere Denkmale. Und Markkleeberg hat ja auch viele davon, mal reinzuschauen in die Kirchen, auch in bestimmte Häuser und selbst. Und das ist für uns natürlich ein kleines Highlight. Und deswegen erzähle ich es auch, weil ich weiß, dass viele auch uns immer schon angefragt haben, ob man denn nicht auch eine Führung im Weißen Haus machen kann. Das ist ja auch letztendlich ein Denkmal. Und ja, das kann man am Sonntag nämlich tatsächlich, also für alle, die immer mal nachgefragt haben und jetzt vielleicht auch zuhören, die Einladung auf jeden Fall am Sonntag ins Weiße Haus zu kommen. Ab 11 Uhr geht es hier los mit einer Führung durchs Haus, durch den Park. Und da hat man mal Gelegenheit, auch ein bisschen hinter die Kulissen zu schauen und wie gesagt, das Ganze bei einem entspannten Sonntag dann sich anzuschauen, ein bisschen zur Geschichte des Ortes auch, und das Ganze mit Frau Brigitte Wiebelitz. Sie ist sozusagen auch ein Urgestein des Parks und der Agrar und weiß da aus eigener Erfahrung sehr, sehr viel auch irgendwie von dem Leben dieses Hauses zu berichten. und aber eben auch, wie gesagt, von der wirklich auch bewegten Geschichte, die dieses Haus hat, das es ja seit 1897 nun hier gibt und das da viel gesehen hat auch tatsächlich. Und zusätzlich am Sonntag haben wir auch noch im großen Lindensaal, auch da noch eine ganz herzliche Einladung, kann man auch wunderbar damit verbinden, erst vielleicht vormittags dann ins Weiße Haus und dann gegen frühen Abend in den großen Lindensaal, 17 Uhr geht's los. Das Abschlusskonzert des Sommertöne-Festivals, da freuen wir uns sehr darauf, dass wir sozusagen letzte Station sein dürfen, nochmal mit einem großen Highlight und da gibt es auch noch Restkarten an der Abendkasse, insofern gerne vorbeikommen, das wird ein wirklich großartiges Konzert und genau, da finden sich auch alles, was ich jetzt erzählt habe und wie gesagt, es gibt noch viel mehr, findet sich dann auch bei uns in der im Veranstaltungskalender unter www.markleberg.de. Und jo. War es jetzt das, was du, worauf du angesprochen hast?
1: Ja, ja, natürlich. Genau, die Denkmäler. Ich habe auch schon, wir werden auch morgen nochmal vielleicht die einzelnen Denkmäler mit benennen oder Denkmale, die bei uns hier in der Region sind, damit man auch gezielt vielleicht hingehen kann. Denn du hast ja recht, die sind ja sonst auch teilweise geschlossen und am Sonntag öffnen sie alle ihre Tore.
2: Genau. Und das ist, wie gesagt, also kann ich nur für werben, das ist eine tolle Möglichkeit, weil es oftmals, wie gesagt, auch sehr niederschwellig ist. Und man die ganzen Denkmale auch oder Denkmäler auch tatsächlich irgendwie mal sieht, wie man sie sonst vielleicht nicht erlebt oder weil sie gar nicht offen sind. Und wie gesagt, auch im Markleberg gibt es da ja viel.
1: Genau. Und dann kommt der Aha-Effekt, nämlich wenn man wieder mal vorbeifährt an diesen Gebäude, dass man eben ein bisschen was drüber weiß. Ja, lieber Markus, dann danke ich dir wieder für die Berichte und die Veranstaltungstipps für unsere Hörerinnen und Hörer hier aus Markleberg oder aus anderen Regionen. Kommt einfach zu uns geströmt und seid mit da. Wir empfangen sehr, sehr gerne Gäste, Gästinnen hier und wir hören uns dann nächsten Freitag wieder.
2: So auf jeden Fall, da freue ich mich schon wieder drauf. Aber erstmal das Wochenende natürlich.
1: Ja, erstmal ein schönes Wochenende und liebe Grüße ans ganze Team, ja?
2: Das richte ich aus, natürlich auch von uns. Schönes Wochenende, bis nächste Woche.
1: Tschüss.
2: Tschüss.

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1: Ich bin Thorsten Weikert. Verstärkter Schutz für bedrohte Tierarten. Freiberger Tafel startet nach 4 Monaten neu. Weniger untergebrachte Wohnungslose in Sachsen. Die Meldungen im Einzelnen. Die Sächsische Landesstiftung für Natur und Umwelt will den Schutz bedrohter Tierarten im Freistaat verstärken. Ein Schwerpunkt liegt auf dem Rebhuhn, dessen Bestand in Sachsen innerhalb von 30 Jahren auf etwa 1% der ursprünglichen Population geschrumpft ist. Gemeinsam mit dem Zoo Leipzig sollen deshalb voraussichtlich ab 2027 Rebhühner auf geeigneten Flächen der Stiftung ausgewildert werden. Auch die Bachforelle im Erzgebirge soll stärker geschützt werden. Steigende Wassertemperaturen können dort die Ausbreitung eines für die Fische gefährlichen Parasiten begünstigen. Weitere bedrohte Arten sind unter anderem Kiebitze, deren Bestand in Sachsen auf etwa 7% des früheren Niveaus gesunken ist. Die Landesstiftung unterstützt deshalb verschiedene Naturschutzprojekte und besitzt derzeit rund 1450 Hektar eigene Flächen. Im vergangenen Jahr wurden 35 Projekte mit insgesamt 365.000 Euro gefördert. Nach 4-monatiger Pause nimmt die Freiberger Tafel wieder ihren Betrieb auf. Der bisherige Träger Caritas hatte das Angebot Ende April aus personellen und strukturellen Gründen eingestellt. Neuer Träger ist nun der Verein Netzwerk Mittweida. Seit Dienstag können Bedürftige wieder Tafelausweise beantragen. Die eigentliche Lebensmittelausgabe soll in der kommenden Woche beginnen und künftig dienstags und donnerstags stattfinden. Angeboten werden unter anderem Obst, Gemüse, Brot und Kühlprodukte. Die vorgepackten Lebensmittelkisten haben nach Angaben der Tafel einen Warenwert von meist 50 bis 60 Euro und werden für 5 Euro ausgegeben. Für Menschen mit eingeschränkter Mobilität sollen Lebensmittel weiterhin nach Hause gebracht werden. Mit dem Neustart steht das Hilfsangebot nun wieder bedürftigen Menschen in Freiberg zur Verfügung. Am heutigen Tag der Wohnungslosen wird bundesweit auf die Situation von Menschen ohne eigene Wohnung und bestehende Hilfsangebote aufmerksam gemacht. In Sachsen ist die Zahl der untergebrachten wohnungslosen Menschen erstmals seit 2022 gegenüber dem Vorjahr gesunken. Ende Januar 2026 waren nach Angaben des Statistischen Landesamtes 5.590 Menschen wegen Wohnungslosigkeit untergebracht. Das waren 1.295 Personen oder knapp ein Fünftel weniger als ein Jahr zuvor. Der Rückgang entfiel fast vollständig auf Menschen ohne deutsche Staatsangehörigkeit, die weiterhin die Mehrheit ausmachen. Fast 3 von 5 erfassten Wohnungslosen waren männlich. Besonders häufig betroffen waren Alleinstehende sowie Paarhaushalte mit Kindern. Zwischen 2022 und 2025 hatte sich die Zahl der erfassten Personen mehr als vervierfacht, wobei auch eine verbesserte Datenerfassung eine Rolle gespielt haben könnte. Die Statistik berücksichtigt allerdings nur Menschen in Not- und Gemeinschaftsunterkünften oder gewerblichen Unterkünften wie Pensionen und Hotels. Menschen, die auf der Straße leben oder vorübergehend bei Freunden oder Verwandten unterkommen, werden darin nicht erfasst. Soweit die Meldungen.
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2: 13,7 Grad hier vom Second Radio Studio Markkleeberg und heute gibt es eine Mischung aus dichteren Wolken und vielleicht kommt auch die Sonne mal durch. Es bleibt trocken und wird mit Höchstwerten von 20 bis 23 Grad wieder etwas wärmer. Morgen, da sieht es einfach ähnlich aus. Neben dichten Wolken scheint auch teilweise die Sonne und nur vereinzelt. Da könnten aber auch ein paar Schauer durchziehen. Maximal werden 23 Grad erreicht. Der Sonntag, der wird ziemlich wechselhaft. Sonne, Wolken, Schauer. Die Temperaturen gehen wieder leicht zurück, maximal 21 Grad. Ja, und ich gehe schon mal auf den Montag schauen. Da bleibt es bei einer Mischung aus Sonne, Wolken, trocken. Die Temperaturen, die ändern sich kaum.
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2: Ja, nochmal ein Blick auf die Straßen. Bei uns im Sachsenland ist es gleich 9.35 Uhr. Die nächsten Blicke auf unsere Straße, die gibt es dann heute Nachmittag ab 15 Uhr. Also, wenn ihr dann Feierabend habt, könnt ihr euch wieder zuschalten oder ihr bleibt den ganzen Tag bei uns, wie auch immer. Jedenfalls habe ich noch eine Meldung von der A4 bekommen Richtung Frankfurt in der Abfahrt Gera Langenberg. Da befindet sich eine ungesicherte Unfallstelle, also da bitte aufpassen. Und die A72 Richtung Leipzig zwischen Stolberg Nord und Kreuz Chemnitz staut es immer noch. Das ist eine Baustelle, da mal 15 bis 20 Minuten mehr Zeit einplanen. Das war's dann auch schon. Blitzer, gebe ich euch 2, 3 Tipps noch mit. In Ossling, in der Wittichenauer Straße in beiden Richtungen, B173 am Ortsausgang Mittelbach Richtung Oberlungwitz und ein Blitzer auf der B96 in Oppach in beiden Richtungen. Ich wünsche allen, die unterwegs sind, gute Fahrt. Blitzerfreie natürlich auch.
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2: Freitag. Ja, huch, sage ich einfach mal so, da ist er, der Freitagswochenende steht vor der Tür.

0: bisschen einkaufen ins Wochenende. Und es plätschert, oder? Hallo, einen wunderschönen guten Morgen an den Kosputner See. Hallo Mandy.
1: Guten Morgen Angie, guten Morgen liebe Zuhörer.
0: Ja, habe ich dich ein bisschen in Bewegung gebracht, ja, dass du so ein bisschen mittanzt, oder ist das nicht so
1: natürlich
0: deine Musik?
1: Okay. Ach doch, das passt schon. Mit der ist man ja groß geworden. Ne?
0: Genau. Ja, wie geht's denn so nach dem Urlaub?
1: Ja, ich war ja am Bodensee, ist auch sehr schön, aber am Kosputner ist es immer noch am schönsten.
0: Oh, das ist sehr gut gesagt, ja. Was steht denn an heute am Kosputner See mit unserer MS Kosputen zum Beispiel?
1: Ja, genau. Also die MS Kosputen fährt natürlich auch heute wieder ihre drei entspannten Linienfahrten, einmal um 13 Uhr, 14.30 Uhr und 16 Uhr.
0: Gut, super.
1: Und dann öffnen jetzt um 10 gleich die Tretmobile, damit kann man eine Runde um den See radeln. Das ist auch immer ein ganz tolles Highlight. Man braucht circa 2 Stunden für die 11 Kilometer, kann auch nochmal zum Aussichtsturm fahren und die 180 Stufen hochgehen und die Aussicht über das Leipziger Neuseenland genießen.
0: Ja, hat das schon mal, hast du da öfters Kundenmenschen, die wirklich da die ganze Strecke um den See machen?
1: Ja, natürlich. Also die meisten machen es eigentlich, ja. Also es gibt ganz wenige, die mal nur eine Stunde machen, genau, die einfach nur mal probieren, aber es ist ja auch in Ordnung. Aber so die meisten machen tatsächlich die 2 Stunden, die Runde um den See, manchmal auch sogar noch ein bisschen länger, weil sie noch baden gehen wollen oder noch andere Sachen machen, Picknick zum Beispiel. Ne, gibt ja verschiedene Möglichkeiten am See. Genau, das wird sehr gut angenommen.
0: Genau, Picknickkörbchen hat bestimmt noch Platz mit auf den Tretmobilen.
1: Natürlich, das kriegen wir immer irgendwie unter, das ist gar kein Problem.
0: Gut. Sonderveranstaltung, wie sieht es da aus in den kommenden Wochen?
1: Ja, also haben wir auf jeden Fall noch ein paar. Jetzt nächste Woche Freitag zum Beispiel ist der Roman Raschke and Friends mit dem Improvisationstheater wieder an Bord der MS Kosputen. Da gibt es natürlich immer noch freie Karten, also schnell sein und die letzten Plätze sichern. Dann sind wir ja schon quasi fast im Oktober. Auch da haben wir die ein oder andere Veranstaltung. Ich würde es nur jetzt einfach mal kurz erwähnen. Am Sonntag, den 11.10. haben wir ein Improvisationstheater für Kinder mit der Kaninchenkatze. Und ja, die letzten zwei Oktoberwochen machen wir Oktoberfestfahrten. Aber dazu erzähle ich euch dann später gerne noch mal ein bisschen mehr.
0: Ja, das klingt spannend, ja. Aber wollen wir noch nicht ganz so in Oktober ist noch ein bisschen Zeit.
1: Genau, haben wir noch ein bisschen Zeit. Genau.
0: Wenn die Blätter dann wieder fallen. Es geht ja schon los, dass so einzelne Blätter.
1: Ja, auf jeden Fall.
0: Ach ja, also Spätherbst ist aber auch noch schön. Ja, liebe Mandy, stehst du heute irgendwann mal wieder am Ruder? Oder?
1: Ich war damit Mittwoch am Router, das war auch sehr schön wieder und ich bin dann nächste Woche wieder dran.
0: Okay, gut, dann telefonieren wir auf jeden Fall nächste Woche nochmal oder wie immer um diese Zeit, 9.40 Uhr, www.freizeit-abenteuer.com, da könnt ihr schon mal gucken und euch die Tickets fürs Tretmobil und auch für die MS Kosputen sichern. Ach, jetzt fällt mir ein, Kanal 28 gibt es doch auch immer noch die Kanufahrten, oder? Wann ist das?
1: Saisonschluss? Natürlich. Da ist dann höchstwahrscheinlich auch im Oktober dann Schluss.
0: Genau, ne? Bis dahin kann man noch ein bisschen rumschippern hier.
1: Auf jeden Fall, ist immer so lohnenswert.
0: Ja. Gut, na dann will ich dich nicht länger abhalten von deiner Arbeit. Geht ja um 10 los, glaube ich. Öffnest du die Tore, ja? Ja, okay.
1: Richtig.
0: Super.
1: Genau.
0: Dann schönen Arbeitstag auch wieder. Seit wann bist du wieder zurück aus dem Urlaub?
1: Seit Dienstag.
0: Seit Dienstag, na gut, da hast du schon eingewöhnt.
1: Auf jeden Fall.
0: Schönes Wochenende.
1: Das wünsche ich allen auch. Ne? Bis dahin. Tschüss.

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1: So, da habe ich natürlich auch noch ein paar gute Nachrichten für euch, nämlich der Personalausweis. Der kommt aufs Smartphone ab Januar 2027. Da können Menschen in Deutschland ihren Personalausweis freiwillig natürlich auf dem Smartphone nutzen. Die neue App, die heißt DU, die soll zunächst etwa beim Eröffnen eines Bankkontos, bei Vertragsabschlüssen oder als Altersnachweis funktionieren. So, dann künstliche Haifischhaut, die soll Flugzeuge sparsamer machen. In Dresden wird erstmals weltweit ein Airbus A380 mit künstlicher Haifischhaut ausgestattet. Eine hauchdünne Folie mit mikroskopisch kleinen Rillen soll den Luftwiderstand verringern und damit Treibstoffverbrauch und CO2-Ausstöße senken. So, und dann habe ich noch, Azubis und Betriebe für gute Ausbildung wurden ausgezeichnet. Nämlich in Berlin und Brandenburg, da haben erstmals gemeinsam besonders engagierte Ausbildungsbetriebe und Azubis, dass sie ausgezeichnet wurden. Geehrt wurden 5 Unternehmen und 3 Nachwuchskräfte, die eigene Ideen eingebracht haben. Der neue Preis soll gute Ausbildung sichtbarer machen. Tja, soweit erstmal diese Good News für euch. Gibt natürlich heute Nachmittag. Ich hoffe, dass wir noch ein paar gute Nachrichten auch an diesem Freitag, an dem Freitagnachmittag für euch haben. Ich bin heute Nachmittag nochmal für euch da, auch am Nachmittag. Ja, Uwe hat ja Urlaub, ihr wisst ja Bescheid. Morgen ist ja Erik dann am Samstag für euch. Und ich bin morgen im Cineplex Leipzig, 30 Jahre Kino. 10 Uhr, da öffnen dort die Türen, da geht die Geburtstagsparty los. Also da muss ich unbedingt dabei sein und werde auch live berichten. Und falls ihr mit dabei sein wollt, kommt einfach hin. 30 Jahre Kino in Grünau. Also da ist wirklich echt was los im Cineplex Leipzig. Ja, und wer vielleicht fürs Wochenende auch noch vielleicht einen Tipp braucht. Ich hatte ja gestern Abend eine Sondersendung und da war zu Gast ganz spontan aus Berlin angereist, nämlich der DJ Mr. Devotee und aus Berlin. Und er hat das Ganze alles organisiert, nämlich in Magdeburg auf der Festung Mark am 12., also morgen am Samstag, da gibt es 30 Jahre Creed Depeche Mode Party ab so circa 22 Uhr, aber vorher, da gibt es noch eine Vorband, Cellbox heißen sie, aber der Headliner, das ist der Wolfgang Flür, Ex-Kraftwerk, kennt ihr noch, Kraftwerk natürlich, und er hat dort eine Cinema-Show, die er vorbereitet hat. Ich habe die schon mal gesehen in Berlin live, also da war ich auch schon mit dem Thorsten dort, das war glaube ich vergangenes Jahr, und die ist großartig, solltet ihr euch nicht entgehen lassen. 19 Uhr Einlass, Beginn 19:30 und die Devilish Mode Party, die geht dann ab 22 Uhr los. Ich durfte gestern, habe ich live mit dem Wolfgang Flür telefoniert, war großartiges Gespräch, wir werden das auch nochmal wiederholen. Er hat ja auch vergangenes Jahr oder auch schon länger ein eigenes Projekt mit Wolfgang Flür, so heißt das auch. Und da wollte ich euch jetzt noch einen Song vorspielen, der nennt sich Zukunftsmusik, featuring U96, also ihr kennt ja noch das Boot und so, ja. Kleine Einflüsse sind auch mit in diesen Song. Damit verabschiede ich mich jetzt erstmal. Wer keine Zeit hat, heute weiter mitzuhören, also dann am Montag früh in Arthur Fischer sitze ich wieder hier am Mikrofon. Ja, so Gott will, auf jeden Fall um 6 Uhr. Ansonsten heute Nachmittag und auch am Sonntag gibt es wieder einen Dienstplan, wo ich Sendungen habe. Also schön, dass ihr Segentreto hört. Hier ist er, Wolfgang Flür, Ex-Kraftwerk sozusagen, mit der Zukunftsmusik.

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1: Ich bin Tine Klimach. Die Terroranschläge vom 11. September in den USA sind heute genau 25 Jahre her. Es gibt verschiedene Gedenkveranstaltungen. Islamistische Terroristen hatten entführte Flugzeuge unter anderem in die Türme des World Trade Centers in New York gesteuert.
2: Hier in Washington schlug ein Flugzeug eine tiefe Schneise ins Pentagon. Und wie jedes Jahr werden auch hier an der Stätte des Terrors die Namen der Opfer verlesen. Präsident Trump wird wohl dabei sein, denn an Ground Zero in New York, wo er eigentlich eine Rede halten wollte, haben die Veranstalter ihm den Mund verboten. Keine politischen Ansprachen, nur Gedenken und Namen. Diese Woche machte Trump Schlagzeilen mit der Behauptung, er habe am Tag nach den Terroranschlägen an Ground Zero beim Aufräumen geholfen, was große Zweifel weckt, denn keiner hat ihn gesehen. Aus den USA, Tina Eck.
1: In gut einer Woche wird in Mecklenburg-Vorpommern und in Berlin eine neue Landesregierung gewählt. In Mecklenburg-Vorpommern können den Umfragen zufolge AfD und SPD mit vielen Stimmen rechnen. In Berlin Linke und CDU. Das unterstreichen auch aktuelle Daten unter anderem aus dem ZDF-Politbarometer.
3: Auf 37% kann die AfD dem aktuellen ZDF-Politbarometer zufolge in Mecklenburg-Vorpommern hoffen. 3 Punkte dahinter liegt die SPD von Ministerpräsidentin Schwesig. Sie zieht, viel im Land vertrauen ihr und wollen sie wieder als Landeschefin. In Berlin kommt die Linke den ZDF-Zahlen nach auf 23% und damit auf Platz 1. Es folgt die CDU mit 21%. Gewählt wird in Mecklenburg-Vorpommern und der Hauptstadt am 20. September. Aus Berlin, Lea Matschullert.
1: Im Juni ist die Zahl der Unternehmensinsolvenzen in Deutschland wieder deutlich gestiegen. Die Amtsgerichte registrierten über 2200 Anträge und damit fast 16% mehr als ein Jahr davor, wie das Statistische Bundesamt berichtet. Für das erste Halbjahr ergibt sich damit eine Gesamtzahl von fast 13.000 beantragten Unternehmensinsolvenzen. Einen höheren Wert für ein erstes Halbjahr hatte es zuletzt im Jahr 2013 gegeben. An diesem Wochenende können Kinogänger an vielen Orten in Deutschland Filme für 5 € schauen. Mehr als 700 Kinos beteiligen sich an dem sogenannten Kinofest Samstag und Sonntag. Eine Übersicht über die teilnehmenden Kinos gibt es auf der Internetseite daskinofest.de. Karten sollte man am besten vorher online buchen.
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1: Das Wetter, die aktuelle Vorhersage des Deutschen Wetterdienstes. Heute im Westen und Nordwesten, gegen Abend auch in der Mitte oft bewölkt und einzelne Schauer. In der Mitte oft bewölkt und einzelne Schauer. Auch in Südostbayern anfangs

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1: Das Wetter, die aktuelle Vorhersage des Deutschen Wetterdienstes. Heute im Westen und Nordwesten, gegen Abend auch in der Mitte oft bewölkt und einzelne Schauer. Auch in Südostbayern anfangs noch gebietsweise Regen, später trocken, sonst überwiegend sonnig. Höchstwerte bis zu 25 Grad, bei Regen im Südosten und im äußersten Norden nur bei 17 Grad. Morgen vor allem im Süden viel Sonnenschein, sonst wechselnd bewölkt, gebietsweise anfangs teils dichter Hochnebel. Mit knapp 20 Grad an der See und bis zu 27 Grad am Oberrhein.
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1: Ich bin Tine Klimach. Die islamistischen Terroranschläge vom 11. September 2001 in den USA sind heute genau 25 Jahre her. Es gibt verschiedene Gedenkveranstaltungen. Der Tag hatte die Weltordnung in Frage gestellt.
2: In New York und an anderen Orten der USA wird heute den tausenden Opfern der Anschläge gedacht. Am Ground Zero, dort wo die Zwillingstürme einmal standen, sollen die Namen der Opfer verlesen werden. Am 11. September 2001 entführten Terroristen insgesamt 4 Flugzeuge. 2 davon flogen in die Türme des World Trade Centers in New York. Ein weiteres in das Pentagon nahe Washington. Ein 4. wurde von den Passagieren zum Absturz gebracht, die dadurch einen weiteren Anschlag vermieden. Aus New York, Anne Pollmann.
1: Der Vorsitzende der Innenministerkonferenz, Hamburg-Senator Andi Grote, unterstützt den Vorschlag, die Voraussetzungen für ein AfD-Verbotsverfahren zu prüfen. Eine Bund-Länder-Arbeitsgruppe wäre

0: Tippen. Extra Gebühren für Kunden auch nicht. Welches System ein Laden anbietet, darf er grundsätzlich selbst entscheiden. Ausnahmen sind zum Beispiel für Amateursportvereine oder Wohltätigkeitsverbände geplant. Klingbeils Ministerium nennt noch einen weiteren Grund für die neuen Regeln. Digitale Zahlungen hinterlassen Spuren und sollen so auch helfen, Steuerhinterziehung und Geldwäsche aufzudecken. Zoe Tassovali, Nachrichtenredaktion.
1: Bei einem schweren Reisebusunfall in der Schweiz sind 5 Menschen ums Leben gekommen. Es wurden viele weitere Urlauber verletzt, 3 darunter schwer. Der Unfall ereignete sich gestern im Kanton Graubünden. Insgesamt seien 45 Personen in dem niederländischen Bus gewesen, sagte ein Sprecher der Polizei. Die Unglücksursache ist noch unklar. Es gebe bislang keine Erkenntnisse über Deutsche an Bord.
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1: Das Wetter, die aktuelle Vorhersage des Deutschen Wetterdienstes. Heute im Westen und Nordwesten, gegen Abend auch in der Mitte oft bewölkt und einzelne Schauer. Auch in Südostbayern anfangs noch gebietsweise Regen, später trocken, sonst überwiegend sonnig. Höchstwerte bis zu 25 Grad, bei Regen im Südosten und im äußersten Norden nur bei 17 Grad. Morgen vor allem im Süden viel Sonnenschein, sonst wechselnd bewölkt, gebietsweise anfangs teils dichter Hochnebel. Mit knapp 20 Grad an der See und bis zu 27 Grad am Oberrhein.
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1: Das Wetter, die aktuelle Vorhersage des Deutschen Wetterdienstes. Heute im Westen und Nordwesten, gegen Abend auch in der Mitte oft bewölkt und einzelne Schauer. Auch in Südostbayern anfangs noch gebietsweise Regen, später trocken, sonst überwiegend sonnig. Höchstwerte bis zu 25 Grad, bei Regen im Südosten und im äußersten Norden nur bei 17 Grad. Morgen vor allem im Süden viel Sonnenschein, sonst wechselnd bewölkt, gebietsweise anfangs teils dichter Hochnebel. Mit knapp 20 Grad an der See und bis zu 27 Grad am Oberrhein.
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2: Ich bin Tine Klimach. Die mit dem Iran verbündeten Houthi-Rebellen haben jemenitischen Regierungsquellen zufolge eine strategisch gelegene Insel in der Meerenge

0: Ich will den Menschen, die gerade Angst haben, dass es übermorgen abgeschafft wird und dass ihre Verträge, die sie jetzt abgeschlossen haben, schon nicht mehr gelten. Es wird einen Vertrauensschutz geben, darauf können sich alle verlassen.
1: Bei den aktuellen Haushaltsverhandlungen verantwortet Bundessozialministerin Baas den größten Einzeletat. Ihr Etat umfasst insgesamt ein Volumen von über 200 Milliarden Euro. Die Terroranschläge vom 11. September in den USA sind heute genau 25 Jahre her. Es gibt verschiedene Gedenkveranstaltungen. Islamistische Terroristen hatten entführte Flugzeuge unter anderem in die Türme des World Trade Centers in New York gesteuert.
2: Hier in Washington schlug ein Flugzeug eine tiefe Schneise ins Pentagon. Und wie jedes Jahr werden auch hier an der Stätte des Terrors die Namen der Opfer verlesen. Präsident Trump wird wohl dabei sein, denn an Ground Zero in New York, wo er eigentlich eine Rede halten wollte, haben die Veranstalter ihm den Mund verboten. Keine politischen Ansprachen, nur Gedenken und Namen. Diese Woche machte Trump Schlagzeilen mit der Behauptung, er habe am Tag nach den Terroranschlägen an Ground Zero beim Aufräumen geholfen, was große Zweifel weckt, denn keiner hat ihn gesehen. Aus den USA, Tina Eck.
1: Die Verbraucherzentralen warnen vor mangelnden Hinweisen auf künftige Erhöhungen von Krankenkassenbeiträgen. Die Chefin des Bundesverbands, Ramona Popp, sagte der dpa, es sei ein Unding, dass Krankenkassen ihre Versicherten nicht mehr über steigende Zusatzbeiträge informieren müssten. Damit werde ein Sonderkündigungsrecht faktisch ausgehöhlt. Die Bundesregierung müsse diesen Fehler korrigieren.
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1: Das Wetter, die aktuelle Vorhersage des Deutschen Wetterdienstes. Heute im Westen und Nordwesten, gegen Abend auch in der Mitte oft bewölkt und einzelne Schauer. Auch in Südostbayern anfangs noch gebietsweise Regen, später trocken, sonst überwiegend sonnig. Höchstwerte bis zu 25 Grad, bei Regen im Südosten und im äußersten Norden nur bei 17 Grad. Morgen vor allem im Süden viel Sonnenschein, sonst wechselnd bewölkt, gebietsweise anfangs teils dichter Hochnebel. Mit knapp 20 Grad an der See und bis zu 27 Grad am Oberrhein.
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1: Heute Morgen ist es noch neblig trüb. Im Laufe des Vormittages gibt es eine Mischung aus Wolken und Sonnenschein. Es bleibt trocken und die Temperaturen, die steigen heute auf 20 bis 23 Grad.
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1: Ich bin Tine Klimach. Arbeitsministerin Bärbel Bass hält an einer umfassenden Rentenreform fest. Im Bundestag machte sie aber ein Versprechen. Wer kurz vor der Rente steht, soll sich auf Vertrauensschutz verlassen können.
2: Die abschlagsfreie Rente nach 45 Versicherungsjahren ist seit Monaten sehr stark umstritten. Die Rentenkommission will sie abschaffen und Bass unterstützt diesen Vorschlag. Es soll aber gleichzeitig Übergangsfristen geben, damit sich die Regeln nicht plötzlich für Menschen ändern, die kurz vor dem Ruhestand stehen. Bass sagt, ohne Reformen drohen auf Dauer höhere Beiträge oder niedrigere Renten. Außerdem will sie Menschen besser absichern, die aus gesundheitlichen Gründen nicht bis ins hohe Alter arbeiten können. Zoe Tassovali, Nachrichtenredaktion.
1: In gut einer Woche wird in Mecklenburg-Vorpommern und in Berlin eine neue Landesregierung gewählt. In Mecklenburg-Vorpommern können den Umfragen zufolge AfD und SPD mit vielen Stimmen rechnen. In Berlin Linke und CDU. Das unterstreichen auch aktuelle Daten unter anderem aus dem ZDF-Politbarometer.
3: Auf 37% kann die AfD dem aktuellen ZDF-Politbarometer zufolge in Mecklenburg-Vorpommern hoffen. 3 Punkte dahinter liegt die SPD von Ministerpräsidentin Schwesig. Sie zieht, viel im Land vertrauen ihr und wollen sie wieder als Landeschefin. In Berlin kommt die Linke den ZDF-Zahlen nach auf 23% und damit auf Platz 1. Es folgt die CDU mit 21%. Gewählt wird in Mecklenburg-Vorpommern und der Hauptstadt am 20. September. Aus Berlin, Lea Matschullert.
1: Die mit dem Iran verbündeten Houthi-Rebellen erhalten weitreichenden Zugriff auf eine der wichtigsten Schifffahrtsrouten der Welt. Sie haben eine strategisch gelegene Insel erobert. Die Insel liegt ganz am südlichen Ende der Meerenge, die den Golf von Aden mit dem Roten Meer verbindet. Die Houthi hatten dort in den vergangenen Jahren mehrfach Schiffe angegriffen und teils versenkt oder diese gekapert. Bei einem schweren Reisebusunfall in der Schweiz sind 5 Menschen ums Leben gekommen. Es wurden viele weitere Urlauber verletzt, 3 darunter schwer. Der Unfall ereignete sich gestern im Kanton Graubünden. Insgesamt seien 45 Personen in dem niederländischen Bus gewesen, sagte ein Sprecher der Polizei. Die Unglücksursache ist noch unklar. Es gebe bislang keine Erkenntnisse über Deutsche an Bord.
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1: Das Wetter, die aktuelle Vorhersage des Deutschen Wetterdienstes. Heute im Westen und Nordwesten, gegen Abend auch in der Mitte oft bewölkt und einzelne Schauer. Auch in Südostbayern anfangs noch gebietsweise Regen, später trocken, sonst überwiegend sonnig. Höchstwerte bis zu 25 Grad, bei Regen im Südosten und im äußersten Norden nur bei 17 Grad. Morgen vor allem im Süden viel Sonnenschein, sonst wechselnd bewölkt, gebietsweise anfangs teils dichter Hochnebel. Mit knapp 20 Grad an der See und bis zu 27 Grad am Oberrhein.
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2: Heißt das heute wieder bei Second Radio. Ich bin Thorsten Weikert und habe zu Gast den Publizisten Bernd Mühling. Einen großen Teil seiner Zeit ist er unterwegs auf den Spuren bemerkenswerter Persönlichkeiten von gestern und von vorgestern. Über eine Geschichte großer menschlicher Tragik möchte mein Gesprächspartner heute mit mir reden. Wie jede Geschichte spielt sich auch diese nicht im luftleeren Raum ab, sondern in einem bestimmten gesellschaftlichen Umfeld. Das ist in unserem heutigen Falle in der Zeit der Nazi-Herrschaft in Deutschland in den 1930er und 1940er Jahren angesiedelt, sagt mein Gesprächspartner Bernd Mühling. Besonders zu leiden hatten Menschen mit einem jüdischen Hintergrund. Lieber Herr Mühling, über welchen oder welche konkreten Menschen werden wir denn heute reden?
3: Das erste authentische Dokument, das ich in den Händen über Alexander Eisenberg hatte, um den es heute gehen soll, war seine Heiratsurkunde, die im Archiv der Stadt Markkleeberg bei Frau Knoth liegt. Der Urkunde ist zu entnehmen, dass der Fotograf Alexander Eisenberg aus dem Wolfswinkel 14 gemeinsam mit der berufslosen Maria Katharina Brendel am 27. Juni 1934 vor den Standesbeamten das Jawort gab. Er war jüdischer, sie war christlicher Konfession. Sie gaben also in der eben gegründeten Stadt Markkleeberg das Eheversprechen ab und der Beamte sah sich zur Zusatzeintragung in die amtliche Urkunde genötigt. Der Grund für dessen Notiz lag in der Taubheit des jungen Ehemannes, die somit schriftlich festgehalten wurde. Trauzeugen waren Johannes Zipfel aus Leipzig und Eisenbergs Schwager Paul Hermann aus dem Raschwitzer Wolfswinkel 16.
2: Lieber Herr Mühling, was weiß man denn über die Verbindungen Eisenbergs zu seinen Hochzeitszeugen?
3: Paul Hermann und Alexander Eisenberg hatten in Wolfswinkel eine gemeinsame Firma für Werbemittel aufgebaut, wobei Eisenbergs Anteil dafür vor allem in der Fotografie lag, die ihn in seiner Behinderung nicht behinderte. Hermann war aber nicht nur Geschäftspartner, sondern auch Schwager. Er war mit Lilly Eisenberg liiert, sie war die Schwester der Person unseres heutigen Tages und zeitweise lebte man zusammen unter einem Dach.
2: Gleich werden wir die familiären Beziehungen zwischen den Eisenbergs etwas genauer beleuchten, sowie auch den Bildungsweg.

0: Ihr hört Second Radio und ihr hört Blick zurück, Gesichter und Geschichten aus Sachsen und von nebenan. Mein Name ist Thorsten Weikert und bei mir zu Gast ist der Publizist Bernd Mühling. Wir sprechen über den Fotografen Alexander Eisenberg, der 1934 in Markkleeberg heiratete. Lieber Herr Mühling, wo kommt er denn her und was gibt es denn über sein Umfeld noch zu sagen?
1: Alexander Eisenberg wurde im November 1888 als Sohn jüdischer Eltern in Leipzig geboren. Sein Vater war der aus Polen stammende Arzt Dr. Josef Eisenberg, der in Leipzig eine Praxis für Hals-, Nasen- und Ohrenkrankheiten betrieb. Und seine Mutter kam aus einer begüterten Bankiersfamilie aus Meiningen. Er hatte 5 Geschwister. Wahrscheinlich hatte der junge Alexander Eisenberg schon von klein auf mit erheblichen körperlichen Beschwerden zu leben oder zu leiden. Er litt unter anderem an der angeborenen Schwerhörigkeit und einen Sprachfehler. Aber ein Hörgerät schuf ihm Abhilfe und er konnte auch von den Lippen ablesen und seine Augen waren in Ordnung, sodass das Fotografieren keine Probleme bereitete.
0: Und was war Alexander Eisenbergs Weg zum Fotografen auf seinem Wege nach Markkleeberg?
1: Zwischen 1905 und 1910 studierte Eisenberg an der Staatlichen Akademie der Grafischen Künste und Buchgewerbe in Leipzig. Also eine Akademie mit einem großen Namen schon damals. Er schloss sein Studium mit durchschnittlich guten Noten ab und ihm wurde Fleiß und gutes Betragen assistiert. Seinen Lebensunterhalt verdiente er zunächst mit der Herstellung von Werbeplakaten und dann kam die Gründung eines Unternehmens mit Paul Herrmann, die sich vor allem auch mit Diapositiven für die Kinowerbung beschäftigte. Im Dezember 1933 zog Alexander Eisenberg von Leipzig nach Markkleeberg. Und hier wohnte er in einer Doppelhaushälfte im Wolfswinkel 14. In der anderen Hälfte, wie gesagt, seine Schwester Lilly und sein Kollege Paul Herrmann.
0: Das ist auch die Zeit, in der der Leidensweg von Alexander Eisenberg begann. Darüber werden wir gleich sprechen.

0: Ihr hört Second Radio und ihr hört Blick zurück, Gesichter und Geschichten aus Sachsen und von nebenan. Mein Name ist Thorsten Weikert und bei mir zu Gast ist der Publizist Bernd Mühling. Der junge Mann mit jüdischem Hintergrund Alexander Eisenberg ist heute unser Thema und ebenso der Leidensweg, den er durchgehen musste. Lieber Herr Mühling, was weiß man denn darüber?
1: Ja, die zwei jungen Männer erhielten in Wolfsfinkel von Gautsch eine Firma für Werbemittel, aber der Jude Eisenberg unterschrieb dann 1938 seinem Freund Hermann seine Anteile. Das forderte im Prinzip das Gesetz der oder die Gesetze der nationalsozialistischen Rassenpolitik und das griff ganz massiv in das Leben Eisenbergs ein. Er wurde also 1938 gezwungen, seine Firma oder seinen Firmenanteil aufzugeben und einen nichtjüdischen Partner zu überschreiben. Er durfte dann auch seinen Beruf als Fotograf und Grafiker nicht weiter ausführen und musste sich als mit Gartenarbeiten verdingen. Weiterhin hatte er den Zwangsnamen oder Vornamen Israel zu tragen und ihm wurde der Telefonanschluss entzogen. Seine Ehe mit einem nichtjüdischen Partner, damals Michael genannt, schützte lange Zeit vor einer Deportation.
0: Aber dann gab es ja noch die bittere lebensgefährlichen Entwicklungen für Menschen mit jüdischem Hintergrund.
1: Ja, 1941 musste das Ehepaar Eisenberg in ein Judenhaus nach Leipzig umziehen, aber 1944 gelang es ihnen, für einige Zeit wieder im Wolfswinkel 16 unterzukommen bei Paul und Lilli Hermann, die ja Eisenbergs Schwester ist. Aber noch im Februar 1945 wurde das Ehepaar Eisenberg sowie Lilli Hermann nach Theresienstadt deportiert. Die beiden Frauen überlebten schließlich die Befreiung durch sowjetische Truppen, aber Alexander Eisenberg starb gehörlos, inzwischen erblindet und verwirrt am 25. Februar. Keine 10 Tage nach der Ankunft in Theresienstadt. Die Schüler der Rudolf-Hildebrand-Schule fanden heraus, dass er trotz einer großen Verwandtschaft im Ausland, darunter eine Schwester auch in England und ein Bruder in China, zu dem ein brieflicher Kontakt stand, es ihm nicht gelang, Deutschland in den Kriegsjahren oder davor zu verlassen.
0: Eine sehr spannende, tragische Geschichte und was mich besonders freut, dass nicht nur Sie sich diesem Leben gewidmet haben, sondern eben auch die Schülerinnen und Schüler der Rudolf-Hildebrand-Schule sich mit Alexander Eisenberg beschäftigt haben. Das finde ich sehr bemerkenswert und sehr schön. Deshalb, ihr Lieben da draußen, ihr hört Second Radio und eine weitere Folge der Sendereihe Blick zurück, Gesichter und Geschichten aus Sachsen und von nebenan. Die hört ihr dann nächsten Mittwoch und lieber Herr Mühling, vielen Dank.

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1: Ich bin Thomas Bleskin. Wer im Laden, Restaurant oder beim Friseur bezahlen will, soll künftig die Wahl zwischen Bargeld und digitaler Zahlung haben. Bundesfinanzminister Klingbeil plant, dass Unternehmen zusätzlich zum Bargeld mindestens eine gängige Bezahlmöglichkeit per Karte, Handy oder Uhr anbieten müssen. Das soll auch für kleine Beträge gelten.
2: Beim Kaffee für 3 Euro soll es genauso funktionieren wie beim großen Einkauf. Eine Mindestgrenze fürs digitale Bezahlen soll es nicht geben. Extra Gebühren für Kunden auch nicht. Welches System ein Laden anbietet, darf er grundsätzlich selbst entscheiden. Ausnahmen sind zum Beispiel für Amateursportvereine oder Wohltätigkeitsverbände geplant. Klingbeils Ministerium nennt noch einen weiteren Grund für die neuen Regeln. Digitale Zahlungen hinterlassen Spuren und sollen so auch helfen, Steuerhinterziehung und Geldwäsche aufzudecken. Zoe Tassovali, Redaktion.
1: Die AfD-Bundestagsfraktion hat nach eigenen Angaben Strafanzeige gegen Bundeskanzler Merz gestellt. Anlass ist eine Äußerung des Kanzlers während der Haushaltsberatungen im Bundestag. Merz hatte die AfD-Forderung nach sogenannter Remigration als ethnische Säuberung nach Herkunft und Hautfarbe bezeichnet.
3: Merz genießt als Bundestagsabgeordneter einen besonderen Schutz. Laut Grundgesetz darf ein Abgeordneter zu keiner Zeit wegen einer Äußerung im Parlament gerichtlich verfolgt werden. Es gibt allerdings eine Ausnahme, verleumderische Beleidigungen. Das sieht der parlamentarische Geschäftsführer der AfD-Fraktion Brandner im aktuellen Fall gegeben. Behörden dürfen gegen einen Abgeordneten ermitteln. Für eine Anklage muss der Bundestag allerdings über die Aufhebung der Immunität entscheiden. David Riemer, Berlin.
1: Der Welthandel könnte durch einen neuen Vorstoß der Houthi-Rebellen im Jemen zusätzlich unter Druck geraten. Nach Angaben jemenitischer Regierungsquellen haben sie eine wichtige Insel am Eingang zum Roten Meer erobert. Durch die betroffene Meerenge verläuft eine der wichtigsten Handelsrouten zwischen Europa und Asien. Die USA erinnern heute an die Terroranschläge vom 11. September 2001, die sich zum 25. Mal jähren. Im Mittelpunkt stehen Gedenkveranstaltungen in New York, am Pentagon bei Washington und in Pennsylvania. Angehörige verlesen am früheren World Trade Center die Namen der fast 3000 Todesopfer. Erstmals ist dort auch eine Schweigeminute für Menschen vorgesehen, die später an den Folgen der Anschläge starben.
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1: Zum Wetter die aktuelle Vorhersage des Deutschen Wetterdienstes. Im Westen und im Südosten ein paar Schauer, auch in der Mitte kann es etwas regnen. Im Rest oft klar und trocken bei Höchstwerten von bis zu 25 Grad. Am wärmsten ist es im Rheingau. Bei Regen im Südosten nur maximal 17 Grad. Das Wochenende startet im Süden sonnig und trocken, sonst ein paar mehr Wolken. Regnen wird es aber nur an der Nordsee. Die Temperatur steigt auf 20 Grad an der See und bis auf 27 Grad am Oberrhein.
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1: Zum Wetter die aktuelle Vorhersage des Deutschen Wetterdienstes. Im Westen und im Südosten ein paar Schauer, auch in der Mitte kann es etwas regnen. Im Rest oft klar und trocken bei Höchstwerten von bis zu 25 Grad. Am wärmsten ist es im Rheingau. Bei Regen im Südosten nur maximal 17 Grad. Das Wochenende startet im Süden sonnig und trocken, sonst ein paar mehr Wolken. Regnen wird es aber nur an der Nordsee. Die Temperatur steigt auf 20 Grad an der See und bis auf 27 Grad am Oberrhein.
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1: Ich bin Thomas Bleskin. Läden oder Restaurants, in denen man nur bar bezahlen kann, soll es künftig nicht mehr geben. Nach Plänen von Bundesfinanzminister Klingbeil sollen Unternehmen zusätzlich zum Bargeld mindestens eine digitale Bezahlmöglichkeit anbieten, etwa per Karte, Handy oder Uhr. Das soll auch für kleine Beträge gelten.
2: Beim Handel kommt der Plan gar nicht gut an. Der Handelsverband sagt, gerade kleine Läden müssten Geräte anschaffen und Gebühren zahlen und hätten am Ende mehr Bürokratie. Ganz anders sehen das Fachleute vom Handelsforschungsinstitut Köln. Viele Kunden erwarten Kartenzahlungen inzwischen einfach. Trotzdem bleibe Bargeld gerade für ältere Menschen wichtig. Deshalb hält das Institut die Wahl zwischen beiden für sinnvoll. Für größere Händler dürfte sich ohnehin kaum was ändern. Dort kann man fast überall schon bargeldlos zahlen. Zoe Tassovali, Nachrichtenredaktion.
1: Der Welthandel könnte durch einen neuen Vorstoß der Houthi-Rebellen im Jemen zusätzlich unter Druck geraten. Nach Angaben jemenitischer Regierungsquellen haben sie eine wichtige Insel am Eingang zum Roten Meer erobert.
3: Durch die Meerenge von Bab al-Mandab verläuft die wichtigste Seehandelsroute zwischen Europa und Asien. Immer wieder kam es dort zu Angriffen auf Schiffe durch die mit Teheran verbündeten Houthis. Dass sie nun die gesamte jemenitische Küste am Roten Meer wie auch strategisch wichtige Inseln unter ihre Kontrolle gebracht haben, könnte potenziell auch dort die Schifffahrt weitgehend zum Erliegen bringen. So wie es bereits in der Straße von Hormuz der Fall ist. Für die unter hohen Ölpreisen leidende Weltwirtschaft sind das keine guten Nachrichten. Zum Vorrücken der Houthis im Jemen, Christoph Meyer.
1: Ein Vierteljahrhundert nach den Terroranschlägen vom 11. September 2001 gedenken die USA heute der Opfer. In New York, am Pentagon und in Pennsylvania sind Gedenkveranstaltungen geplant. Am früheren World Trade Center verlesen Angehörige die Namen der fast 3000 Menschen, die damals getötet wurden. Präsident Trump wird zu einer Zeremonie am Pentagon erwartet. Nach der Einigung auf einen schärferen Sparkurs bei Volkswagen will die IG Metall das Management zu Gesprächen zwingen. Dafür nutzt die Gewerkschaft eine Klausel aus dem Zukunftstarifvertrag von 2024. Das Unternehmen müsse nun erklären, wie es den Tarifvertrag einhalten will. An der Beschäftigungssicherung ändere sich dadurch nichts. Die Gespräche sollen noch bis Ende September stattfinden.
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4: Bis zum Abend kommt neben Wolken auch hin und wieder die Sonne durch und es bleibt trocken. Die Höchstwerte liegen zwischen 20 und 23 Grad. In der Nacht ist es unterschiedlich bewölkt, meist bleibt es trocken und die Temperatur sinkt auf 12 bis 7 Grad. Morgen sieht es ähnlich aus. Neben dichten Wolken scheint auch teilweise die Sonne und nur vereinzelt ziehen Schauer durch. Maximal werden 23 Grad erreicht.
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5: Um 15 Uhr und 2 Minuten. Hallo und einen wundervollen Freitagnachmittag. Ich habe ein paar Störungsmeldungen. Einmal von der A72 Richtung Leipzig zwischen Stolberg Nord und Kreuz Kempten sind nämlich 9 Kilometer Stau. Da gibt es Bauarbeiten, also mit 45 Minuten Zeitverlust müsstet ihr da rechnen. Auf der A72 Richtung Hof zwischen Zwickau West und Reichenbach, bitte aufpassen, liegt ein Plasteteil auf der rechten Fahrspur. Im Landkreis Bautzen zwischen Stier und Klicks, da gibt es Behinderungen wegen Reinigungsarbeiten. Hier habe ich noch die A14 Richtung Dresden zwischen Döbelnord und Nossennord, Stauz auch, da gab es einen Unfall, also 30 Minuten Zeitverlust. A13 Richtung Berlin zwischen Radeburg und Thiendorf, auch da 3 Kilometer Stau, da gibt es auch Bauarbeiten. Und hier habe ich noch eine Meldung von der A9 Richtung München zwischen Kreuz-Ribbachtal und Weißenfels. Bitte vorsichtig fahren, da gab es auch einen Unfall auf dem Standstreifen. Die Polizei ist aber auch schon vor Ort. So, 2, 3 Blitzertipps. Einmal in Dresden in der Kollenbergstraße stadteinwärts, in Zwickau in der Bahnhofstraße Richtung Bahnhof, in Dresden in der Münchner Straße stadteinwärts und in Pfaffenhain in der Stolberger Straße in beiden Richtungen. Allen, die unterwegs sind, gute Fahrt und kommt unbeschadet an euer Ziel.
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5: Ja, und ich wünsche euch natürlich auch einen wundervollen Freitagnachmittag, einen sonnigen. Hier vorm Studio sind 25 Grad, ja, kaum zu glauben, was der Wetterbericht heute Morgen gar nicht berichtet hatte. Also, ich bin die Antje, ich begleite euch heute am Nachmittag.

Lou Bega war das. Das blaue Wunder in Dresden. Das wird für mehrere Wochen gesperrt, beziehungsweise Wochenenden. So sieht es nämlich aus. Wegen der Erneuerung des Korrosionsschutzes und der Instandsetzung von Stahlbauteilen, da wird die historische Brücke, man nennt sie ja das blaue Wunder über die Elbe, in den kommenden Wochen mehrfach gesperrt und so meldet es die Dresdner Stadtverwaltung. Da wird das Bauwerk ab heute, nämlich heute Abend, 21 Uhr bis Montag früh 4 Uhr gesperrt, also Autos sowie Busse der DVB, die werden demnach weiträumig über die Waldschlösschenbrücke umgeleitet. Fußgänger und Radfahrende, die könnten die Elbbrücke weiterhin nutzen. An den mehr als 130 Jahre alten Elbbrücke, da würde ein neuer Korrosionsschutz aufgetragen, so teilt es auch die Stadtverwaltung weiter mit. Zudem würden Stahlteile instand gesetzt. Also die Stadt kündigte weitere Sperrungen des blauen Wunders an, nämlich an 7 Wochenenden. Also betroffen seien unter anderem die beiden letzten Wochenenden im September, das erste und das letzte Wochenende.

im Oktober sowie 3 Wochenenden im November. Also bereits im vergangenen November, da musste ja die Brücke für mehrere Nächte gesperrt werden. Die Sanierungsarbeiten, die sollen laut Stadt rund 38 Millionen Euro kosten und dann auch bis 2029 andauern. Also wie gesagt, die Sperrungen treffen auch den Nahverkehr. Da sind betroffen die Buslinien 61, 63, 65, 84 und die 521. Die Linien 61 und 63, die fahren dann während der Sperrzeiten geteilt mit je einem Abschnitt auf der Plasewitzer und einem auf der Loschwitzer Seite. Die Linie 65, die wird ab der Haltestelle Öhmestraße umgeleitet und auch verkürzt geführt. Ja, und zwischen Schillerplatz und Körnerplatz, da kommt man an den gesperrten Wochenenden und in der Herbstferienwoche nur noch zu Fuß über die Brücke, denn die Linien 84 und 521, die fahren dann auch verkürzt zwischen Bühlau, Rochwitz und der Haltestelle Steglichstraße. Das Gerüst werde derzeit im Abschnitt Loschwitz umgebaut und die Arbeiten, die liefen planmäßig, so teilt die DVB mit. Also Mitte Oktober sollen sie dann eben auch auf der Plasewitzer Seite beginnen. Ja, rund um die Baustelle, da testet die DVB auch eine neue Kennzeichnung. Haltestellen betroffener Linien, die bekommen einen schwarzen Pfeil auf orangenem Grund und der auf die ausgehängten Umleitungsinfos in Wartehäuschen hinweist. Also wie gut das ankommt, wird die DVB per Umfrage herausfinden. Zu finden unter www.dvb.de/umfrage-linienanzeiger.

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1: Ja, da ist ja einiges passiert, aber ich habe mal zwei Dinge rausgesucht, nämlich der 11. September 1961. Da wird in der Schweiz die Tier- und Naturschutzorganisation World Wildlife Fund, WWF, kurz genannt, gegründet. Und das Logo der Organisation ist der große Panda. Bernhard Prinz der Niederlande übernimmt das Amt des ersten WWF-Präsidenten. Die Organisation engagiert sich anfangs für bedrohte Wildtiere, erweitert aber schon bald den Fokus auf den Erhalt des gesamten Ökosystems. Und 1986, da erfolgt die Umbenennung, nämlich in World Wide Fund for Nature. Mittlerweile ist der WWF eine der größten Naturschutzorganisationen der Welt und in fast 100 Ländern aktiv. Am 11. September dann 1930 gibt es noch ein Datum, da wird nämlich die Ju-52 nach ihrem Jungfernflug in Dessau als technische Revolution zwischen Himmel und Erde gefeiert. Sie gilt in den 1930er Jahren und auch in den 1940er Jahren als eines der sichersten Verkehrsflugzeuge der Welt. Im Zweiten Weltkrieg, da wurde Ju als Transporter und Bomber eingesetzt. Die Maschine kann 17 Passagiere befördern. In über 5000 Exemplaren gebaut, da wird die legendäre Wellblechmaschine zum Symbol der Leistungsfähigkeit der deutschen Luftfahrtindustrie. Ja, mal zwei Dinge noch, die am 11. September passiert sind, beziehungsweise auch erfunden wurden. Das sind ja immer so Tage, wo man mal ein bisschen einen Rückblick machen kann. Und der 11. September ist ja sowieso in jedermann eingebrannt. 2001 der Terroranschlag in den USA, hatten aber auch schon die Nachrichten und die Medien heute sehr viel drüber berichtet. Und es ist dann auch immer wieder ein trauriger Tag, wenn man zurückblickt vor 25 Jahren.

Wingbone Man war das hier auf Singtrido. 4:04 bedeutet gleich 3:30 gibt's regionale Nachrichten, wieder Neuigkeiten aus unserem Sachsenland. Ich wünsche euch einen ganz tollen Freitagnachmittag. Ich bin die Antje und bin heute bis 18 Uhr hier wieder auf dem Sender für euch. Ja, und das ist Mikko Vetter aus Hamburg, Hamburger Jung. Und er meint, danke, mir geht's gut.

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1: Mein Name ist Rebecca Polster. Wintersportschule in Oberwiesenthal modernisiert. Freitaler Ortsteil eröffnet Bürgeroase. Radelnde lassen Friedensfahrt wieder aufleben. Die Meldungen im Einzelnen. In Oberwiesenthal kann die Wintersportschule wieder genutzt werden. 3 Jahre lang wurde am St. Annen-Gymnasium gebaut. Dabei wurden unter anderem Bausubstanz gesichert, der Brandschutz verbessert und das Gebäude auf den aktuellen Stand der Technik gebracht. Viele Fenster wurden ausgetauscht, eine Dachrinnenheizung eingebaut, Abwasserrohre, Stromleitungen und Bodenbelege wurden erneuert und das Gebäude hat einen neuen Anstrich bekommen. Modernisiert wurden ebenso die Aula, die Athletikhalle und die Spielhalle. Der Erzgebirgskreis hat nach eigenen Angaben mehr als 5 Millionen Euro investiert. Etwa die Hälfte davon stammt aus Fördertöpfen. Das Landkreisgymnasium in Oberwiesenthal dient als Eliteschule für den Wintersport. Im Freitaler Ortsteil Deuben wurde die sogenannte Bürgeroase eröffnet. Auf der Freifläche zwischen Grönertstraße, Langerstraße und Pestalozzi-Straße ist in den vergangenen Monaten ein neuer Treffpunkt entstanden. Er besteht aus mehreren Grünflächen, einer kleinen Naturbühne, Sitzbänken und 9 Wegeverbindungen. Die Bürgeroase soll als Ort der Begegnung, Erholung und für Unternehmungen dienen. Damit der neue Treffpunkt so richtig einladend aussieht, haben mehr als 100 Freiwillige fleißig mit angepackt. Sie haben Hecken, Sträucher und Kräuter gepflanzt. Damit ist die Bürgeroase nicht nur eine Grünanlage, sondern ein Paradebeispiel für gemeinschaftliches Engagement. Zum Gelingen haben auch zahlreiche Spenden beigetragen. Für die Umsetzung gesorgt haben das Umweltzentrum Freital, die Stadt Freital und das Quartiersmanagement Deuben. Für ein friedliches Miteinander treten Radfahrende aus mehreren Ländern ab heute wieder in die Pedale. Die erste Etappe des European Peace Ride ist heute Vormittag in Zittau gestartet. Rund 200 Teilnehmende sind nach Liberec in Tschechien aufgebrochen. Von dort aus geht es morgen früh weiter Richtung Chemnitz. Insgesamt werden etwa 500 Kilometer zurückgelegt. Mit dabei ist auch der ehemalige Profi-Radrennfahrer Jan Ulrich. Als besondere Herausforderung auf der Strecke gilt die steile Wand in Merane. Dort müssen eine Steigung von 12% und ein huckeliges Kopfsteinpflaster gemeistert werden. In Zittau hat sich eine weitere Gruppe von etwa 20 Menschen auf den Weg gemacht. Sie besteht teilweise aus schwerstbehinderten Radfahrenden und nimmt eine andere Strecke. Zur Zieleinfahrt am Sonntag vereint sich die kleine Gruppe wieder mit dem Hauptfeld. Die Aktion erinnert an die internationale Friedensfahrt, die einst zur europäischen Verständigung beitragen sollte. Soweit die Meldungen.
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1: Bis zum Abend kommt neben Wolken auch hin und wieder die Sonne durch und es bleibt trocken. Die Höchstwerte liegen zwischen 20 und 23 Grad. In der Nacht ist es unterschiedlich bewölkt, meist bleibt es trocken und die Temperatur sinkt auf 12 bis 7 Grad. Morgen sieht es ähnlich aus. Neben dichten Wolken scheint auch teilweise die Sonne und nur vereinzelt ziehen Schauer durch. Maximal werden 23 Grad erreicht.
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2: Um 15.33 Uhr, dann schaue ich doch nochmal auf die Straßen für euch. Die A9 Richtung München, zwischen Kreuz Rippachtal und Weißenfels. Da fahrt bitte ganz besonders vorsichtig, es gab einen Unfall auf dem Standstreifen. Die A13 Richtung Berlin, zwischen Radeburg und Thiendorf, 3 Kilometer Stau wegen Bauarbeiten. Und da mal 15 Minuten mehr Zeit einplanen. Auch auf der A14 Richtung Dresden, zwischen Döbeln-Nord und Nossen-Nord staut's nach einem Unfall. Da braucht ihr 30 Minuten länger. Die A72 Richtung Leipzig, zwischen Stolberg Nord und Kreuz Chemnitz, 9 Kilometer Stau, da gibt es auch Bauarbeiten, das könnte bis zu einer Stunde dauern. Im Landkreis Bautzen zwischen Stier und Klicks gibt es auch Behinderungen wegen Reinigungsarbeiten. Ja, und hier ist noch in Dresden eine Meldung in der Wiegardstraße bei Sachsenplatz, staut's nach einem Straßenbahnunfall. Also da könnten es auch 20 Minuten sein, die ihr Zeitverlust habt. So, und ein paar Blitzer. in Dresden in der Kollenbergstraße stadteinwärts und in der Münchner Straße stadteinwärts, in Zwickau in der Bahnhofstraße Richtung Bahnhof, in Chemnitz in der Bonner Straße, in Pfaffenhain in der Stolberger in beiden Richtungen und am Ortseingang Markneukirchen aus Richtung Adorf, das ist die B283. Ich wünsche allen, die unterwegs sind, gute Fahrt.
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Musik. Ich habe euch jetzt auch mal ein bisschen getestet, wer jetzt bei mir geblieben ist. Es gab ja auch immer in diesem Song mal so einen ruhigen Part, ja? Und Musik begleitet uns ja täglich und beeinflusst unsere Stimmung. Ziemlich oft sogar mehr, als wir denken. Und dabei ist es auch ziemlich spannend, wie unterschiedlich Musik auf uns wirken kann. Ich weiß nicht, wie es euch jetzt gegangen ist. Also in diesem Song gab es ja auch so eine ruhige Phase. Das fand ich heute am Freitagnachmittag auch für mich ein bisschen entspannt. Und wenn es dann so in den Techno reingeht, da denke ich auch immer, oh ja, da gehe ich lieber tanzen, dass ich auch so im Techno dann mich bewegen kann und nicht hier unter den Kopfhörern sitze. Ich weiß nicht, wie es euch dann geht. Aber manche Menschen empfinden Techno zum Beispiel als beruhigend, obwohl man das auf den ersten Blick vielleicht nicht erwarten würde. Und der gleichmäßige Beat und die Wiederholung, die können so eine Art meditativen Zustand erzeugen. Ja, auf der anderen Seite kann klassische Musik zum Beispiel von Bach bei manchen eher aufwühlen oder auch intensive Gefühle wecken. Und das liegt daran, dass Musik viele Faktoren vereint. Also der Rhythmus, die Melodie, die Harmonie und auch die Erinnerung, die wir damit verbinden. Und jeder nimmt ja Musik irgendwie anders wahr. Je nachdem, welche Erfahrungen er gemacht hat und in welcher Stimmung er gerade ist. Und wenn ihr vielleicht mal das nächste Mal Musik hört, achtet mal ein bisschen bewusst darauf, wie ihr sie fühlt, wie ihr euch fühlt. Und vielleicht entdeckt ihr dabei auch eine neue Seite an verschiedenen Songs, Liedern oder auch ganz andere Stile, die ihr gar nicht gedacht habt, dass sie euch gefallen. Weil ich teste ja mit euch ganz viel. Ich habe ja hier in meinem Repertoire wirklich verschiedene Genres. Und normalerweise spiele ich auch Songs, die mir selbst gefallen. Auf jeden Fall. Rutscht auch mal was mit rein. Bei uns ja auch auf Second Radio sonst. Was jetzt auch nicht wirklich dann auch mein Geschmack ist. Aber man muss ja auch an die anderen Menschen denken. Also das ist so unsere Musikauswahl. Und Musik ist also ja auch nicht nur Unterhaltung, sondern kann auch ein echtes Gefühlerlebnis sein, das uns vielleicht auch tief berühren kann. Ja, auch wenn es noch keine genauen Studien gibt, zeigt die Erfahrung, wie stark Musik unsere Emotionen lenkt und wie vielseitig auch auf jeden Fall die Wirkung ist. Und in einer Untersuchung mit 144 Musikstudentinnen, da verminderten bevorzugsweise stimulierende und bevorzugte ruhige Musik Anspannung und Angst ähnlich stark. Also war die Musik dagegen nicht erwünscht, da schnitt die ruhigere Variante immer besser ab. Also eine kleine Studie gab es auch mal schon mit extremer Metal-Musik, die zeigte einen weiteren scheinbaren Widerspruch. Also die Herzfrequenz, die blieb während der Musik dann erhöht. Trotzdem wurden sie nicht ärgerlich, stattdessen nahm man positive Gefühle und das Erleben dieser Musik einfach wahr. Und ja, es gibt ja auch die Kaufhausmusik, das habt ihr ja oft auch, ja, das so die Fahrstuhlmucke auch teilweise, die verschwindet nicht aus dem Gehirn, nur weil sie vielleicht gar nicht beachtet wird. Das Hörsystem registriert weiterhin, ne? Tempo, Lautstärke, musikalische Regelmäßigkeiten. Und es gibt schon ein paar Feldstudien dazu, die zeigen, dass Hintergrundmusik Bewegungstempo, Aufenthaltsdauer oder auch Produktentscheidungen beeinflussen kann. Und da gibt es auch ein bekanntes Experiment, wurde von einem französischen Musiker, der hatte, französische Musik gespielt. Es wurde französische Musik gespielt und dann wurden häufiger auch zwischen den Deutschen und Weine ausgewählt und man kaufte, ohne dass die Kunden die Musik bewusst wahrnahmen, dann doch die französischen Weine. Ja? Also das ist natürlich dann immer wieder geheimnisvoller Weg, unser Hörsystem und so überzeugend einzelne Untersuchungen klingen. Also es gibt noch keine wirkliche Analyse. Und deshalb kann man auch noch nicht behaupten, eine bestimmte Musikrichtung, die euch dann auch band. Gibt es Menschen, die hören wirklich nur Klassik, ja, oder nur Metal oder nur Dark Music, aber ja, könnt ihr selbst mal auswählen oder wer ihr seid, was ihr gerne für Musik hört. Wenn ich so Menschen frage, was hört ihr denn so gerne? Aber ich finde, man sollte da wirklich ja eine Stellung nehmen, was höre ich für Musik gerne? Bin ich eher der Schlager-Fan oder Klassik-Fan oder lasse ich mich auch mal auf einen Song ein, der ja eigentlich gar nicht in mein Genre gehört. Ja? Also das wollte ich auch mal wieder mit erwähnen und wie gesagt, es wird eine Studie
angestrebt und man untersucht nochmal Techno, kann das wirklich beruhigen, kann Bach aufwühlen, also wie stark beeinflusst Musik unsere Gefühle.

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1: Ja, dann möchte ich euch schon mal auch wieder an den Sonntag erinnern. Da ist ja Tag des offenen Denkmals und in Hirschfelde bei Zittau. Da öffnet auch am Sonntag, den 13. September, die ehemalige Flachsspinnerei ihre Türen zum Tag des offenen Denkmals. Und das Kontorhaus dieses historischen Industriegebäudes, das zählt zu den schönsten in Sachsen. Es hat eine wechselvolle Geschichte, denn früher war es Betriebsverwaltung, später Bildungsstätte und sogar ein Wohnheim. Fast wäre es eine Flüchtlingsunterkunft geworden, doch der Landkreis hatte das Gebäude zum Verkauf angeboten. 2014 haben Natascha Uhlherr und ihr Partner aus Bayern den Zuschlag bekommen. Sie sind mit Sack und Pack von der Gegend um den Starnberger See an die Lausitzer Neiße gezogen und seitdem nutzen sie einen Flügel des Hauses für ihren Kalenderverlag und haben dort auch ein Terrassencafé namens Rosenwerk eröffnet. Und das Café steht für den Standort nahe Rosenthal und erinnert auch an das frühere Werk, das hier einmal war. Und am Sonntag, da öffnet das Café ab 10 Uhr und das ist die letzte Gelegenheit in diesem Jahr, dort noch mal einzukehren. Also die neuen Eigentümer, die erzählen, dass sie sich sofort in das schlossähnliche Gebäude verliebt haben, obwohl ja das Außengelände überwuchert war und im Hof wilde Bäume wuchsen. Die Bausubstanz ist gut, das Dach dicht und die Heizung funktioniert. Allerdings sind große Teile des Hauses noch gesperrt, weil der Brandschutz noch nicht genehmigt ist und der Denkmalschutz bei der Nutzung mitredet. Am Tag des offenen Denkmals, da werden alle 2 Stunden Führungen durch das Haupthaus angeboten und dabei kann man die prächtige Eingangshalle mit ihren Säulen bewundern und die breite Treppe in dem 2. Stock sehen. Die Eigentümer planen im kommenden Jahr den Westflügel für Veranstaltungen und Feiern zu öffnen. Langfristig soll es sogar möglich sein, in der Flachsspinnerei zu übernachten. Also Gruppenreisen sollen dann eigene Zimmer, Gemeinschaftsräume und auch eine Küche bekommen. Seit Juli gibt es außerdem eine kleine Postfiliale, die montags bis samstags für 2 Stunden öffnet, die einzige in der näheren Umgebung. Ja, die beiden Wahl-Oberlausitzer, die freuen sich auf viele Besuchende am Sonntag und darauf, ihr Stück Industrie Geschichte mit euch zu teilen. Und die Adresse lautet Flachsspinnereistraße 5 in Hirschfelde in Zittau. Also wer Lust auf einen Ausflug mit Geschichte, Kaffee und Kuchen hat, der sollte sich das nicht entgehen lassen.
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0: Alphaville hier auf Segentradio. Mittlerweile 15.59 Uhr bedeutet, es gibt gleich wieder die Nachrichten Deutschland und die Welt. Wir hören uns dann gleich wieder. Ich schaue wieder auf die Straßen bei uns im Sachsenland, wie es aussieht. Aber ja, die Sonne scheint. Es ist wirklich großartig. So habe ich den Wetterbericht heute Morgen gar nicht angesagt. Aber es sind immerhin 23, 24 Grad heute und schöne Sonne. Ich hoffe bei euch auch.
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3: Ich bin Thomas Bleskin. Wer im Laden, Restaurant oder beim Friseur bezahlen will, soll künftig die Wahl zwischen Bargeld und digitaler Zahlung haben. Bundesfinanzminister Klingbeil plant, dass Unternehmen zusätzlich zum Bargeld mindestens eine gängige Bezahlmöglichkeit per Karte, Handy oder Uhr anbieten müssen. Das soll auch für kleine Beträge gelten.
4: Beim Kaffee für 3 Euro soll es genauso funktionieren wie beim großen Einkauf. Eine Mindestgrenze fürs digitale Bezahlen soll es nicht geben. Extra Gebühren für Kunden auch nicht. Welches System ein Laden anbietet, darf er grundsätzlich selbst entscheiden. Ausnahmen sind zum Beispiel für Amateursportvereine oder Wohltätigkeitsverbände geplant. Klingbeils Ministerium nennt noch einen weiteren Grund für die neuen Regeln. Digitale Zahlungen hinterlassen Spuren und sollen so auch helfen, Steuerhinterziehung und Geldwäsche aufzudecken. Zoe Tassovali, Redaktion.
3: Die AfD-Bundestagsfraktion hat nach eigenen Angaben Strafanzeige gegen Bundeskanzler Merz gestellt. Anlass ist eine Äußerung des Kanzlers während der Haushaltsberatungen im Bundestag. Merz hatte die AfD-Forderung nach sogenannter Remigration als ethnische Säuberung nach Herkunft und Hautfarbe bezeichnet.
5: Merz genießt als Bundestagsabgeordneter einen besonderen Schutz. Laut Grundgesetz darf ein Abgeordneter zu keiner Zeit wegen einer Äußerung im Parlament gerichtlich verfolgt werden. Es gibt allerdings eine Ausnahme: verleumderische Beleidigungen. Das sieht der parlamentarische Geschäftsführer der AfD-Fraktion Brandner im aktuellen Fall gegeben. Behörden dürfen gegen einen Abgeordneten ermitteln. Für eine Anklage muss der Bundestag allerdings über die Aufhebung der Immunität entscheiden. David Riemer, Berlin.
3: Der Welthandel könnte durch einen neuen Vorstoß der Houthi-Rebellen im Jemen zusätzlich unter Druck geraten. Nach Angaben jemenitischer Regierungsquellen haben sie eine wichtige Insel am Eingang zum Roten Meer erobert. Durch die betroffene Meerenge verläuft eine der wichtigsten Handelsrouten zwischen Europa und Asien. Die USA erinnern heute an die Terroranschläge vom 11. September 2001, die sich zum 25. Mal jähren. Im Mittelpunkt stehen Gedenkveranstaltungen in New York, am Pentagon bei Washington und in Pennsylvania. Angehörige verlesen am früheren World Trade Center die Namen der fast 3000 Todesopfer. Erstmals ist dort auch eine Schweigeminute für Menschen vorgesehen, die später an den Folgen der Anschläge starben.
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2: Bis zum Abend kommt neben Wolken auch hin und wieder die Sonne durch und es bleibt trocken. Die Höchstwerte liegen zwischen 20 und 23 Grad. In der Nacht ist es unterschiedlich bewölkt, meist bleibt es trocken und die Temperatur sinkt auf 12 bis 7 Grad. Morgen sieht es ähnlich aus. Neben dichten Wolken scheint auch teilweise die Sonne und nur vereinzelt ziehen Schauer durch. Maximal werden 23 Grad erreicht.
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0: 16 Uhr und 3 Minuten und ich habe die A4 Richtung Frankfurt zwischen Chemnitz-Glisser und Chemnitz-Mitte. Da stoppt der Verkehr wegen Bauarbeiten. Die A9 Richtung München zwischen Kreuz-Ribbachtal und Weißenfels. Da fahrt bitte vorsichtig. Da gab es auch einen Unfall auf dem Standstreifen. Polizei sichert das Ganze schon ab. Die A13 Richtung Berlin zwischen Radeburg und Tiendorf. 3 Kilometer Stau wegen Bauarbeiten. Da mal 15 Minuten Zeitverlust einplanen. Auf der A14 Richtung Dresden zwischen Nord und Nossen-Nord staut es nach einem Unfall, da auch mal 30 Minuten mehr Zeit mitnehmen sozusagen. Und noch Vorsicht auf der A14 Richtung Dresden. Zwischen Gröbers und Schkeuditzer Kreuz befindet sich gerade eine ungesicherte Unfallstelle auf der linken Fahrspur. Und die A 72 Richtung Leipzig zwischen Stolberg Nord und Kreuz Chemnitz immer noch 9 Kilometer Stau. Dort gibt es Bauarbeiten und da müsstet ihr eine Stunde einplanen. Also es gibt auch einen Stau in der Nevelstraße in Chemnitz, also noch ein Rückstau sozusagen. So, und Blitzer, die könnten euch heute auch noch zum Freitag ärgern. In Dresden in der Münchner Straße stadteinwärts aufpassen, in Chemnitz in der Bonner Straße, in Pfaffenhain, in der Stolberger Straße in beiden Richtungen und am Ortseingang Markneukirchen aus Richtung Adorf. Ich wünsche allen, die unterwegs sind, gute Fahrt.
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So, und jeden Freitag telefoniere ich im Morgenwecker 9.20 Uhr mit den Markus oder den Thorsten vom Amt für Kultur und Tourismus und sie sitzen im Weißen Haus in der Accra, im Accra-Park. Ja, und die Wiederholung dieses Telefonats, da geht es über die Veranstaltung bei uns im Markleberg,

0: Die werden immer um diese Zeit auch am Freitagnachmittag nochmal wiederholt. Für diejenigen, die es nicht mitbekommen haben, was bei uns so in Markkleeberg alles los ist.
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0: Tja, und ich bin ein bisschen überpünktlich heute zum Telefonat ins Weiße Haus bei uns im Markkleeberg im Agrarpark. Und hallo, einen wunderschönen guten Morgen, lieber Markus.
2: Ja, einen schönen guten Morgen. Das ist gar nicht schlimm. Ich bin ja meistens schon ein bisschen länger da und sitze quasi bereit und höre zu, deswegen kommen wir da gar nicht so sehr in die Bredouille.
0: Okay, genau. Und du hast bestimmt wieder ganz viel, was du zu berichten hast für die Veranstaltung am Wochenende. Ist ja auch am Sonntag ein besonderer Tag, aber du erzählst uns das alles.
2: Genau, also es ist wie immer jede Menge in Markkleeberg los, das sage ich ja auch jedes Mal, aber es stimmt tatsächlich ja auch immer, also fast immer zumindest, aber es ist auch so, das ist natürlich wieder eine kleine Auswahl von Dingen, die in und um Markkleeberg so passieren und die interessant sind und viel mehr gibt es auch bei uns in einem Veranstaltungskalender noch zu lesen und auch natürlich alles, was ich jetzt erzähle, nochmal zum Nachlesen. Und heute geht es zum Beispiel los, finde ich persönlich auch ganz spannend, gibt es einen Kurs an unserer Volkshochschule zur Cyanotopie. Die Kunst der Blaupause ist ja quasi so eine alte Fototechnik auf Papier und auf Stoff. Kann man sozusagen in dieses Druckverfahren mal ausprobieren, mitmachen. Und das finde ich immer ganz spannend, also solche alten Verfahren dann auch mal unter Anleitung auch nochmal selbst zu machen. Und gerade in Zeiten von digitaler Kunst und auch Fotografie ist es natürlich auch schön, da mal auch zu sehen, wie man Dinge auch noch selbst machen kann und das auch mit einfachen Materialien. Und auf jeden Fall gibt es da sozusagen den Kurs bei uns in der Volkshochschule. Alle Daten dazu und auch die Anmeldungen finden sich dann im Veranstaltungskalender unter www.markkleeberg.de. Und dann haben wir in unserem Modellbahnpark die Sommerlichterfahrten also heute und auch am Samstag, jeweils also heute von 16 bis 22 Uhr, am Samstag von 10 bis 22 Uhr, gibt es die Möglichkeit, da nochmal auch eine Runde zu drehen. Solange sich der Sommer noch nicht ganz verabschiedet hat und der Herbst einzieht, ist es auf jeden Fall eine schöne Gelegenheit, nochmal in den Modellbahnpark bei uns am Markkleeberger See zu gehen. Und es wird auch ein bisschen haarig tatsächlich, denn die 16. internationale Rassehundeausstellung findet quasi einen Steinwurf entfernt von uns statt, nämlich im Agrarmessepark. Das ist sozusagen der Leipziger Teil unseres schönen Agrarparks. Und da geht es Samstag und Sonntag von 9 bis 16 Uhr jeweils los mit allen möglichen Dingen, die man so auch tatsächlich auf einer Rassehundeshow erwartet, auch mit einer Hundevorführung und jeder Menge auch Ausstattung und Dingen zu den Vierbeinern. Und da ist immer viel los auf der Agra da mit den Hunden. Gleichzeitig kann man morgen auch zum Beispiel mal wieder unsere elektrotechnische Sammlung öffnet, ihre Pforten auch zum Tag der Industriekultur. Und von 10 bis 17 Uhr kann man da durch die elektrotechnische Sammlung gehen mit Menschen, die auch früher mit den Geräten gearbeitet haben und werden da auch ganz viel erzählen. Ist eine relativ umfangreiche Sammlung auch. Der Eintritt ist da auch frei. Insofern ist es auch relativ niedrigschwellig. Das kann man also ganz gut machen. Und am Sonntag, ich nehme an, darauf hast du auch angespielt, ist nämlich dann der Tag des offenen Denkmals. Und da öffnen sich natürlich, also nicht nur in Markkleeberg, sondern eigentlich in Deutschland, deutschlandweit, öffnen sich dann Denkmale jeglicher Form und zeigen mal ihr Innenleben, das man vielleicht sonst gar nicht so sieht, oder haben spezielle Programme. Das ist also eine ganz, ganz schöne Aktion, bei der man auch die Gelegenheit, vor allem mal Dinge zu sehen, wo man sich sonst vielleicht im Alltag sagt, habe ich gar nicht so gesehen oder konnte ich eben nicht rein, deswegen gibt es da schöne Gelegenheiten. Und die Gelegenheiten gibt es natürlich auch in und um Markkleeberg, da entsprechend in unsere Denkmale, und Markkleeberg hat ja auch viele davon, mal reinzuschauen, in die Kirchen, auch in bestimmte Häuser und selbst. Und das ist für uns natürlich ein kleines Highlight. Und deswegen erzähle ich es auch, weil ich weiß, dass viele auch uns immer schon angefragt haben, ob man denn nicht auch eine Führung im Weißen Haus machen kann. Das ist ja auch letztendlich ein Denkmal. Und ja, das kann man am Sonntag nämlich tatsächlich, also für alle, die immer mal nachgefragt haben und jetzt vielleicht auch zuhören, die Einladung auf jeden Fall am Sonntag ins Weiße Haus zu kommen. Ab 11 Uhr geht's hier los mit einer Führung durchs Haus, durch den Park, und da hat man mal Gelegenheit, auch ein bisschen hinter die Kulissen zu schauen und wie gesagt, das Ganze bei einem entspannten Sonntag dann sich anzuschauen, ein bisschen zur Geschichte des Ortes auch. Und ergänze mit Frau Brigitte Wiebelitz. Sie ist sozusagen auch ein Urgestein des Parks und der Agrar und weiß da aus eigener Erfahrung sehr, sehr viel auch irgendwie von dem Leben dieses Hauses zu berichten. Und aber eben auch, wie gesagt, von der wirklich auch bewegten Geschichte, die dieses Haus hat, das es ja seit 1897 nun hier gibt und das da viel gesehen hat auch tatsächlich. Und zusätzlich am Sonntag haben wir auch noch im großen Lindensaal, auch da noch eine ganz herzliche Einladung, kann man auch wunderbar damit verbinden, erst vielleicht vormittags dann ins Weiße Haus und dann gegen frühen Abend in den großen Lindensaal, 17 Uhr geht's los. Das Abschlusskonzert des Sommertöne-Festivals, da freuen wir uns sehr darauf, dass wir sozusagen letzte Station sein dürfen, nochmal mit einem großen Highlight und da gibt es auch noch Restkarten an der Abendkasse, insofern gerne vorbeikommen, das wird ein wirklich großartiges Konzert und genau, da finden sich auch alles, was ich jetzt erzählt habe und wie gesagt, es gibt noch viel mehr, findet sich dann auch bei uns in der im Veranstaltungskalender unterwegs.
0: Genau, www.markleberg.de. Das war Markus Reitler, ja, aus Markleberg. Ja, sitzen im Weißen Haus und das ist das Amt für Kultur und Tourismus. Jeden Freitag 9:20 Uhr und am Nachmittag kommt die Wiederholung gegen 16:10 Uhr. Dann habt ihr auch mitbekommen, was es alles bei uns hier in Markleberg gibt, was los ist.

Feierabend wünsche ich euch, falls ihr gerade auf dem Heimweg seid oder vielleicht seid ihr schon zu Hause und sitzt beim Kaffee und Kuchen. Ja, jetzt redet mein Telefon mal wieder mit mir, der hat es nicht verstanden, was ich gesagt habe. Ja, hört immer mit, Feind hört immer mit. So, ich habe aber jetzt noch einen Song vor den regionalen Nachrichten, nämlich von Chicago. Hatten sich 2 Wochen lang in den Charts gehalten in den USA, nämlich am 11. September 1982. 44 Jahre ist das her. Also so ein kleines Chart-Jubiläum. Da gibt es immer wieder Songs, die an diesem Tag oder jeden Tag dann auf Platz 1 gelandet sind. Und 2 Wochen halten in den Charts, das ist schon eine Leistung. Chicago für euch.

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1: Mein Name ist Rebecca Polster. Wintersportschule in Oberwiesenthal modernisiert. Freitaler Ortsteil eröffnet Bürgeroase. Radelnde lassen Friedensfahrt wieder aufleben. Die Meldungen im Einzelnen. In Oberwiesenthal kann die Wintersportschule wieder genutzt werden. 3 Jahre lang wurde am St. Annen-Gymnasium gebaut. Dabei wurden unter anderem Bausubstanz gesichert, der Brandschutz verbessert und das Gebäude auf den aktuellen Stand der Technik gebracht. Viele Fenster wurden ausgetauscht, eine Dachrinnenheizung eingebaut, Abwasserrohre, Stromleitungen und Bodenbelege wurden erneuert und das Gebäude hat einen neuen Anstrich bekommen. Modernisiert wurden ebenso die Aula, die Athletikhalle und die Spielhalle. Der Erzgebirgskreis hat nach eigenen Angaben mehr als 5 Millionen Euro investiert. Etwa die Hälfte davon stammt aus Fördertöpfen. Das Landkreisgymnasium in Oberwiesenthal dient als Eliteschule für den Wintersport. Im Freitaler Ortsteil Deuben wurde die sogenannte Bürgeroase eröffnet. Auf der Freifläche zwischen Grönertstraße, Langerstraße und Pestalozzi-Straße ist in den vergangenen Monaten ein neuer Treffpunkt entstanden. Er besteht aus mehreren Grünflächen, einer kleinen Naturbühne, Sitzbänken und neuen Wegeverbindungen. Die Bürgeroase soll als Ort der Begegnung, Erholung und für Unternehmungen dienen. Damit der neue Treffpunkt so richtig einladend aussieht, haben mehr als 100 Freiwillige fleißig mit angepackt. Sie haben Hecken, Sträucher und Kräuter gepflanzt. Damit ist die Bürgeroase nicht nur eine Grünanlage, sondern ein Paradebeispiel für gemeinschaftliches Engagement. Zum Gelingen haben auch zahlreiche Spenden beigetragen. Für die Umsetzung gesorgt haben das Umweltzentrum Freital, die Stadt Freital und das Quartiersmanagement Deuben. Für ein friedliches Miteinander treten Radfahrende aus mehreren Ländern ab heute wieder in die Pedale. Die erste Etappe des European Peace Ride ist heute Vormittag in Zittau gestartet. Rund 200 Teilnehmende sind nach Liberec in Tschechien aufgebrochen. Von dort aus geht es morgen früh weiter Richtung Chemnitz. Insgesamt werden etwa 500 Kilometer zurückgelegt. Mit dabei ist auch der ehemalige Profi-Radrennfahrer Jan Ulrich. Als besondere Herausforderung auf der Strecke gilt die steile Wand in Merane. Dort müssen eine Steigung von 12% und ein huckeliges Kopfsteinpflaster gemeistert werden. In Zittau hat sich eine weitere Gruppe von etwa 20 Menschen auf den Weg gemacht. Sie besteht teilweise aus schwerstbehinderten Radfahrenden und nimmt eine andere Strecke. Zur Zieleinfahrt am Sonntag vereint sich die kleine Gruppe wieder mit dem Hauptfeld. Die Aktion erinnert an die internationale Friedensfahrt, die einst zur europäischen Verständigung beitragen sollte. Soweit die Meldungen.
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1: Bis zum Abend kommt neben Wolken auch hin und wieder die Sonne durch und es bleibt trocken. Die Höchstwerte liegen zwischen 20 und 23 Grad. In der Nacht ist es unterschiedlich bewölkt, meist bleibt es trocken und die Temperatur sinkt auf 12 bis 7 Grad. Morgen sieht es ähnlich aus. Neben dichten Wolken scheint auch teilweise die Sonne und nur vereinzelt ziehen Schauer durch. Maximal werden 23 Grad erreicht.
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2: Ja, den wünsche ich euch natürlich, aber ich blicke noch mal kurz auf die Straßen für euch. Falls ihr noch unterwegs seid an diesem Feierabend, ihr könntet ja auch in den Stau geraten sein oder ich warne euch mal vor 2 Staus.
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2: Wäre nämlich einer auf der A14 Richtung Dresden zwischen Gröbers und Schkeuditz so Kreuz, 2 Kilometer und da dauert es bis zu 10, 20 Minuten. Die A13 Richtung Berlin zwischen Radeburg und Thiendorf, 3 Kilometer Stau, da gibt es auch Bauarbeiten. Und die A72, das ist heute das Sorgenkind Richtung Leipzig zwischen Stolberg Nord und Kreuz Chemnitz, 9 Kilometer Stau, da gibt es auch Bauarbeiten, 30 Minuten und dadurch auch Stau in der Nevelstraße in Chemnitz. Hier habe ich noch eine Meldung von der B101, das wäre zwischen Deutschen Bora und Wendisch Bora. Da gibt es Behinderungen, da gab es einen Unfall. Ja, soweit erstmal die Störungsmeldungen von den Straßen bei uns im Sachsenland. Ich habe natürlich auch noch ein paar Blitzerwarnungen und da wird geblitzt in Pfaffenhain. in der Stolberger Straße in beiden Richtungen, in Chemnitz in der Bonner Straße, in Dresden in der Münchner Straße stadteinwärts und in Leipzig in der Hohentichelner Straße. Das ist immer ein Zungenbrecher. Okay, ich fange nochmal von vorne an. Ein Blitzer in Leipzig in der Hohentichelner, da ist noch ein dazwischen, Straße am Friedhof. Also, ich wünsche allen, die unterwegs sind, gute Fahrt, lasst euch nicht blitzen. So, jetzt wollte meine Anlage hier nicht, wie ich das möchte. Ja, macht vielleicht auch schon Feierabend. Hab ja heute früh schon im Morgenwecker euch Bescheid und mit vielen Informationen auch in den Tag geschickt. Tue ich natürlich auch jede Woche, auch nächste Woche wieder, jeden Morgen 6 bis 10. Und der Uwe ist in Urlaub, falls ihr euch wundert. Und da wechsle ich mich mit dem Erik ab. Der Erik ist morgen da für euch. Morgen zwischen 10 und 13 Uhr. Und morgen ist ja auch ein ganz besonderer Tag, nämlich 30 Jahre Kino in Grünau. Ich bin dann morgen ab um 10, wenn die Türen sich im Kino, im Cineplex in Leipzig, das ist im Alleesander, wenn die sich öffnen, da bin ich mit dabei. Ja, werde ich auch berichten, morgen früh beim Erik dann mit zwischen 10 und 12, 30 Jahre Kino. Also vom Start und zu DDR-Zeiten noch ist diese Anlage in Grünau, dieses Kino entstanden, ja, ein bisschen später zwar, aber wie gesagt, 30 Jahre ist es her und da gibt es einiges auch morgen nochmal drüber zu berichten. Viele, viele Filme, viele Veranstaltungen. Heute Abend ist Karaoke. Ich werde gleich nochmal drüber berichten, aber erst lasse ich noch Janet Jackson zu Wort kommen.
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6: I'm invited.
5: I'm invited.
6: You
5: got
6: the map, but you need to go to the place where I'm
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4: 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Yeah, we need some.
6: 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You need,
5: you need some sun.
6: I know I need some sun. Y'all need to go home.
4: Like,
5: yes, we'll take a couple of days off.
4: Really.

Ups, sag ich auch manchmal. Ups. So, ich habe mal was Cooles für euch, nämlich kann das weg oder wird das Kunst? In Mittelherwigsdorf bei Zitter heißt es nämlich so, seit Donnerstag im ehemaligen Dorfkonsum, da entstehen aus alten Gegenständen gemeinsam gestaltete Kunstobjekte. Also eine offene Kunstwerkstatt und Mitmachausstellungen, die sollen dem seit Jahrzehnten leerstehenden Gebäude neues Leben einhauchen. Und organisiert wird das Projekt von der Kulturfabrik Mittelherwigsdorf gemeinsam mit Kirchgemeinde und Karnevalsverein. Also der Konsum sei ein wichtiger Ort des Austausches für das Dorf gewesen, so auch die Kulturfabrik. Und da wurde nicht nur eingekauft, sondern da wurden auch Gespräche geführt, vielleicht auch Ehen angebahnt und da wurden Traurigkeiten und auch Freuden ausgetauscht. Der alte Dorfkonsum steht seit Jahrzehnten leer und durch dieses Kunstprojekt, da soll er wieder ein Ort der Begegnung werden. Also alle Einwohnenden und Besuchenden der Gemeinde, die sind eingeladen, gemeinsam mit zwei Görlitzer Künstlern kreativ zu werden. Also wir sind keine Abgabestelle für alte Sachen, das wird betont, aber es gehe darum, die Leute zur Kreativität einzuladen und gemeinsam etwas aus den Gegenständen zu machen, das sie mitbringen. Und bis zum 27. September soll sich der ehemalige Dorfkonsum Tag für Tag mit den gemeinsam geschaffenen Kunstobjekten füllen. Und am ersten Abend, da entstanden in fröhlicher Stimmung auch gleich die ersten kleinen Kunstobjekte. Also das ist eine coole Idee. Also kann das weg oder wird das eventuell sogar Kunst?

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1: Ja, Gotthard, für mich auch immer wieder großartig. 16.49 Uhr, wir haben Freitag, ja, und ich möchte euch vielleicht noch darauf hinweisen, weil es geht euch ganz bestimmt genauso. Wer viel mit E-Mails zu tun hat, wer viel schreibt hin und her und viele E-Mails empfängt, diese Phishing-Mails. Also es nervt. Aber sie wirklich dann von dem Richtigen zu unterscheiden, das ist auch immer gar nicht so einfach. Aber man sollte wirklich erst denken und dann klicken. Der René aus unserer Redaktion, der hat sich da mal ein bisschen schlau gemacht.
2: Hi, hier ist René aus der Redaktion. Zurzeit sind vermehrt KI-generierte und täuschend echt wirkende Phishing-Mails im Umlauf. In denen geben sich Kriminelle mit gefälschten Stimmen und Videos zum Beispiel als Banken, Paketdienste, Behörden oder bekannte Unternehmen aus, um sensible persönliche Daten abzugreifen. Ich habe mich mal auf der Straße umgehört, wie ihr eigentlich E-Mails prüft, um nicht auf solche KI-generierten Phishing-Mails reinzufallen.
3: Das Allerwichtigste ist, ob man die E-Mail erwartet oder nicht. Kommt sie völlig überraschend, prüfe ich standardmäßig Design, Layout, Text, wobei das inzwischen bei einigen E-Mails, die ich bekommen habe, beängstigend gut gemacht war, und lass die E-Mail komplett unangetastet.
4: Also ganz oft lösche ich die einfach direkt. Ich finde das immer ganz komisch, wenn du dann so E-Mails bekommst mit, du hast was bestellt oder so, ne? Wo ich mir denke, habe ich ja gar nicht.
5: Am besten zuerst auf den Absender gucken. Und wenn der Absender nicht vertrauenswürdig ist, einfach löschen. Wenn ich den nicht kenne, dann brauche ich auch die E-Mail nicht.
6: Man erkennt die anhand der Absender-E-Mail-Adresse und dann am besten löschen. Nichts anklicken, keinen Link öffnen. Ja.
2: Also, Phishing-Angriffe nehmen in der letzten Zeit stark zu und dank künstlicher Intelligenz, kurz KI, werden die unbekannten Angreifer auch immer erfolgreicher. Mario hat sich mal schlau gemacht, warum das so ist und wie sich jeder von uns, egal ob zu Hause oder bei der Arbeit, davor schützen kann.
7: KI-generierte Phishing-Mails orientieren sich längst am Schreibstil realer Personen und wirken inzwischen so täuschend echt, dass immer mehr Menschen auf sie reinfallen.
8: Früher hatte man da Grammatik, Rechtschreibfehler, komische E-Mail-Adressen oder ganz unpersönliche Anreden. Inzwischen sind sie so professionell gemacht, dass man es im Berufsalltag und im privaten Umfeld nicht mehr unterscheiden kann.
7: So die IT-Sicherheitsexpertin Dr. Yvonne Bernhard von Hornet Security bei Proofpoint. Außerdem vereinfacht KI das Leben der Cyberkriminellen, weil die Aufgaben für sie übernimmt.
8: Die früher richtig viel Zeit gekostet haben, also zum Beispiel das Recherchieren von Zielpersonen, sogenannte Open Source Intelligence, das Verfassen von überzeugenden E-Mails sowie das dynamische Anpassen von Chartcode an die Sicherheitssysteme, die die angegriffenen Personen haben. All das liegt gerade voll im Trend und wird sogar noch zunehmen.
7: Zurzeit sind übrigens besonders viele gefälschte E-Mails unterwegs, die eine angebliche Sprachnachricht oder ein Deepfake-Video aus dem Freundeskreis, vom Chef oder von Geschäftspartnern ankündigen.
8: Dafür klickt der Empfänger dann einen Link an, gibt sein Passwort ein, manchmal noch einen zweiten Faktor, und schon haben die Betrüger sofort Zugriff auf seinen Rechner und kommen von da aus schnell und einfach an weitere sensible Daten ran.
7: Das lässt sich aber verhindern, wenn man erstmal beim Absender nachfragt, ob der die E-Mail überhaupt geschickt hat. Auch ein gutes Antivirenprogramm hilft. Und natürlich, dass man sich selbst immer auf dem Laufenden hält.
8: Es gibt spezielle Security Awareness Trainings, wo Benutzer sensibilisiert werden. Die bekommen dann Phishing-Simulationen, kriegen kleine E-Trainings und werden dadurch natürlich sensibilisiert. Einerseits für den Berufsalltag, aber sie können dieses Wissen natürlich auch privat nutzen. 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

0: schottische Folkrock-Band. Ich liebe sie. Einfach nur großartig. So, und da habe ich doch heute eine Bauernregel gefunden, die geht so. Wenn's an Pothos nicht nässt, ein Docher Herbst sich sehen lässt. Ja, habe ich nicht so wirklich verstanden, wer ist denn Pothos? Aber es bedeutet heute konkret, also bleibt es am 11. September trocken, also nässt es nicht sozusagen. Da prognostiziert die volkstümliche Regel einen sehr trockenen, niederschlagsarmen Herbst und regnet es hingegen heute an diesem Tag, stellt man sich historisch auf eine feuchtere und wechselhaftere Herbstzeit ein. Ja, jetzt habe ich mich gefragt, wer ist denn Porthos? Ich kenne nur Porthos aus den Musketieren. Aber wer ist Porthos? Also laut christlicher Überlieferung war Porthos zusammen mit seinem Bruder Hyacinthus ein Diener in Rom. Und beide bekannten sich unter Kaiser Valerian zum Christentum und erlitten dafür um das Jahr 258 den Märtyrertod. Ja, obwohl er heute zu den eher unbekannteren Heiligen zählt, hat sein Name durch diese gereimte Wetterweisheit im Volksmund überdauert. Also wissenschaftlich, naja, da taugt solch einzelner Lostag natürlich nicht für moderne Vorhersagen, aber ich glaube, als charmante Wetterfolklore erfreuen sich bis heute die Bauernregeln Beliebtheit, große Beliebtheit teilweise. Aber manchmal stimmt's ja auch. So, es ist nämlich gleich soweit, gibt die Nachrichten wieder, Deutschland und die Welt und natürlich auch das Wetter bei uns im Sachsenland.
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3: Ich bin Thomas Bleskin. Läden oder Restaurants, in denen man nur bar bezahlen kann, soll es künftig nicht mehr geben. Nach Plänen von Bundesfinanzminister Klingbeil sollen Unternehmen zusätzlich zum Bargeld mindestens eine digitale Bezahlmöglichkeit anbieten, etwa per Karte, Handy oder Uhr. Das soll auch für kleine Beträge gelten.
4: Beim Handel kommt der Plan gar nicht gut an. Der Handelsverband sagt, gerade kleine Läden müssten Geräte anschaffen und Gebühren zahlen und hätten am Ende mehr Bürokratie. Ganz anders sehen das Fachleute vom Handelsforschungsinstitut Köln. Viele Kunden erwarten Kartenzahlungen inzwischen einfach. Trotzdem bleibe Bargeld gerade für ältere Menschen wichtig. Deshalb hält das Institut die Wahl zwischen beidem für sinnvoll. Für größere Händler dürfte sich ohnehin kaum was ändern. Dort kann man fast überall schon bargeldlos zahlen. Zoe Tassovali, Nachrichtenredaktion.
3: Der Welthandel könnte durch einen neuen Vorstoß der Houthi-Rebellen im Jemen zusätzlich unter Druck geraten. Nach Angaben jemenitischer Regierungsquellen haben sie eine wichtige Insel am Eingang zum Roten Meer erobert.
5: Durch die Meerenge von Bab al-Mandab verläuft die wichtigste Seehandelsroute zwischen Europa und Asien. Immer wieder kam es dort zu Angriffen auf Schiffe durch die mit Teheran verbündeten Houthis. Dass sie nun die gesamte jemenitische Küste am Roten Meer, wie auch strategisch wichtige Inseln unter ihre Kontrolle gebracht haben, könnte potenziell auch dort die Schifffahrt weitgehend zum Erliegen bringen. So wie es bereits in der Straße von Hormuz der Fall ist. Für die unter hohen Ölpreisen leidende Weltwirtschaft sind das keine guten Nachrichten. Zum Vorrücken der Houthis im Jemen, Christoph Meyer.
3: Ein Vierteljahrhundert nach den Terroranschlägen vom 11. September 2001 gedenken die USA heute der Opfer. In New York, am Pentagon und in Pennsylvania sind Gedenkveranstaltungen geplant. Am früheren World Trade Center verlesen Angehörige die Namen der fast 3000 Menschen, die damals getötet wurden. Präsident Trump wird zu einer Zeremonie am Pentagon erwartet. Nach der Einigung auf einen schärferen Sparkurs bei Volkswagen will die IG Metall das Management zu Gesprächen zwingen. Dafür nutzt die Gewerkschaft eine Klausel aus dem Zukunftstarifvertrag von 2024. Das Unternehmen müsse nun erklären, wie es den Tarifvertrag einhalten will. An der Beschäftigungssicherung ändere sich dadurch nichts. Die Gespräche sollen noch bis Ende September stattfinden.
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2: Bis zum Abend kommt neben Wolken auch hin und wieder die Sonne durch und es bleibt trocken. Die Höchstwerte liegen zwischen 20 und 23 Grad. In der Nacht ist es unterschiedlich bewölkt, meist bleibt es trocken und die Temperatur sinkt auf 12 bis 7 Grad. Morgen sieht es ähnlich aus. Neben dichten Wolken scheint auch teilweise die Sonne und nur vereinzelt ziehen Schauer durch. Maximal werden 23 Grad erreicht.
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0: Um 17 Uhr und 3 Minuten nochmal der Blick auf die Straßen im Landkreis Sächsische Schweiz-Osterzgebirge. Da ist die Straße zwischen Kodda und Bergishübel nach einem Unfall immer noch gesperrt. Die A72 Richtung Leipzig in der Auffahrt Chemnitz-Rottluft, da gibt es auch Behinderungen, auch da gab es einen Unfall. Und der Stau auf der A14 Richtung Dresden zwischen Gröbers und Schkolditzer Kreuz, 2 Kilometer, gab es auch einen Unfall, da mal 10 Minuten mehr Zeit einplanen. Und die A13 Richtung Berlin zwischen Radeburg und Thiendorf, auch da 3 Kilometer Stau. Das sind aber Bauarbeiten und da mit 10 Minuten müsstet ihr da auch ein bisschen Geduld haben. So, in Leipzig in der Hohentichelnstraße am Friedhof stehen sie heute, ich habe geübt, Hohentichelnstraße, ich kann es jetzt. Blitzer in Dresden in der Münchner Straße statt einwärts, in Chemnitz in der Bonner Straße, in Pfaffenhain in der Stolberger Straße in beiden Richtungen, am Ortseingang Markneukirchen aus Richtung Adorf. Und ich wünsche allen, die unterwegs sind, gute Fahrt und kommt unbeschadet an euer Ziel.
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Dr. Alban und Alex Christensen hat nochmal aufgemöbelt. Einfach nur cool. Ich finde es wirklich klasse. So, macht richtig gute Laune. Habt ihr gute Laune fürs Wochenende? Vielleicht geht ihr heute Abend auch weg. Und wenn ihr für morgen Abend noch nichts vorhabt, vielleicht ist es nicht so weit. Magdeburg, glaube ich, von Leipzig sind so 120 Kilometer. Da gibt es nämlich morgen auf der Festung Mark eine coole Sache, nämlich 30 Jahre Creed Depeche Mode Party. Sowieso ab 22 Uhr und vorher ab 19 Uhr ist Einlass und 19.30 Uhr, da gibt es dann live in Konzert auch Wave Synthie Pop, das ist Salvox, die Band, die haben wir auch bei uns hier in der Datenbank, immer am Dark Donnerstag natürlich. Und was ganz Besonderes, der Headliner, das ist der Wolfgang Flür, kennt ihr alle noch von Kraftwerk. Und er hat eine coole Videoshow mitgebracht, ich habe die selbst schon gesehen vergangenes Jahr, da sieht man ihn schon in jungen Jahren und wie er dann mit Kraftwerk, wie es dann losging. Also eine unglaublich coole Show. Über 60 Minuten geht das und natürlich mit Musik von Kraftwerk. Und Wolfgang Flür ist da und erzählt dazu dann auch die Geschichten, wie alles gewesen ist. Ich würde jetzt nichts verraten. Es ist einfach wirklich eine großartige Show. Gibt noch Karten, also morgen Abend auf der Festung Mark in Magdeburg. Vielleicht habt ihr Lust, nach Magdeburg zu fahren oder ihr wohnt dort in der Region. Hier habe ich mal einen Vorgucker-Song. Das ist aber was Neues von Wolfgang Flür, von seinem Projekt und ich finde es klasse. Zukunftsmusik, featuring U96, also erinnert ein bisschen so im Hintergrund, ihr wisst schon, das Boot.

zur letzten Sekunde Edwin Collins. So, 300.000 Gäste besuchen die Semperoper in den vergangenen Saison, also in den Land hin, die Nora Schmidt. Sie sieht das Programm als Statement und lädt zur Auseinandersetzung mit Musik und gesellschaftlichen Themen ein. Denn die Semperoper in Dresden beginnt die neue Spielzeit mit guten Zahlen und möchte weiter ein gesellschaftlich relevanter Akteur bleiben. Es helfe nichts, ein Transparent ans Theater zu hängen, sagte die Intendantin Nora Schmidt zum Saisonausblick. Es geht uns immer um den Inhalt. Und ich glaube, unser Programm spricht deutliche Sprache, was für eine Haltung wir haben. Die Semperoper könnte mit ihrem Ensemble eine Art Musterbetrieb für Sachsen in puncto Internationalität und Vielseitigkeit sein, so betont sie es weiter. Allein im Ballett seien 30 Nationen vertreten. Die Sächsische Staatsoper Dresden hat für die neue Spielzeit 10 Premieren angekündigt und zudem befinden sich etwa 2 Dutzend Werke im Repertoire. Bis Sommer 2027, da will man das Publikum auf eine Entdeckungsreise in die Welt der Musik und des Tanzes mitnehmen, unter dem Leitgedanken, stell dir vor, du bist Teil des Spiels. So lädt das Opernhaus dazu ein, Positionen und Erwartungen zu hinterfragen und die Kraft großer Musik und bewegter Geschichte gemeinsam zu erleben. Und als erste Premiere bekommt im Oktober Giuseppe Verdis Maskenball auf die Bühne. In der vergangenen Saison war die Auslastung der Semperoper auf 97% gestiegen. Wie gesagt, rund 300.000 Zuschauende, die kamen zu den Opern- und Ballettaufführungen sowie zu den Konzerten der Sächsischen Staatskapelle. Etwa 10.000 Gäste mehr als in den vergangenen Spielzeit und die Mehreinnahmen aus Ticketerlösen, die helfen nun dabei, Sparvorgaben im neuen Doppelhaushalt auszugleichen. Und Nora Schmidt und der kaufmännische Direktor Wolfgang Rothe, die stellen aber klar, dass es keine Selbstverständlichkeit ist, immer auf eine solch hohe Auslastung zu bauen. Aber zur letzten Saison, wie gesagt, hat es geklappt. 300.000 Gäste besuchten die Dresdner Semperoper.

Lorena war das. So, es ist 17.22 Uhr. Ich habe noch einen längeren Song, nämlich von den Pet Shop Boys hier in meiner Playlist. Der soll euch auch so ein bisschen ins Wochenende schubsen. Und dann gibt's noch mal Regionales aus unserem Sachsenland. Das letzte Mal heute an diesem Freitagnachmittag. Morgen zum Samstag ist dann der Erik von 10 bis 13 Uhr. Und auch zur halben Stunde gibt's regionale Nachrichten aus unserem Sachsenland. Ja, ich habe natürlich dann noch in der letzten halben Stunde die Good News für euch. Und ich hoffe, ja, es geht euch gut. Ihr habt einen tollen Freitag, Feierabend. Ja, oder seid gerade auf dem Heimweg. Könnte ja auch sein. Also dann ein bisschen Pet Shop Boys.

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1: Mein Name ist Rebecca Polster. Wintersportschule in Oberwiesenthal modernisiert. Freitaler Ortsteil eröffnet Bürgeroase. Radelnde lassen Friedensfahrt wieder aufleben. Die Meldungen im Einzelnen. In Oberwiesenthal kann die Wintersportschule wieder genutzt werden. 3 Jahre lang wurde am St.-Annen-Gymnasium gebaut. Dabei wurden unter anderem Bausubstanz gesichert, der Brandschutz verbessert und das Gebäude auf den aktuellen Stand der Technik gebracht. Viele Fenster wurden ausgetauscht, eine Dachrinnenheizung eingebaut, Abwasserrohre, Stromleitungen und Bodenbelege wurden erneuert und das Gebäude hat einen neuen Anstrich bekommen. Modernisiert wurden ebenso die Aula, die Athletikhalle und die Spielhalle. Der Erzgebirgskreis hat nach eigenen Angaben mehr als 5 Millionen Euro investiert. Etwa die Hälfte davon stammt aus Fördertöpfen. Das Landkreisgymnasium in Oberwiesenthal dient als Eliteschule für den Wintersport. Im Freitaler Ortsteil Deuben wurde die sogenannte Bürgeroase eröffnet. Auf der Freifläche zwischen Grönertstraße, Langerstraße und Pestalozzi-Straße ist in den vergangenen Monaten ein neuer Treffpunkt entstanden. Er besteht aus mehreren Grünflächen, einer kleinen Naturbühne, Sitzbänken und neuen Wegeverbindungen. Die Bürgeroase soll als Ort der Begegnung, Erholung und für Unternehmungen dienen. Damit der neue Treffpunkt so richtig einladend aussieht, haben mehr als 100 Freiwillige fleißig mit angepackt. Sie haben Hecken, Sträucher und Kräuter gepflanzt. Damit ist die Bürgeroase nicht nur eine Grünanlage, sondern ein Paradebeispiel für gemeinschaftliches Engagement. Zum Gelingen haben auch zahlreiche Spenden beigetragen. Für die Umsetzung gesorgt haben das Umweltzentrum Freital, die Stadt Freital und das Quartiersmanagement Deuben. Für ein friedliches Miteinander treten Radfahrende aus mehreren Ländern ab heute wieder in die Pedale. Die erste Etappe des European Peace Ride ist heute Vormittag in Zittau gestartet. Rund 200 Teilnehmende sind nach Liberec in Tschechien aufgebrochen. Von dort aus geht es morgen früh weiter Richtung Chemnitz. Insgesamt werden etwa 500 Kilometer zurückgelegt. Mit dabei ist auch der ehemalige Profi-Radrennfahrer Jan Ulrich. Als besondere Herausforderung auf der Strecke gilt die steile Wand in Merane. Dort müssen eine Steigung von 12% und ein huckeliges Kopfsteinpflaster gemeistert werden. In Zittau hat sich eine weitere Gruppe von etwa 20 Menschen auf den Weg gemacht. Sie besteht teilweise aus schwerstbehinderten Radfahrenden und nimmt eine andere Strecke. Zur Zieleinfahrt am Sonntag vereint sich die kleine Gruppe wieder mit dem Hauptfeld. Die Aktion erinnert an die internationale Friedensfahrt, die einst zur europäischen Verständigung beitragen sollte. Soweit die Meldungen.
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2: Ja, wir haben noch ein paar Wolken. Die Sonne ist jetzt erstmal verschwunden, aber sie vielleicht kommt hier noch mal bis zum Sonnenuntergang. Das ist dann so in 1,5 Stunden. Temperatur liegt zwischen 14 und 18 Grad. Bei uns ist es noch wärmer hier in Markkleeberg. Wir haben noch 20, 21 Grad. In der Nacht, da ist es unterschiedlich bewölkt. Meist bleibt es trocken und die Temperatur sinkt auf Tiefstwerte zwischen 12 und 7 Grad. Morgen, da gibt es zwischen den Wolken auch immer wieder heitere Abschnitte und bis zum Nachmittag bleibt es dann trocken. Dann ziehen von Westsachsen her vereinzelt ein paar Schauer durch und die Höchstwerte liegen zwischen 20 und 23 Grad. Der Sonntag, der wird ziemlich wechselhaft mit ein paar Schauern. Da gibt es kaum Sonne und die Temperatur, die geht leicht zurück. Maximal werden 21 Grad erreicht.
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2: Da schaue ich nochmal auf die Straßen für euch. Vielleicht seid ihr noch unterwegs. Es ist 17.33 Uhr. Die A13 meldet Richtung Berlin zwischen Radeburg und Hindorf immer noch 3 Kilometer Stau. 10 Minuten Wartezeit. Auch die A14 Richtung Dresden zwischen Gröbers und Schkolditzer Kreuz. 2 Kilometer Stau. Da gab es einen Unfall. Und dann habe ich noch im Landkreis Sächsische Schweiz aus Erzgebirge die Straße zwischen Kotta und Bergishübe. Die ist auch immer noch gesperrt nach einem Unfall. Und im Landkreis Bautzen, da ist zwischen Großröhrsdorf und Pulsnitz mal wieder der Bahnübergang gesperrt. Das war's jetzt auch. Also hier vielleicht noch Vorsicht auf der A4 Richtung Frankfurt zwischen Dresden-Würdermann und Dresden-Neustadt. Da liegen Plastikteile auf der Fahrbahn. Also da bitte vorsichtig fahren. die Blitzer. Hab ich auch noch für euch. Na klar, ein paar Blitzer. Auf der A4 Frankfurt Richtung Dresden am Kreuz Chemnitz. Blitzer im oder am Ortseingang Mark Neukirchen aus Richtung Adorf. Blitzer in Pfaffenhain in der Stolberger Straße in beiden Richtungen. In Chemnitz noch aufpassen in der Bonner Straße und in Leipzig in der Hohenticheln-Straße am Friedhof. Ich wünsche allen, die unterwegs sind, gute Fahrt und kommt unbeschadet an euer Ziel.

wollte euch jetzt nicht einschläfern, nein, keine Angst. Aber es war mir irgendwie so mal wieder nach Daft Punk. So, wir schauen mal noch in die Good News heute in diesem Freitagnachmittag. Deutschland erkennt mehr ausländische Berufsabschlüsse an. Immer mehr zugewanderte Menschen, die können in Deutschland ihrem erlernten Beruf nachgehen. 2025, da wurden 86.600 ausländische Abschlüsse anerkannt, knapp 10% mehr als im Vorjahr. Für Zugewanderte bedeutet das eine Chance auf qualifizierte Arbeit statt Unterfinanzierung. Immer mehr neue Autos, die fahren elektrisch. Der E-Automarkt wächst weiter. Im August 2026, da wurden etwa 69.000 Elektroautos neu zugelassen. Das sind 75,1% mehr als im Vorjahr. Und damit erreichten Elektroautos einen Marktanteil von 32,4%. Die Kaufprämie, hohe Spritpreise und günstigere Modelle, die treiben die Nachfrage hoch. So, und dann gibt's noch Deutschlands erstes Hospiz. Seit 1986 gibt es in Deutschland Hospize. Das Haus Hirn in Aachen war das erste. Seit 40 Jahren begleitet es unheilbar kranke Menschen auf ihren letzten Weg. Im Mittelpunkt stehen Lebensqualität und Geborgenheit. Und Musik spielt dabei eine riesengroße, eine ganz besondere Rolle. Und vor 40 Jahren, wie gesagt, entstand das erste Hospiz in Deutschland. Und es geht um Hafenmusik, nämlich im Hospiz Haus Hirn in Aachen. Alle zwei Wochen bekommen die Hospizbewohner Besuch von Yvonne Schmidt und die hat immer was Großes im Gepäck, nämlich eine Harfe. Und sie spielt einfach Musik, die gut für die Seele und den Körper der schwer kranken Menschen ist oder auch den Gästen im Haus. Also Harfen eignen sich hervorragend, um über den Holzresonanzboden Klänge und Schwingungen zu übertragen. Ja, das waren die Good News, mit denen schicke ich euch auf jeden Fall jetzt in den Freitag, fast noch Nachmittag, Abend und wünsche euch noch einen ganz tollen Freitag und schon mal ein schönes Wochenende. Morgen ist der Erik da von 10 bis 13 Uhr. Und da gehe ich nämlich ins Cineplex. Ich gehe einfach mal ins Kino. Früh um 10, da öffnen sich die Türen. 30 Jahre Kino in Grünau, das Cineplex Leipzig. Wir werden morgen live vom Cineplex berichten. Also ich vor Ort. Ich gucke mir aber auch irgendwie noch einen Film an. Ich muss mal schauen. Also jedes Ticket nur 5 Euro. Das ist nämlich der Wahnsinn. Also macht's gut. Tschüss. Habt ein schönes Wochenende.

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1: Ich bin Thomas Bleskin. Die USA gedenken 25 Jahre nach den Terroranschlägen vom 11. September 2001 der Opfer. Im Zentrum der Gedenkveranstaltungen stehen erneut die Orte, die damals angegriffen wurden. Das World Trade Center in New York und das Pentagon bei Washington sowie ein Feld im US-Bundesstaat Pennsylvania, auf dem eines der 4 entführten Flugzeuge abgestürzt war.
2: Niemand wird je vergessen, wo er oder sie zum Zeitpunkt der Terrorattacken gerade war. Und kaum einer, der sie erlebt hat, kann glauben, dass die Tragödie schon ein Vierteljahrhundert zurückliegt. Sie hat die Welt verändert. Präsident Trump sprach bei einer Gedenkveranstaltung am Pentagon. Man müsse im Terrorkampf stark und entschlossen bleiben, sagte er. An Ground Zero in New York war Trump mit seiner politischen Rede nicht willkommen. Dort gab es Schweigeminuten, Musik, Gesang, Glockenläuten und das traurige Verlesen der Namen tausender Opfer. Tina Eck, USA.
1: Zum Abschluss der Haushaltswoche hat der Bundestag über die Rentenreform debattiert. Die Pläne der Bundesregierung sind umstritten. Dabei kommt die Kritik nicht nur aus den Reihen der Opposition.
3: In der Koalition wird seit Monaten um die abschlagsfreie Rente nach 45 Versicherungsjahren gestritten. Mehrere Ministerpräsidenten von CDU und SPD wollen sie behalten. Andere in der Union drängen dagegen darauf, die vereinbarte Reform durchzuziehen. Dazu gehört auch der frühere Rentenrebell Johannes Winkel. Er sagt, die Pläne berücksichtigen endlich auch die junge Generation. Die Opposition sieht das ganz anders. Die AfD nennt das geplante Aus einen Affront. Die Grünen halten die Reform für unsozial. Zoe Tassovali, Nachrichtenredaktion.
1: Bund und Länder wollen das Bauen in Deutschland einfacher und günstiger machen. Dafür sollen kostentreibende Standards und Vorschriften überprüft und erfolgreiche Modelle für preiswerteres Bauen stärker verbreitet werden. Ziel seien niedrigere Mieten und Kaufpreise. Helfen soll auch der sogenannte Gebäudetyp E, bei dem auf bestimmte, nicht sicherheitsrelevante Standards verzichtet werden kann. Wer im Laden, Restaurant oder beim Friseur bezahlen will, soll künftig die Wahl zwischen Bargeld und digitaler Zahlung haben. Bundesfinanzminister Klingbeil plant, dass Unternehmen zusätzlich zum Bargeld mindestens eine gängige Bezahlmöglichkeit per Karte, Handy oder Uhr anbieten müssen. Der Gesetzentwurf soll noch dieses Jahr ins Kabinett kommen.
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1: Zum Wetter die aktuelle Vorhersage des Deutschen Wetterdienstes. Im Westen und im Südosten ein paar Schauer, auch in der Mitte kann es etwas regnen. Im Rest oft klar und trocken bei Höchstwerten von bis zu 25 Grad. Am wärmsten ist es im Rheingau. Bei Regen im Südosten nur maximal 17 Grad. Das Wochenende startet im Süden sonnig und trocken, sonst ein paar mehr Wolken. Regnen wird es aber nur an der Nordsee. Die Temperatur steigt auf 20 Grad an der See und bis auf 27 Grad am Oberrhein.
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1: Zum Wetter die aktuelle Vorhersage des Deutschen Wetterdienstes. Im Westen und im Südosten ein paar Schauer, auch in der Mitte kann es etwas regnen. Im Rest oft klar und trocken bei Höchstwerten von bis zu 25 Grad. Am wärmsten ist es im Rheingau. Bei Regen im Südosten nur maximal 17 Grad. Das Wochenende startet im Süden sonnig und trocken, sonst ein paar mehr Wolken. Regnen wird es immer nur an der Nordsee. Die Temperatur steigt auf 20 Grad an der See und bis auf 27 Grad am Oberrhein.
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1: Ich bin Thomas Bleskin. Mit Schweigeminuten, Glockenschlägen und Lichtinstallationen gedenken die USA 25 Jahre nach den Terroranschlägen vom 11. September 2001 der Opfer. Im Zentrum der Gedenkveranstaltungen stehen erneut die Orte, die damals angegriffen wurden. Das World Trade Center in New York und das Pentagon bei Washington. Sowie ein Feld im US-Bundesstaat Pennsylvania, auf das ein Flugzeug abgestürzt war.
2: Am Ground Zero, dem Ort der zerstörten Zwillingstürme in New York, lasen Angehörige die Namen der fast 3000 Getöteten vor. Auch New Yorks Bürgermeister Zoran Mamdani gedachte dort der Opfer, während US-Präsident Donald Trump an einer Gedenkveranstaltung am Pentagon teilnahm. 25 Jahre sind die Terroranschläge nun her, aber es gibt immer mehr Menschen, die an den gesundheitlichen Folgen leiden, unter anderem, weil sie giftigen Rauch und Staub eingeatmet haben. Daran sind inzwischen mehr Menschen gestorben als an den Anschlägen selbst. Aus New York, Christina Horsten.
1: Bundesarbeitsministerin Bärbel Baas hat im Bundestag für die geplante Rentenreform geworben. Sie warnte, ohne Reform drohten Rentenkürzungen und deutlich höhere Beiträge. Auch Vertreter der Union verteidigten die Pläne. Kritik kam von AfD, Grünen und Linken sowie teilweise auch aus den Reihen der Regierungsparteien. Wie geht es weiter in Sachen Social-Media-Verbot für Kinder und Jugendliche? Bundesbildungsministerin Karin Prien hat erste Eckpunkte für gesetzliche Regelungen angekündigt. Kommenden Monat soll es Klarheit geben, wie sie sich einen besseren Jugendschutz bei Social Media vorstellt.
3: Eine Expertenkommission hatte Vorschläge ausgearbeitet, darunter etwa ein verpflichtendes KI-Seepferdchen. Das Zertifikat soll, ähnlich wie das Abzeichen beim Schwimmen, Kinder schon früh an die Möglichkeiten und Gefahren von künstlicher Intelligenz heranführen. Im Raum steht auch eine gesetzliche Mindestaltersgrenze von 13, damit Jugendliche Social-Media-Accounts eigenständig nutzen können. Auch sollen Handys deutschlandweit bis zur 7. Klasse aus den Schulen verbannt werden. Die Bildungsministerin ist demgegenüber offen. Aktuell werden die Vorschläge mit den Ländern abgestimmt. Tanja Wagner, Nachrichtenredaktion.
1: Geschäfte und Restaurants, in denen bisher nur bar bezahlt werden kann, sollen künftig auch eine digitale Bezahlmöglichkeit anbieten müssen. Das plant Bundesfinanzminister Klingbeil. Kunden sollen dann zwischen Bargeld und Karte, Handy oder Uhr wählen können. Die Regelung soll auch für kleine Beträge gelten. Bargeld bleibt weiterhin möglich.
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1: Zum Wetter die aktuelle Vorhersage des Deutschen Wetterdienstes. Im Westen und im Südosten ein paar Schauer, auch in der Mitte kann es etwas regnen. Im Rest oft klar und trocken bei Höchstwerten von bis zu 25 Grad. Am wärmsten ist es im Rheingau. Bei Regen im Südosten nur maximal 17 Grad. Das Wochenende startet im Süden sonnig und trocken, sonst ein paar mehr Wolken. Regnen wird es aber nur an der Nordsee. Die Temperatur steigt auf 20 Grad an der See und bis auf 27 Grad am Oberrhein.
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1: Zum Wetter die aktuelle Vorhersage des Deutschen Wetterdienstes. Im Westen und im Südosten ein paar Schauer, auch in der Mitte kann es etwas regnen. Im Rest oft klar und trocken bei Höchstwerten von bis zu 25 Grad. Am wärmsten ist es im Rheingau. Bei Regen im Südosten nur maximal 17 Grad. Das Wochenende startet im Süden sonnig und trocken, sonst ein paar mehr Wolken. Regnen wird es aber nur an der Nordsee. Die Temperatur steigt auf 20 Grad an der See und bis auf 27 Grad am Oberrhein.
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1: Ich bin Thomas Bleskin. Die USA gedenken 25 Jahre nach den Terroranschlägen vom 11. September 2001 der Opfer. Im Zentrum der Gedenkveranstaltungen stehen erneut die Orte, die damals angegriffen wurden. Das World Trade Center in New York und das Pentagon bei Washington sowie ein Feld im US-Bundesstaat Pennsylvania, auf dem eines der 4 entführten Flugzeuge abgestürzt war.
2: Niemand wird je vergessen, wo er oder sie zum Zeitpunkt der Terrorattacken gerade war. Und kaum einer, der sie erlebt hat, kann glauben, dass die Tragödie schon ein Vierteljahrhundert zurückliegt. Sie hat die Welt verändert. Präsident Trump sprach bei einer Gedenkveranstaltung am Pentagon. Man müsse im Terrorkampf stark und entschlossen bleiben, sagte er. An Ground Zero in New York war Trump mit seiner politischen Rede nicht willkommen. Dort gab es Schweigeminuten, Musik, Gesang, Glockenläuten und das traurige Verlesen der Namen tausender Opfer. Tina Eck, USA.
1: Zum Abschluss der Haushaltswoche hat der Bundestag über die Rentenreform debattiert. Die Pläne der Bundesregierung sind umstritten. Dabei kommt die Kritik nicht nur aus den Reihen der Opposition.
3: In der Koalition wird seit Monaten um die abschlagsfreie Rente nach 45 Versicherungsjahren gestritten. Mehrere Ministerpräsidenten von CDU und SPD wollen sie behalten. Andere in der Union drängen dagegen darauf, die vereinbarte Reform durchzuziehen. Dazu gehört auch der frühere Rentenrebell Johannes Winkel. Er sagt, die Pläne berücksichtigen endlich auch die junge Generation. Die Opposition sieht das ganz anders. Die AfD nennt das geplante Aus einen Affront. Die Grünen halten die Reform für unsozial. Zoe Tassovali, Nachrichtenredaktion.
1: Bund und Länder wollen das Bauen in Deutschland einfacher und günstiger machen. Dafür sollen kostentreibende Standards und Vorschriften überprüft und erfolgreiche Modelle für preiswerteres Bauen stärker verbreitet werden. Ziel seien niedrigere Mieten und Kaufpreise. Helfen soll auch der sogenannte Gebäudetyp E, bei dem auf bestimmte, nicht sicherheitsrelevante Standards verzichtet werden kann. Wer im Laden, Restaurant oder beim Friseur bezahlen will, soll künftig die Wahl zwischen Bargeld und digitaler Zahlung haben. Bundesfinanzminister Klingbeil plant, dass Unternehmen zusätzlich zum Bargeld mindestens eine gängige Bezahlmöglichkeit per Karte, Handy oder Uhr anbieten müssen. Der Gesetzentwurf soll noch dieses Jahr ins Kabinett kommen.
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1: Zum Wetter die aktuelle Vorhersage des Deutschen Wetterdienstes. Im Westen und im Südosten ein paar Schauer, auch in der Mitte kann es etwas regnen. Im Rest oft klar und trocken bei Höchstwerten von bis zu 25 Grad. Am wärmsten ist es im Rheingau. Bei Regen im Südosten nur maximal 17 Grad. Das Wochenende startet im Süden sonnig und trocken, sonst ein paar mehr Wolken. Regnen wird es aber nur an der Nordsee. Die Temperatur steigt auf 20 Grad an der See und bis auf 27 Grad am Oberrhein.
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1: Zum Wetter die aktuelle Vorhersage des Deutschen Wetterdienstes. Im Westen und im Südosten ein paar Schauer, auch in der Mitte kann es etwas regnen. Im Rest oft klar und trocken bei Höchstwerten von bis zu 25 Grad. Am wärmsten ist es im Rheingau. Bei Regen im Südosten nur maximal 17 Grad. Das Wochenende startet im Süden sonnig und trocken, sonst ein paar mehr Wolken. Regnen wird es aber nur an der Nordsee. Die Temperatur steigt auf 20 Grad an der See und bis auf 27 Grad am Oberrhein.
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1: Ich bin Thomas Bleskin. Mit Schweigeminuten, Glockenschlägen und Lichtinstallationen gedenken die USA 25 Jahre nach den Terroranschlägen vom 11. September 2001 der Opfer. Im Zentrum der Gedenkveranstaltungen stehen erneut die Orte, die damals angegriffen wurden. Das World Trade Center in New York und das Pentagon bei Washington. Sowie ein Feld im US-Bundesstaat Pennsylvania, auf das ein Flugzeug abgestürzt war.
2: Am Ground Zero, dem Ort der zerstörten Zwillingstürme in New York, lasen Angehörige die Namen der fast 3000 Getöteten vor. Auch New Yorks Bürgermeister Zoran Mamdani gedachte dort der Opfer, während US-Präsident Donald Trump an einer Gedenkveranstaltung am Pentagon teilnahm. 25 Jahre sind die Terroranschläge nun her, aber es gibt immer mehr Menschen, die an den gesundheitlichen Folgen leiden, unter anderem, weil sie giftigen Rauch und Staub eingeatmet haben. Daran sind inzwischen mehr Menschen gestorben als an den Anschlägen selbst. Aus New York, Christina Horsten.
1: Bundesarbeitsministerin Bärbel Baas hat im Bundestag für die geplante Rentenreform geworben. Sie warnte, ohne Reform drohten Rentenkürzungen und deutlich höhere Beiträge. Auch Vertreter der Union verteidigten die Pläne. Kritik kam von AfD, Grünen und Linken sowie teilweise auch aus den Reihen der Regierungsparteien. Wie geht es weiter in Sachen Social-Media-Verbot für Kinder und Jugendliche? Bundesbildungsministerin Karin Prien hat erste Eckpunkte für gesetzliche Regelungen angekündigt. Kommenden Monat soll es Klarheit geben, wie sie sich einen besseren Jugendschutz bei Social Media vorstellt.
3: Eine Expertenkommission hatte Vorschläge ausgearbeitet, darunter etwa ein verpflichtendes KI-Seepferdchen. Das Zertifikat soll, ähnlich wie das Abzeichen beim Schwimmen, Kinder schon früh an die Möglichkeiten und Gefahren von künstlicher Intelligenz heranführen. Im Raum steht auch eine gesetzliche Mindestaltersgrenze von 13, damit Jugendliche Social-Media-Accounts eigenständig nutzen können. Auch sollen Handys deutschlandweit bis zur 7. Klasse aus den Schulen verbannt werden. Die Bildungsministerin ist demgegenüber offen. Aktuell werden die Vorschläge mit den Ländern abgestimmt. Tanja Wagner, Nachrichtenredaktion.
1: Geschäfte und Restaurants, in denen bisher nur bar bezahlt werden kann, sollen künftig auch eine digitale Bezahlmöglichkeit anbieten müssen. Das plant Bundesfinanzminister Klingbeil. Kunden sollen dann zwischen Bargeld und Karte, Handy oder Uhr wählen können. Die Regelung soll auch für kleine Beträge gelten. Bargeld bleibt weiterhin möglich.
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1: Zum Wetter, die aktuelle Vorhersage des Deutschen Wetterdienstes. Im Westen und im Südosten ein paar Schauer, auch in der Mitte kann es etwas regnen. Im Rest oft klar und trocken bei Höchstwerten von bis zu 25 Grad. Am wärmsten ist es im Rheingau. Bei Regen im Südosten nur maximal 17 Grad. Das Wochenende startet im Süden sonnig und trocken, sonst ein paar mehr Wolken. Regnen wird es mal nur an der Nordsee. Die Temperatur steigt auf 20 Grad an der See und bis auf 27 Grad am Oberrhein.
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1: Zum Wetter die aktuelle Vorhersage des Deutschen Wetterdienstes. Im Westen und im Südosten ein paar Schauer, auch in der Mitte kann es etwas regnen. Im Rest oft klar und trocken bei Höchstwerten von bis zu 25 Grad. Am wärmsten ist es im Rheingau. Bei Regen im Südosten nur maximal 17 Grad. Das Wochenende startet im Süden sonnig und trocken, sonst ein paar mehr Wolken. Regnen wird es aber nur an der Nordsee. Die Temperatur steigt auf 20 Grad an der See und bis auf 27 Grad am Oberrhein.
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1: Ich bin Katrin Müller. Einer Studie der Vereinten Nationen zufolge geht es in Deutschland nicht gerade gerecht zu. Vor allem Frauen, Kinder, Ostdeutsche, Ruhrgebietler, Einwanderer und Menschen mit Behinderungen sind benachteiligt, heißt es in dem Bericht des UN-Sonderberichterstatters.
2: Die Einkommens- und Vermögensungleichheit in Deutschland hat seit den 2010er Jahren deutlich zugenommen, heißt es in dem Bericht. Frauen beispielsweise verdienen hierzulande durchschnittlich 16% weniger als Männer. Dieser Gender Pay Gap sei nicht nur groß, sondern vor allem auch größer als in fast allen anderen westlichen Industrienationen. Deutschland müsse mehr Geld in die Kinderbetreuung stecken und die veraltete Infrastruktur erneuern. Dafür sollten Reiche etwa über die Erbschaft stärker eingebunden werden. Tanja Wagner, Nachrichtenredaktion.
1: Feierlich haben die USA 25 Jahre nach den 9/11-Terroranschlägen der Opfer gedacht. Im Zentrum der Gedenkveranstaltungen die Orte, die damals angegriffen wurden. Das World Trade Center in New York und das Pentagon bei Washington. Sowie ein Feld im US-Bundesstaat Pennsylvania, auf das ein Flugzeug abgestürzt war.
3: Niemand wird je vergessen, wo er oder sie zum Zeitpunkt der Terrorattacken gerade war. Und kaum einer, der sie erlebt hat, kann glauben, dass die Tragödie schon ein Vierteljahrhundert zurückliegt. Sie hat die Welt verändert. Präsident Trump sprach bei einer Gedenkveranstaltung am Pentagon. Man müsse im Terrorkampf stark und entschlossen bleiben, sagte er. An Ground Zero in New York war Trump mit seiner politischen Rede nicht willkommen. Dort gab es Schweigeminuten, Musik, Gesang, Glockenläuten und das traurige Verlesen der Namen tausender Opfer. Aus den USA, Tina Eck.
1: Bundesarbeitsministerin Bärbel Baas hat im Bundestag für die geplante Rentenreform geworben. Sie versprach angehenden Rentnerinnen und Rentnern Vertrauensschutz, falls die abschlagsfreie Rente nach 45 Versicherungsjahren eingeschränkt wird. Baas warnte, ohne Reform drohten Rentenkürzungen und deutlich höhere Beiträge. Zum Fußball. Zweitligist SV Darmstadt 98 hat am 5. Spieltag seinen ersten Sieg verbucht. Die Lilien gewannen die Heimpartie gegen Arminia Bielefeld mit 2:1. Und der 1. FC Nürnberg setzte sich gegen Hannover 96 ebenfalls mit 2:1 durch.
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1: Zum Wetter, die aktuelle Vorhersage des Deutschen Wetterdienstes. Die Nacht über im Norden oft wolkig, mit nachlassenden Schauern, im Süden teils klar. Örtlich bildet sich Nebel. Die Temperaturen sinken auf 15 bis 4 Grad. Tagsüber wird es im Süden freundlich bis sonnig, sonst wechselnd bewölkt. An der Nordsee fällt etwas Regen. Die Höchstwerte liegen zwischen knapp 20 und 27 Grad. Am Sonntag wird es vielerorts regnerisch, im Westen und in der Mitte zeitweise kräftiger, bei 19 bis 26 Grad.
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4: Ah, und jetzt funktioniert das Mikrofon. Das wollte nicht, wie es sein sollte. Keine Meldungen auf den Straßen, alles ruhig. Habt eine gute Fahrt.

aktuelle Scheibe von Lodi Beats auf Second Radio. Und wie immer gilt in der Sendung viel Musik, wenig Moderation. Übrigens, in dieser Sendung gibt's gleich noch einen aktuellen Titel von DJ Peter K. Project aus den Niederlanden.

Musik aus den Niederlanden von The Limit aus dem Jahre 1982. So lange ist das schon her. Aber wir werden jetzt ganz aktuell und ganz neu mit der neuesten Nummer von DJ Peter und seinen Dirty Tricks.

Ein Riesenhit von der Stacy aus den 80er Jahren haben wir gehört. Zwei Titel noch bis ran an die News und dann gibt's eure Grüße und Musikwünsche.

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1: Ich bin Katrin Müller. Feierlich haben die USA 25 Jahre nach den 9/11-Terroranschlägen der Opfer gedacht. Im Zentrum der Gedenkveranstaltungen die Orte, die damals angegriffen wurden. Das World Trade Center in New York und das Pentagon bei Washington. Sowie ein Feld im US-Bundesstaat Pennsylvania, auf das ein Flugzeug abgestürzt war.
2: Am Ground Zero, dem Ort der zerstörten Zwillingstürme in New York, lasen Angehörige die Namen der fast 3000 Getöteten vor. Auch New Yorks Bürgermeister Zoran Mamdani gedachte dort der Opfer, während US-Präsident Donald Trump an einer Gedenkveranstaltung am Pentagon teilnahm. 25 Jahre sind die Terroranschläge nun her, aber es gibt immer mehr Menschen, die an den gesundheitlichen Folgen leiden, unter anderem, weil sie giftigen Rauch und Staub eingeatmet haben. Daran sind inzwischen mehr Menschen gestorben als an den Anschlägen selbst. Aus New York, Christina Horsten.
1: Ein UN-Sonderberichterstatter sieht Ungleichheiten in Deutschland und fordert mehr Anstrengungen von der Bundesregierung zu ihrer Bekämpfung. Seit 2010 habe die Einkommens- und die Vermögensungleichheit in Deutschland zugenommen, was zu sozialer Verunsicherung beitrage, vor allem in der unteren Mittelschicht, hieß es. Betroffen sind demnach insbesondere Menschen mit Behinderungen, Einwanderer, Flüchtlinge und Frauen. Zum Abschluss der Haushaltswoche im Bundestag stand die Rentenreform im Fokus und einmal mehr haben die Pläne der Bundesregierung für heftige Debatten gesorgt. Dabei kommt die Kritik nicht nur aus den Reihen der Opposition.
3: In der Koalition wird seit Monaten um die abschlagsfreie Rente nach 45 Versicherungsjahren gestritten. Mehrere Ministerpräsidenten von CDU und SPD wollen sie behalten. Andere in der Union drängen dagegen darauf, die vereinbarte Reform durchzuziehen. Dazu gehört auch der frühere Rentenrebell Johannes Winkel. Er sagt, die Pläne berücksichtigen endlich auch die junge Generation. Die Opposition sieht das ganz anders. Die AfD nennt das geplante Aus einen Affront. Die Grünen halten die Reform für unsozial. Zoe Tassovali, Redaktion.
1: Zum Fußball. Robin Gosens hat dem FC Schalke 04 den Weg zum ersten Bundesligasieg seit 2023 geebnet. Nach einem Tor gegen seinen Ex-Club gewann der Aufsteiger zum Auftakt des dritten Spieltags mit 3:1 beim 1. FC Union Berlin.
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1: Zum Wetter, die aktuelle Vorhersage des Deutschen Wetterdienstes. Die Nacht über im Norden oft wolkig, mit nachlassenden Schauern, im Süden teils klar. Örtlich bildet sich Nebel. Die Temperaturen sinken auf 15 bis 4 Grad. Tagsüber wird es im Süden freundlich bis sonnig, sonst wechselnd bewölkt. An der Nordsee fällt etwas Regen. Die Höchstwerte liegen zwischen knapp 20 und 27 Grad. Am Sonntag wird es vielerorts regnerisch, im Westen und in der Mitte zeitweise kräftiger, bei 19 bis 26 Grad.
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4: Und immer noch ist alles ruhig auf den Straßen im Sendegebiet. Keine Meldungen, habt eine gute Fahrt.

Eine tolle Frau, eine tolle Stimme, Aretha Franklin aus dem Jahre 83 haben wir gehört. Und wir starten dann mal so langsam mit den Musikwünschen und Grüßen. Einen Gruß habe ich bekommen vom Sigi aus Dresden. Grüßt ganz lieb die Patricia. Mit dem folgenden Song für dich. Funky Fieber gibt es auf die Ohren, das hattest du dir gewünscht. Und für unseren Kai gibt es Shalamar und GQ. Und alles wie immer am Stück.

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1: Ich bin Katrin Müller. Einer Studie der Vereinten Nationen zufolge geht es in Deutschland nicht gerade gerecht zu. Vor allem Frauen, Kinder, Ostdeutsche, Ruhrgebietler, Einwanderer und Menschen mit Behinderungen sind benachteiligt, heißt es in dem Bericht des UN-Sonderberichterstatters.
2: Die Einkommens- und Vermögensungleichheit in Deutschland hat seit den 2010er Jahren deutlich zugenommen, heißt es in dem Bericht. Frauen beispielsweise verdienen hierzulande durchschnittlich 16% weniger als Männer. Dieser Gender Pay Gap sei nicht nur groß, sondern vor allem auch größer als in fast allen anderen westlichen Industrienationen. Deutschland müsse mehr Geld in die Kinderbetreuung stecken und die veraltete Infrastruktur erneuern. Dafür sollten Reiche etwa über die Erbschaft Steuer stärker eingebunden werden. Tanja Wagner, Nachrichtenredaktion.
1: Feierlich haben die USA 25 Jahre nach den 9/11-Terroranschlägen der Opfer gedacht. Im Zentrum der Gedenkveranstaltungen die Orte, die damals angegriffen wurden. Das World Trade Center in New York und das Pentagon bei Washington, sowie ein Feld im US-Bundesstaat Pennsylvania, auf das ein Flugzeug abgestürzt war.
3: Niemand wird je vergessen, wo er oder sie zum Zeitpunkt der Terrorattacken gerade war. Und kaum einer, der sie erlebt hat, kann glauben, dass die Tragödie schon ein Vierteljahrhundert zurückliegt. Sie hat die Welt verändert. Präsident Trump sprach bei einer Gedenkveranstaltung am Pentagon. Man müsse im Terrorkampf stark und entschlossen bleiben, sagte er. An Ground Zero in New York war Trump mit seiner politischen Rede nicht willkommen. Dort gab es Schweigeminuten, Musik, Gesang, Glockenläuten und das traurige Verlesen der Namen tausender Opfer. Aus den USA, Tina Eck.
1: Bundesarbeitsministerin Bärbel Baas hat im Bundestag für die geplante Rentenreform geworben. Sie versprach angehenden Rentnerinnen und Rentnern Vertrauensschutz, falls die abschlagsfreie Rente nach 45 Versicherungsjahren eingeschränkt wird. Baas warnte, ohne Reform drohten Rentenkürzungen und deutlich höhere Beiträge. Zum Fußball. Robin Gosens hat den FC Schalke 04 zum ersten Bundesligasieg seit Mai 2023 geführt und damit die Sorgen seines früheren Clubs Union Berlin weiter verschärft. Eine Woche nach dem achtungsvollen Remis gegen den FC Bayern gewann der Aufsteiger aus Gelsenkirchen in Köpenick mit 3:1. Die Berliner bleiben dagegen sieglos in der Liga.
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1: Zum Wetter, die aktuelle Vorhersage des Deutschen Wetterdienstes. Meist trocken und klarer Himmel, teilweise wolkig, im Norden lassen die Schauer nach. Stellenweise kann sich Nebel bilden. Unter Wolken Tiefstwerte zwischen 15 und 9 Grad, sonst geht's bis auf 4 Grad runter. Den Tag über im Süden heiter bis sonnig und trocken, sonst wechselnd bewölkt, teils dichter Hochnebel. An der Nordsee kann es immer mal tröpfeln. Die Temperatur steigt auf 20 Grad an der See und bis auf 27 Grad am Oberrhein.
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4: Und jetzt habe ich tatsächlich eine Meldung für euch. Vorsicht, Autofahrer auf der A9 Nürnberg Richtung Halle Leipzig. Zwischen Bad Lobenstein und Schleiz liegt ein Fuchs auf der Fahrbahn.

schöne Soul-Nummer von Chalamar haben wir gehört. Übrigens, nach dem nächsten Stück gibt's eine Oldschool-Rap-Rarität. Mehr verrate ich noch nicht.

prima, ein toller Song von der SOS-Band. Ja, kommen wir zur Oldschool-Rap-Rarität aus dem Jahre 1979. So ist es richtig, 99, wie komme ich denn da drauf? Die Sugar Hill Gang und Rapper's Delight kennen wir alle. Ja, aber die Viertelstunde, kennt ihr die auch noch? Die Maxi, die mega lange Maxi, 15 Minuten lang, die gibt's jetzt.

Und die Zeit, die fliegt nur so dahin. Gleich gehen wir in die letzte Stunde mit der Soul Rotation. Vorher gibt es noch einen Song bis ran an die News von Kinsman Death, auch eher bekannt als die Death Band. Wir hören uns gleich wieder nach den Nachrichten.

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1: Ich bin Katrin Müller. Feierlich haben die USA 25 Jahre nach den 9/11-Terroranschlägen der Opfer gedacht. Im Zentrum der Gedenkveranstaltungen die Orte, die damals angegriffen wurden. Das World Trade Center in New York und das Pentagon bei Washington. Sowie ein Feld im US-Bundesstaat Pennsylvania, auf das ein Flugzeug abgestürzt war.
2: Am Ground Zero, dem Ort der zerstörten Zwillingstürme in New York, lasen Angehörige die Namen der fast 3000 Getöteten vor. Auch New Yorks Bürgermeister Zoran Mamdani gedachte dort der Opfer, während US-Präsident Donald Trump an einer Gedenkveranstaltung am Pentagon teilnahm. 25 Jahre sind die Terroranschläge nun her, aber es gibt immer mehr Menschen, die an den gesundheitlichen Folgen leiden, unter anderem, weil sie giftigen Rauch und Staub eingeatmet haben. Daran sind inzwischen mehr Menschen gestorben als an den Anschlägen selbst. Aus New York, Christina Horsten.
1: Ein UN-Sonderberichterstatter sieht Ungleichheiten in Deutschland und fordert mehr Anstrengungen von der Bundesregierung zu ihrer Bekämpfung. Seit 2010 habe die Einkommens- und die Vermögensungleichheit in Deutschland zugenommen, was zu sozialer Verunsicherung beitrage, vor allem in der unteren Mittelschicht, hieß es. Betroffen sind demnach insbesondere Menschen mit Behinderungen, Einwanderer, Flüchtlinge und Frauen. Zum Abschluss der Haushaltswoche im Bundestag stand die Rentenreform im Fokus und einmal mehr haben die Pläne der Bundesregierung für heftige Debatten gesorgt. Dabei kommt die Kritik nicht nur aus den Reihen der Opposition.
3: In der Koalition wird seit Monaten um die abschlagsfreie Rente nach 45 Versicherungsjahren gestritten. Mehrere Ministerpräsidenten von CDU und SPD wollen sie behalten. Andere in der Union drängen dagegen darauf, die vereinbarte Reform durchzuziehen. Dazu gehört auch der frühere Rentenrebell Johannes Winkel. Er sagt, die Pläne berücksichtigen endlich auch die junge Generation. Die Opposition sieht das ganz anders. Die AfD nennt das geplante Aus einen Affront. Die Grünen halten die Reform für unsozial. Zoe Tassovali, Redaktion.
1: Zum Fußball. Robin Gosens hat dem FC Schalke 04 den Weg zum ersten Bundesligasieg seit 2023 geebnet. Nach einem Tor gegen seinen Ex-Club gewann der Aufsteiger zum Auftakt des dritten Spieltags mit 3:1 beim ersten FC Union Berlin.
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1: Zum Wetter, die aktuelle Vorhersage des Deutschen Wetterdienstes. Meist trocken und klarer Himmel, teilweise wolkig, im Norden lassen die Schauer nach. Stellenweise kann sich Nebel bilden. Unter Wolken Tiefstwerte zwischen 15 und 9 Grad, sonst geht's bis auf 4 Grad runter. Den Tag über im Süden heiter bis sonnig und trocken, sonst wechselnd bewölkt, teils dichter Hochnebel. An der Nordsee kann es immer mal tröpfeln. Die Temperatur steigt auf 20 Grad an der See und bis auf 27 Grad am Oberrhein.
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4: Alles ruhig auf den Straßen im Sendegebiet hier in Sachsen. Habt eine gute Fahrt, wenn ihr unterwegs seid.

Machen wir gleich nochmal ein bisschen Philly Sound, den gab es ja in der letzten Stunde schon. Von der gleichen Gruppe, ein anderer Song und Geoffrey Williams gibt es dann auch gleich auf die Ohren.

letzten halben Stunde. 30 Minuten noch voll bepackt. Gleich mit den Spinners und Gladys Knight and the Pips unter anderem.

Und so langsam, aber sicher soll es das für heute Abend gewesen sein. Von meiner Seite aus, ich wünsche euch ein schönes Wochenende, eine tolle Woche. Bleibt gesund, wir hören uns wieder kommenden Freitag, 22 Uhr, hier auf Second Radio. Und keine Sorge, bis zwei bin ich noch für euch da. Unter anderem, wie eben schon erwähnt, gleich mit Clady Smart and the Pips. Ein bisschen Funky Fever gibt's auch noch auf die Ohren. Macht's gut zusammen.